0: zahlt rund 16,7 Milliarden Dollar an die Bundesstaaten. Außerdem wird der Konzern von Mark Zuckerberg dazu verpflichtet, zeitliche Begrenzungen und nächtliche Sperren für Teenager einzuführen. Der Schauspieler und Sänger Tim Curry ist im Alter von 80 Jahren gestorben. Das teilte seine Managerin mit. Im Kultklassiker The Rocky Horror Picture Show spielte der Brite Dr. Frankenfurter. Außerdem verkörperte Curry 1990 den bösen Clown Pennywise in Stephen Kings Es.
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0: Vorsicht auf der A6 Nürnberg Richtung Pilsen. Zwischen Amberg West und Amberg Ost ist ein langsames Fahrzeug unterwegs. Dann die A8 Salzburg-München ist in beiden Richtungen zwischen Unterhaching Ost und dem Tunnel Neubiberg gesperrt wegen eines Feuerwehreinsatzes. Die Polizei regelt den Verkehr. Und Vorsicht auf der A995 zwischen dem Kreuz München Süd und Taufkirchen West liegt eine Leitbarke auf der Fahrbahn und da haben sich schon mehrere Unfälle ereignet.

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1: Heute hat der Sommer wieder was mit uns vor. 28 bis 31 Grad in der Spitze. Sonne und Wolken im Wechsel und trocken bleibt's. Ja, da hat der Spätsommer nochmal Lust. Morgen bleibt's dann nochmal warm am Freitag. Aber dann so gen Nachmittag ziehen wieder Gewitter auf.
0: Es ist 2:30. 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
2: Ich bin Moritz Einzel. Ein bewährtes Mittel der Meinungsbildung vor Wahlen ist das TV-Duell und am Abend gab es die MDR-Wahlarena für Sachsen-Anhalt. Da haben sich unter anderem CDU-Ministerpräsident Schulze und sein AfD-Herausforderer Siegmund gegenübergestanden. Siegmund sprach angesichts der hohen Umfragewerte für seine Partei von Geschlossenheit.
3: Also ich weiß nicht, wo Herr Merz aktuell in ihrem Wahlkampf ist. Sie schämen sich ja für ihren Bundeskanzler. Er wurde ausgeladen, wenn ich das richtig verstehe. Wir arbeiten zusammen in der AfD. Da ist niemand eine Marionette. Wir sind ein Team.
2: Schulze entgegnete, dass Siegmund keine echten Antworten liefere.
4: Er schafft eines, er schafft ein Gefühl. Er sagt, alles ist möglich. Das ist aber eine Aussage, die würde ich nie auf meine Plakate schreiben, weil es ist nicht alles möglich. Man muss realistisch mit den Menschen sprechen.
2: In Sachsen-Anhalt wird am 6. September ein neuer Landtag gewählt. Die geplante Zuckersteuer soll nicht auf zuckerfreie Light- und Zero-Getränke ausgeweitet werden. Das hat Finanzminister Klingbeil gestern klargestellt. Ein entsprechender Vorschlag aus seinem Ministerium sei lediglich ein interner Arbeitsstand gewesen.
5: Aber am Ende treffe ich als Minister die Entscheidung, was ich vorlege. Und ich bin da sehr klar, es wird keine Steuer geben auf nicht zuckerhaltige Getränke.
2: Besteuert werden sollen zuckerhaltige Getränke ab dem kommenden Jahr. Das waren die Nachrichten um 5:30.
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2: Vorsicht auf der A6 Nürnberg Richtung Pilsen. Zwischen Amberg West und Amberg Ost ist ein langsames Fahrzeug unterwegs. Dann die A8 Salzburg-München ist in beiden Richtungen zwischen Unterhaching Ost und dem Tunnel Neubiberg gesperrt wegen eines Feuerwehreinsatzes. Die Polizei regelt den Verkehr. Und Vorsicht auf der A995 zwischen dem Kreuz München Süd und Taufkirchen West liegt eine Leitbarke auf der Fahrbahn und da haben sich schon mehrere Unfälle ereignet.
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1: Noch ist frisch, so um die 13 Grad, aber das wird heute noch. 31 kriegen wir in der Spitze, Topwerte am Donnerstag. Sonnenschein und Wolken im Wechsel, die sind aber ganz harmlos. Regen gibt's erst dann morgen am Nachmittag wieder, da ziehen die ersten Gewitter durch.
0: Es ist 3 Uhr. 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
2: Ich bin Moritz Einzel. Die Videos, die sich im Internet verbreiten, sehen aus wie aus einem Katastrophenfilm, aber sie sind echt. Eine gigantische Sturzflut, die alles wegreißt, was ihr in den Weg kommt. Häuser, Straßen, Menschen. Nach der Sturzflut in Nepal werden hunderte Menschen vermisst, darunter viele Touristen. Bestätigt sind mehr als 150 Todesopfer. Als Ursache für das Unglück wird eine Eislawine vermutet, die einen Fluss blockiert haben könnte, wodurch dann die Flutwelle ausgelöst wurde. Nach der Kabinettsklausur in Neu-Hardenberg hat Bundesfinanzminister Klingbeil die Regierung dazu aufgerufen, geschlossen zusammenzuarbeiten. In der ARD sagte der SPD-Chef:
3: Ich will persönlich alles dafür tun, damit Deutschland ein starkes Land bleibt. Und dafür trage ich Verantwortung und die will ich wahrnehmen. Und diese Ernsthaftigkeit habe ich jetzt aber auch während der Kabinettsklausur bei allen gespürt.
2: Angesichts des Erstarkens rechtsextremer Kräfte und der Sorge vieler Menschen um ihre Arbeitsplätze müssten die anstehenden Aufgaben entschlossen angegangen und die Ergebnisse gemeinsam kommuniziert werden. Nach dem Niedrigwasser will die Bundesregierung jetzt mehr Geld in den Ausbau der Wasserstraßen stecken. Der Koordinator für maritime Wirtschaft und Tourismus PLOS hat der Rheinischen Post gesagt, bisher sei rund 1 Milliarde Euro für Investitionen vorgesehen gewesen. Durch Mittel aus dem Sondervermögen Infrastruktur stünden nun 1,2 Milliarden zur Verfügung. Auch wenn die Pegel mittlerweile gestiegen seien, es brauche Maßnahmen, um besser mit Niedrigwasser umzugehen, so PLOS. Aus einem Tank in der Eisarena in Passau ist Ammoniak ausgetreten. Rund 70 Menschen wurden laut Polizei aus dem angrenzenden Erlebnisbad evakuiert, etwa 50 Besucher und 20 Mitarbeiter. Anwohner wurden gebeten, Türen und Fenster geschlossen zu halten. Das Gas soll aus einem Leck in der Kühlanlage ausgetreten sein, das lange nicht gefunden werden konnte. Am späten Abend hieß es dann, der Einsatz sei beendet, Verletzte gab es wohl nicht. Der frühere Nationalspieler André Rankl soll neuer Eishockey-Bundestrainer werden. Der 40-Jährige folgt nach übereinstimmenden Medienberichten auf Harold Kreis, der nach der enttäuschenden WM im Mai gehen musste. Für Rankl wird es im Seniorenbereich die erste Aufgabe als Cheftrainer.
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2: Vorsicht auf der A6 Heilbronn Richtung Nürnberg. In der Einfahrt Rot liegt ein toter Fuchs auf der Fahrbahn. Und auf der A7 Ulm Richtung Füssenreute am Kreuz Ulm-Elchingen in der Überleitung zur A8 Richtung München. Der Sockel einer Warnbarke auf der Fahrbahn.

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1: Heute hat der Sommer wieder was mit uns vor. 28 bis 31 Grad in der Spitze. Sonne und Wolken im Wechsel und trocken bleibt's. Ja, da hat der Spätsommer nochmal Lust. Morgen bleibt's dann nochmal warm am Freitag. Aber dann so gen Nachmittag ziehen wieder Gewitter auf.
0: Es ist 3:30. 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
2: Ich bin Moritz Einzel. Die Videos, die sich im Internet verbreiten, sehen aus wie aus einem Katastrophenfilm, aber sie sind echt. Eine gigantische Sturzflut, die alles wegreißt, was ihr in den Weg kommt. Häuser, Straßen, Menschen. Nach der Sturzflut in Nepal werden hunderte Menschen vermisst, darunter viele Touristen. Bestätigt sind mehr als 150 Todesopfer. Als Ursache für das Unglück wird eine Eislawine vermutet, die einen Fluss blockiert haben könnte, wodurch dann die Flutwelle ausgelöst wurde. Nach der Kabinettsklausur in Neu-Hardenberg hat Bundesfinanzminister Klingbeil die Regierung dazu aufgerufen, geschlossen zusammenzuarbeiten. In der ARD sagte der SPD-Chef:
3: Ich will persönlich alles dafür tun, damit Deutschland ein starkes Land bleibt. Und dafür trage ich Verantwortung und die will ich wahrnehmen. Und diese Ernsthaftigkeit habe ich jetzt aber auch während der Kabinettsklausur bei allen gespürt.
2: Angesichts des Erstarkens rechtsextremer Kräfte und der Sorge vieler Menschen um ihre Arbeitsplätze müssten die anstehenden Aufgaben entschlossen angegangen und die Ergebnisse gemeinsam kommuniziert werden. Das waren die Nachrichten um 3:30.
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2: Vorsicht auf der A6 Heilbronn Richtung Nürnberg. In der Einfahrt Rot liegt ein toter Fuchs auf der Fahrbahn. Und auf der A7 Ulm Richtung Füssenreute am Kreuz Ulm-Elchingen in der Überleitung zur A8 Richtung München. Der Sockel einer Warnbarke auf der Fahrbahn.
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1: Noch ist frisch, so um die 13 Grad, aber das wird heute noch. 31 kriegen wir in der Spitze. Top-Werte am Donnerstag. Sonnenschein und Wolken im Wechsel, die sind aber ganz harmlos. Regen gibt's erst dann morgen am Nachmittag wieder. Da ziehen die ersten Gewitter durch.
0: Es ist 4 Uhr. 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
2: Ich bin Moritz Einzel. Finanzminister Klingbeil hat auf der Computerspielmesse Gamescom in Köln vorbeigeschaut. Die Branche hätte da gerne was von Steuererleichterungen gehört, doch die hat Klingbeil erstmal nicht zusagen können.
3: Aber es steht im Koalitionsvertrag, wir reden darüber in der Regierung und angesichts der schwierigen Haushaltslage sind es trotzdem schwierige Gespräche. Ich kann Ihnen nur sagen, wir wollen etwas hinbekommen, auch gemeinsam mit den Ländern für die Branche.
2: In anderen Staaten wie Frankreich, Irland oder Großbritannien wird die Games-Branche bereits steuerlich gefördert. Wahlkampf-Endspurt in Sachsen-Anhalt. Die AfD kommt laut dem neuen ARD-Deutschland-Trend auf 42% und wäre damit klar stärkste Kraft. Allerdings würde sie der Erhebung zufolge ihr Ziel einer Alleinregierung verfehlen. Spitzenkandidat Siegmund sagte am Abend in der MDR-Wahlarena:
4: Egal wie diese Wahl ausgeht, wir haben ein gespaltenes Land, so oder so. Und das ist schlecht und das möchte ich nicht. Ich möchte, dass wir wieder miteinander zusammendenken, weil wir sind nur ein Volk.
2: CDU-Ministerpräsident Schulze hielt Siegmund vor, im Gegensatz zu ihm nur viel zu reden.
5: Ich labere nicht nur, ich liefere auch. Ich erzähle nicht nur, sondern ich liefere die Ergebnisse für dieses Land.
2: Am 6. September wird in Sachsen-Anhalt ein neuer Landtag gewählt. Im französischen Caen ist ein Fahrer mit seinem Auto in eine Menschenmenge gerast. Dabei wurde mindestens ein Mensch getötet, 10 Personen wurden verletzt, 4 davon schwer. Medienberichten zufolge soll ein Streit vorausgegangen sein. Die Tat habe keinen terroristischen Hintergrund. Die Polizei nahm einen Verdächtigen fest. Ein Abschiebehäftling ist bei einem Transport im Landkreis Bamberg geflohen. Der 26-jährige Marokkaner war in Begleitung von Polizeibeamten. Bei einem Halt auf einem Parkplatz an der B505 bei Kottmannsdorf sei er weggelaufen. Mehrere Polizeistreifen und ein Hubschrauber suchten nach dem Mann. Die letzten Tickets für die Teilnahme an der Fußball-Champions League sind vergeben. Erstmals seit 15 Jahren ist Fenerbahce Istanbul wieder dabei. Nach einem 1:1 im Hinspiel gewannen die Türken das Playoff-Rückspiel bei Olympique Lyon mit 2:1. Auch Viking Stavanger aus Norwegen, AEK Athen aus Griechenland und Slovan Bratislava aus der Slowakei sind qualifiziert. Die Champions League-Ligaphase wird heute Abend ausgelost.
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2: Eine Meldung aus München, da ist der Brudermühltunnel in beiden Richtungen gesperrt wegen Wartungsarbeiten. Eine örtliche Umleitung ist eingerichtet und das dauert noch bis circa 5 Uhr früh.

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1: Heute hat der Sommer wieder was mit uns vor. 28 bis 31 Grad in der Spitze. Sonne und Wolken im Wechsel und trocken bleibt's. Ja, da hat der Spätsommer nochmal Lust. Morgen bleibt's dann nochmal warm am Freitag. Aber dann so gen Nachmittag ziehen wieder Gewitter auf.
0: Es ist 4:30. 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
2: Ich bin Moritz Einzel. Finanzminister Klingbeil hat auf der Computerspielmesse Gamescom in Köln vorbeigeschaut. Die Branche hätte da gerne was von Steuererleichterungen gehört, doch die hat Klingbeil erstmal nicht zusagen können.
3: Aber es steht im Koalitionsvertrag, wir reden darüber in der Regierung und angesichts der schwierigen Haushaltslage sind es trotzdem schwierige Gespräche. Ich kann Ihnen nur sagen, wir wollen etwas hinbekommen, auch gemeinsam mit den Ländern für die Branche.
2: In anderen Staaten wie Frankreich, Irland oder Großbritannien wird die Games-Branche bereits steuerlich gefördert. Wahlkampf-Endspurt in Sachsen-Anhalt. Die AfD kommt laut dem neuen ARD-Deutschland-Trend auf 42% und wäre damit klar stärkste Kraft. Allerdings würde sie der Erhebung zufolge ihr Ziel einer Alleinregierung verfehlen. Spitzenkandidat Siegmund sagte am Abend in der MDR-Wahlarena:
4: Egal wie diese Wahl ausgeht, wir haben ein gespaltenes Land, so oder so. Und das ist schlecht und das möchte ich nicht. Ich möchte, dass wir wieder miteinander zusammendenken, weil wir sind nur ein Volk.
2: CDU-Ministerpräsident Schulze hielt Siegmund vor, im Gegensatz zu ihm nur viel zu reden.
5: Ich labere nicht nur, ich liefere auch. Ich erzähle nicht nur, sondern ich liefere die Ergebnisse für dieses Land.
2: Am 6. September wird in Sachsen-Anhalt ein neuer Landtag gewählt. Das waren die Nachrichten um 5:30.
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2: Eine Meldung aus München, da ist der Brudermühltunnel in beiden Richtungen gesperrt wegen Wartungsarbeiten. Eine örtliche Umleitung ist eingerichtet und das dauert noch bis circa 5 Uhr früh.
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1: Ich sitze auf einer Steintreppe und mir ist heiß. Und da sehe ich sie. Eine kleine Eidechse sitzt da auf einem Stein. Ganz reglos ist sie. Sie scheint die Sonne richtig aufzusaugen. Klar, sie braucht die Sonne ja auch. Erst damit kommt sie richtig in Bewegung. Sie tankt wohl gerade Energie, denke ich. Nach ein paar Minuten verschwindet sie schnell in den Schatten. Vielleicht reicht es für den Moment. Und wenn es wieder kühler wird, kommt sie zurück. Eigentlich ein ziemlich kluges System. Die Eidechse nutzt beides, die Hitze der Sonne und den kalten Schatten. Vielleicht sollte ich es auch mal so machen wie eine Eidechse. Ich versuche doch immer mein Bestes zu geben, Leistung zu bringen, immer aktiv zu sein, in der Arbeit, im Sport. Vielleicht könnte ich sogar meinen Speiseplan optimieren. Und das immer, sei es bei brüllender Hitze oder wenn ich eigentlich mal Ruhe bräuchte. Die Eidechse macht es anders. Sie nimmt wahr, was sie braucht. Sonne, wenn sie Energie braucht, Schatten, wenn es zu viel wird. Ich sollte auch auf mich hören, mich mal hinsetzen wie sie, reglos. Und dann schauen, was ich brauche, was mir gut tut und mir das erlauben. Vielleicht hast du heute einen Moment, in dem du dich setzen kannst und in dich hineinhören. Ich bin Anke Politnik, Öffentlichkeitsreferentin im Donaudekanat Regensburg.

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1: Noch ist frisch, so um die 13 Grad, aber das wird heute noch. 31 kriegen wir in der Spitze. Top-Werte am Donnerstag. Sonnenschein und Wolken im Wechsel, die sind aber ganz harmlos. Regen gibt's erst dann morgen am Nachmittag wieder. Da ziehen die ersten Gewitter durch.
0: Es ist 5 Uhr. 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
2: Ich bin Moritz Einzel. Guten Morgen. Nach der Sturzflut in Nepal ist das ganze Ausmaß der Katastrophe noch nicht abzusehen. Die Zahl der Todesopfer wird derzeit mit rund 160 angegeben. Hunderte Menschen werden noch vermisst. Eine Gletscherlawine, die einen Fluss blockiert hat, könnte die Flutwelle ausgelöst haben. Der Bericht von Dirk Godda.
3: Bilder des nepalesischen Fernsehens und Videos in den sozialen Medien zeigten, wie zahlreiche Häuser und Wasserkraftanlagen zerstört, Brücken weggespült und Dörfer und Straßen überflutet wurden. Auch China meldete Tote und Vermisste im Südwesten Tibets. China entsandte demnach zahlreiche Rettungskräfte mit schwerem Gerät in das Gebiet und rief eine erhöhte Katastrophenwarnstufe aus.
2: Am 6. September ist Landtagswahl in Sachsen-Anhalt und CDU-Ministerpräsident Schulze hat sich nicht festgelegt, ob er danach mit Unterstützung der Linken regieren würde. In der MDR-Wahlarena sagte Schulze, er werde sich niemals von irgendjemandem abhängig machen. Hintergrund sind die schwierigen Mehrheitsverhältnisse. Laut einer ARD-Vorwahlumfrage kommt die AfD auf 42% und die CDU könnte auf Unterstützung der Linken angewiesen sein, wenn sie weiter regieren will. Nach dem Niedrigwasser in Deutschland will die Bundesregierung jetzt mehr Geld in den Ausbau der Wasserstraßen stecken. Der Koordinator für maritime Wirtschaft und Tourismus PLOS hat der Rheinischen Post gesagt, bisher sei rund 1 Milliarde Euro für Investitionen vorgesehen gewesen. Durch Mittel aus dem Sondervermögen Infrastruktur stünden nun 1,2 Milliarden zur Verfügung. Auch wenn die Pegel mittlerweile gestiegen seien, es brauche Maßnahmen, um besser mit Niedrigwasser umzugehen, so PLOS. Aus einem Tank in der Eisarena in Passau ist Ammoniak ausgetreten. Rund 70 Menschen wurden laut Polizei aus dem angrenzenden Erlebnisbad evakuiert. Anwohner wurden gebeten, Türen und Fenster geschlossen zu halten. Am späten Abend hieß es dann, der Einsatz sei beendet. Verletzte gab es wohl nicht. Der frühere Nationalspieler André Rankl soll neuer Eishockey-Bundestrainer werden. Der 40-Jährige folgt nach übereinstimmenden Medienberichten auf Harold Kreis, der nach der enttäuschenden WM im Mai gehen musste. Für Rankl wird es im Seniorenbereich die erste Aufgabe als Cheftrainer.
4: Dann schauen wir jetzt mal, was auf den Straßen los ist. Nix, also zumindest keine Unfälle, Staus oder Behinderungen. Blitzer habt ihr uns heute Morgen noch keine gemeldet. Wenn ihr irgendwo einen entdeckt, gerne durchklingeln oder eine WhatsApp schicken. Geht beides unter der 0800 14 15 800. Gute Fahrt.
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4: Schönen guten Morgen am Donnerstag. Oh, ein Sommertag vom Feinsten wird das heute. Um die 30 Grad und Sonne pur. Freibad, Eisdiele, Grillen. Oh, das sollte man heute alles irgendwie irgendwo einplanen. Die Playlist für den Sommer, die haben wir schon geplant für euch. Gleich mit Nico Santos. Und dazu packen wir Michael Patrick Kelly. Und jetzt geht's raus an die frische Luft mit der Nick Straker Band. A Walk in the Park. Guten Morgen.

Na, der war auch schon bei uns zum Frühstück im Muntermacher-Studio. Michael Patrick Kelly, The One. Schönen guten Morgen am Donnerstag. Heute vor 205 Jahren, da steigt der erste Mensch bis zum Gipfel der Zugspitze rauf. Der Bayer Josef Naus, der erklimmt damals den höchsten Gipfel Deutschlands. Heute vor 35 Jahren, da beginnt eine große deutsche Hip-Hop-Karriere, die Fantastischen Vier. Die veröffentlichen damals ihr erstes Album und machen damit deutschsprachigen Hip-Hop salonfähig. Aktuell, da sind sie leider auf Abschiedstour unterwegs. Schauspielerin Marianne Sägebrecht, die feiert heute Geburtstag, die Bayerin wird 81 und Daniel Kübelbeck, DSDS-Teilnehmer aus dem Rottal, der würde heute 40 werden. Vor 8 Jahren, da ist der Paradiesvogel ja vor der Küste Neufundlands von einem Kreuzfahrtschiff in den Nordatlantik gesprungen. Unser Tageshit heute, der hat schon ein Vierteljahrhundert auf dem Buckel, hört man ihm aber überhaupt nicht an. Die No Angels, Deutschlands erste Girlie-Casting-Band, die hat damals There Must Be an Angel rausgebracht und ist natürlich sofort auf die 1. Da, da.

Oh, zu ihm hier, da haben wir euch schon geschickt. Nico Santos, großartiges Konzert war das damals. Und wir bringen euch weiter zu den angesagtesten Konzerten in Bayern. Ganz egal, ob Holly Humberstone, Tom Gregory oder Fastboy, Dick Brave, Kamrad oder Papa Roach. 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In ein paar Minuten wird's 5:30, dann gibt's wieder alles Wichtige aus Niederbayern, Deutschland und der Welt. Lisa Grubwinkler, die hat die Übersicht für uns. Vorher noch im Musikmix deines Lebens, Kelly Clarkson. I like bei Maximal Radio. Kommt gut in den Donnerstag. Guten Morgen.

0: Guten Morgen bei den Muntermachern. Es wird 5:30, Zeit für ein News-Update. Unter anderem geht's da darum, muss die künstliche Intelligenz unsere Landwirtschaft retten? Mehr dazu gleich. Jetzt checken wir noch das Wetter. Ein Sommertag wird das heute. Ganz viel Sonne und ein paar harmlose Wolken. So um die 30 Grad und es wird ziemlich schwül. Morgen geht's dann erst mit Sonne in den Tag. Später rauschen dann Schauer und Gewitter durch. Es bleibt schwül bei 27 bis 30 Grad.
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2: Ich bin Moritz Einzel. Guten Morgen. Nach der Sturzflut in Nepal ist das ganze Ausmaß der Katastrophe noch nicht abzusehen. Die Zahl der Todesopfer wird derzeit mit rund 160 angegeben. Hunderte Menschen werden noch vermisst. Eine Gletscherlawine, die einen Fluss blockiert hat, könnte die Flutwelle ausgelöst haben. Der Bericht von Dirk Godda.
3: Bilder des nepalesischen Fernsehens und Videos in den sozialen Medien zeigten, wie zahlreiche Häuser und Wasserkraftanlagen zerstört, Brücken weggespült und Dörfer und Straßen überflutet wurden. Auch China meldete Tote und Vermisste im Südwesten Tibets. China entsandte demnach zahlreiche Rettungskräfte mit schwerem Gerät in das Gebiet und rief eine erhöhte Katastrophenwarnstufe aus.
2: Am 6. September ist Landtagswahl in Sachsen-Anhalt und CDU-Ministerpräsident Schulze hat sich nicht festgelegt, ob er danach mit Unterstützung der Linken regieren würde. In der MDR-Wahlarena sagte Schulze, er werde sich niemals von irgendjemandem abhängig machen. Hintergrund sind die schwierigen Mehrheitsverhältnisse. Laut einer ARD-Vorwahlumfrage kommt die AfD auf 42% und die CDU könnte auf Unterstützung der Linken angewiesen sein, wenn sie weiter regieren will. Das waren die Nachrichten um 5:30.
0: Danke, Lisa. Und es geht weiter auf die Straßen. Schaut gut aus. Ihr kommt überall zügig voran. Blitzer, heute Morgen noch Fehlanzeige. Ihr habt einen für uns, dann klingelt durch oder schickt uns eine WhatsApp ins Studio. 0800 14 15 800. Danke und gute Fahrt.
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0: Donnerstag, der 27. August. Wir sind drin in der zweiten Hälfte der Sommerferien. Schon langsam kommen wir Eltern echt ins Schwitzen. Nicht nur, dass wir in die kritische Phase von langweilig kommen. Es gibt ja auch noch einen Haufen Zeug zu organisieren. Neue Hefte, Zirkelstifte und dann haben die Lehrer auch noch Sonderwünsche. Genau der Stift oder genau der Malkasten muss es sein. Oh, gute Nerven. Musik hilft dabei. Die haben wir für euch. Die neue von Taylor Swift zum Beispiel. Und ein 80er-Kult darf natürlich auch nicht fehlen. Der kommt von John Barr. Und los geht's mit Lena und dem perfekten Motto für die Sommerferien. Wild and free. Guten Morgen.
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0: Toy Story 5, aktuell im Kino, der Titelsong dazu im Musikmix deines Lebens. Taylor Swift, I knew it, I knew you. Der Andi, der weiß auch Bescheid und vor allem auf Niederbayerisch.
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2: Ich bin der Nickel Andi, grüß euch. Vor zwei Wochen haben wir noch eine Sonnenfinsternis gehabt, jetzt müssen wir schon wieder in den Himmel aufschauen. Heute Nacht, also in der Nacht auf morgen, kriegen wir eine Mondfinsternis. Kurz nach dem Sonnenuntergang ist es am besten zum Sehen. Bis zu 90% verschwindet der Mond im Schatten von der Erde. Auf der größten Videospielemesse auf derer Welt wird halb besonders viel los sein. Hunderttausende werden auf Köln kommen. Die Gamescom macht heute für die Fans auf. Bis Sonntag ist dann noch auf. Das Monaco, deren heute Ligaphase von der Champions League auslosen. Jede Mannschaft kriegt 8 Gegner zugelost. Aus Deutschland mit dabei sind der FC Bayern, Dortmund, Leipzig und Stuttgart. Um 6 Uhr auf die Nacht geht die Auslosung los. So, jetzt kennt's euch aus. Servus, macht's es gut.
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1: Flashback ins Jahr 2004, die größte Naturkatastrophe der Neuzeit damals, die erschüttert am zweiten Weihnachtsfeiertag uns alle. Ein Erdbeben in der Region um Sri Lanka, Malaysia, Thailand und Indonesien löst eine unvorstellbare Flutwelle aus. Der Tsunami kostet damals 230.000 Menschen das Leben. Im Sommer, da macht Otto Rehhagel das Unglaubliche möglich. Der wird mit Griechenland nämlich Fußball-Europameister und Traumschiff Surprise von Bully Herbig wird 2004 der erfolgreichste deutsche Kinofilm. Im Radio, da läuft dieser Hit rauf und runter. Green Day mit Boulevard Broken Dreams.

0: Wachmomentum kurz vor 6. Green Day, Boulevard of Broken Dreams. Ja, jetzt ausgeträumt und rein in den Donnerstag. Unsere Hit-Dolmetscherin, die ist gleich im Muntermacher-Studio. Und es geht in die 80er. Come back and stay mit Paul Young. Come back and stay. Jetzt wird 6. Im News-Update bringt uns Lisa Grubwinkel aus unseren Nachrichten wieder auf den aktuellen Stand, zum Beispiel mit der Meldung. Weniger Schweinefleisch wegen Sommerhitze, das und mehr gleich. Und jetzt noch der Blick aufs Wetter. Sommer in Niederbayern, ganz viel Sonne und um die 30 Grad heute. Morgen dann ebenfalls Sonne, zumindest geht so los. Später rauschen dann Gewitter und Schauer durch. Es wird schwül bei 27 bis 30 Grad.
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2: Mit Lisa Grubwinkler. Temperaturen von fast 40 Grad beherrschen heuer den Juli. Die Hitze macht nicht nur uns zu schaffen, auch für die Wirtschaft wird sie oft zum Problem. Zum Beispiel an den Schlachthöfen in Landshut und Vilshofen. Wie der Betrieb auf hohe Temperaturen reagiert, weiß Geschäftsführer Hagen Specht.
3: Wir beginnen Schlachtungen in den frühen Morgenstunden, 2-3 Uhr. Wir achten weiterhin auf kurze Transport- und Wartezeiten und setzen gemeinsam mit den Lieferanten zusätzliche Hitzeschutzmaßnahmen um. Bedeutet also, dass auf den Tiertransporten dann weniger Tiere transportiert werden dürfen. Gleichzeitig sehen wir bei Schweinen den Effekt im Sommer, dass die Tiere bei hohen Temperaturen weniger fressen und dadurch langsamer wachsen.
2: So werden im Sommer tendenziell weniger Schweine geschlachtet, erklärt der Experte.
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4: Was würdet ihr euch wünschen? Fragt die Stadt aktuell seine Bürger. Bogen will attraktiver werden. Für Anwohner, aber auch für Gäste. Mit einer Umfrage sollen jetzt Meinungen und Ideen zur Innenstadtentwicklung gesammelt werden. Die Fragebögen liegen im Rathaus und in einigen Geschäften aus, können aber auch online ausgefüllt werden. Den Link findet ihr auf unserer Website. Aus Bogen, Erich Schemmer.
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5: Eine Reise mit ihrem Opa wird für eine 7-Jährige zum Albtraum. Die beiden Tschechen sind im Zug in Richtung Prag unterwegs. Kurz vor Regensburg fängt der 49-jährige Großvater an, sich selbst zu befriedigen. Vor seiner Enkelin im Regionalzug. Eine junge Frau ruft die Polizei. Die nimmt den Mann vorübergehend fest. Seine Enkelin ist jetzt in Obhut des Jugendamts und in der Oberpfalz untergekommen. Aus der Nachrichtenredaktion Emma Schmieder.
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2: In Berlin jagt eine Reform die nächste. Auch das Wohngeld soll erneuert werden. Davor warnt jetzt die Bundesarbeitsgemeinschaft Wohnungslosenhilfe. Durch die geplanten Kürzungen könnte ein Drittel aller Wohngeldempfänger die Leistung komplett verlieren, heißt es. Vor allem ältere Menschen sind aber oft auf die finanzielle Unterstützung angewiesen. Nach einem großen Jugendschutzprozess gegen den Facebook-Mutterkonzern Meta muss der in den USA jetzt 14 Milliarden Euro Strafe zahlen. Außerdem will Meta neue Beschränkungen für mehr Jugendschutz einführen. Unter anderem sind Zeitbeschränkungen und nächtliche Zugangssperren geplant. Nach einer Sturzflut in Tibet ist die Zahl der Vermissten weiter gestiegen. Aktuell läuft die Suche nach über 550 Menschen. Rund 100 Opfer sind bei der Umweltkatastrophe bereits ums Leben gekommen. Soweit unser News-Update. Mehr gibt's auf unserer Website und in der App.
0: Vielen Dank. Mehr News wieder in einer halben Stunde. Wir schauen jetzt auf die Straßen. Da ist es noch ruhig. Ihr kommt gut durch. Ja, wo stehen Sie denn, die Blitzer? Wir haben noch keine. Ihr vielleicht? Dann klingelt kurz durch oder schickt uns eine WhatsApp 0800 14 15 800. Kommt gut an.
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0: Kurz nach 6 am Donnerstag, an Hochsommertag mit 30 Grad und mehr wird das heute. Warum muss unsere Hit-Dolmetscherin quasi einen Sommerhit übersetzen? Die kann ja gar nicht anders. Ricky Martin! Living La Vida Loca! Gleich übersetzt von der Karin. Vorher in der Playlist für deinen Sommer. Gute Laune-Sound von David Guetta, Teddy's Whims and Tones and I. Los geht's mit den 80ern und Paul Young. Guten Morgen.

0: So ein richtig guter Laune-Song von David Guetta zusammen mit Teddy Swims und Tones and I. Gone, gone, gone. Der Sommer geht Gott sei Dank noch nicht. Heute nochmal 30 Grad und mehr. Den passenden Sound, den hat die Karin jetzt für uns.
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3: Hui, jetzt wird alle Mädels gleich ganz heiß. Der Ricky Martin schwingt seine Hüften bei Livin' La Vida Loca. Ihr seht es zwar nicht, weil wir sind ja da beim Radio, aber ihr könnt es euch bestimmt alle bildhaft vorstellen, oder? Der Ricky singt, sie lebt das verrückte Leben, sie zirkt die Owe, ihre Lippen sind teuflisch rot, ihr Haut ist mockerfarben, sie wird die narisch machen. Na sauber, das ist also praktisch eine musikalische Warnung vor Leid, vor denen man eigentlich sofort weglaufen sollte. Aber stattdessen sagt man, spannend ist das fei schon. Sobald er so ein Haumtaucher ein bisschen charmant grinst und gut tanzt, denkt man sich, ach Kim, so schlimm kann es doch nicht werden. Und 3 Wochen später rehrt und rotzt man in seine Heimat eine, die er vergessen hat und nie wiederholen wird. Ich wünsche euch jetzt, dass ihr eure toxische Sommerromanze gut übersteht und vor allem trotzdem genießt. Natürlich mit dem passenden Soundtrack vom Maximal Radio.

Nelly und Kelly Rowland, die stecken in einem kleinen Dilemma im Musikmix deines Lebens. Guten Morgen am Donnerstag. Ja, so ein kleines Dilemma haben wir heute auch. Freibad, Eisdiele, Grillen, was bringen wir wie, wo unter und vor allem in welcher Reihenfolge? Es wird ein richtig schöner Sommertag heute. 30

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0: Donnerstagmorgen, der 27. August, es wird 6:30. Thema jetzt im News-Update. Der Bayerische Wald boomt. Das und mehr hat Lisa Gruppinkler aus unseren Nachrichten gleich für uns. Jetzt noch ein Schlenker zum Wetter und das bleibt sommerlich. Sonne und um die 30 Grad heute und so geht's auch morgen in den Tag. Später ziehen dann Schauer und Gewitter durch. Es wird auch morgen schwül warm bei 27 bis 30 Grad.
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2: Mit Lisa Gruppwinkler. Raus aus den vier Wänden und ab in die Natur. In den Sommerferien zieht es viele ins Grüne. Der Bayerische Wald ist dabei ein beliebtes Wanderziel. Nationalpark Ranger Lothar Mies kennt die Besucherzahlen.
3: Da ist einiges los und wir haben teilweise dann am Rusen Tage dabei, da wo wir also 1000 Besucher und mehr haben. Genauso wie da jetzt im Tierfreigelände, wo der Baumwipfelpfad da ist. Also da haben wir dann schon Besucherzahlen täglich von über 1000 Leuten.
2: Der große Besucherzulauf bringt nicht nur Gutes mit sich. Viele Wanderer lassen beispielsweise ihren Müll in der Natur zurück.
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4: Das Gäuboden-Volksfest ist am Wochenende komplett abgebaut. Normal parken können wir aber nicht sofort. Wegen einer Veranstaltung in 2,5 Wochen bleibt der Hagen länger gesperrt. Ein paar Parkplätze bekommen wir nächste Woche aber wieder, sagt Stadtmarketingleiter Simon Wagner.
5: Wir werden jetzt ab Montag bis zum 9. September eine Freigabe machen vom Toilettenhaus bis zum ehemaligen Karmelitenbiergarten. Da ist dann so, dass man den ganzen Mal nutzen kann, Zufahrt über Kagerser Hauptstraße sozusagen im Osten vom Hagen und gleichzeitig macht man einen zusätzlichen Interimsparkplatz im Nordwesten, da wo neben der Stadthalle sozusagen westlich bis herunter in den historischen Bereich.
4: Der Großparkplatz am Hagen wird erst am 14. September wieder komplett freigegeben. Der Ersatzparkplatz an der Westtangente bleibt in der Zeit erhalten. Aus Straubing, Tim Neumann.
1: Stadt Dingolfing, aktuell.
6: Über der Kreisstadt scheint hoffentlich die Sonne. Vor kurzem wird im Stadtteil Schönbühl nämlich ein großer Solarpark in Betrieb genommen. Mehr als 10.000 PV-Module produzieren hier ab sofort Strom und können bis zu 1.800 Haushalte versorgen. Vertrieben wird der grüne Strom über die Stadtwerke. Sie sind mit 15% an der Projektgesellschaft beteiligt, die den Solarpark möglich gemacht hat. Aus Dingolfing, Lorenz Gruber.
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2: München hat einen neuen 3 Meter großen Wadelbeißer. Der Riesendackel steht aktuell vor dem Rathaus und ist ein Symbol für Münchens Interesse an den Olympischen Spielen. Ab 2036 will die Stadt eine Ausgabe der Sommerspiele ausrichten. Dackel Waldi ist schon 1972 das Olympiamaskottchen gewesen. Ein Social-Media-Verbot für Jugendliche ist gerade in aller Munde. Aber was sagt der Nachwuchs selbst dazu? Die Techniker-Krankenkasse fragt bei einer Studie nach und dabei kommt raus, rund die Hälfte aller Jugendlichen ist für ein Verbot für unter 14-Jährige. Bestürzung und Trauer in der französischen Normandie. Ein Auto ist hier in eine Menschenmenge gerast, mindestens ein Mensch stirbt. Fahrer ist wohl ein russischer Mann gewesen, er soll nach einer Schlägerei absichtlich in die Gruppe gefahren sein. Soweit unser News-Update, mehr gibt's in der App und auf der Website.
0: Dann schauen wir jetzt mal, was auf den Straßen los ist. Nix, also zumindest keine Unfälle, Staus oder Behinderungen. Blitzer habt ihr uns heute Morgen noch keine

schwer. Einfach mal über die Grenze schauen. Machen wir gleich. Und zwar in die Schweiz. Vorher noch unser Gute-Laune-Programm. Der Musikmix deines Lebens mit den 90ern. Nick Kamen, The Promise Myself. Und frischen Sound liefert Ray Dalton. Blood Running. Und los geht's jetzt mit Bryan Adams.

0: Trotzdem bleibt immer weniger zum Leben. Die Sozialkassen sind leer, die Wirtschaft schwächelt. Dabei geht's ja eigentlich auch anders. Wir müssen einfach nur mal so über den Gartenzaun schauen, in die Schweiz rüber. Die Schweizer, die arbeiten nicht wirklich viel mehr als wir. Die Wirtschaftsleistung, die liegt aber dafür um ein Drittel höher. Die Lebenshaltungskosten, die sind zugegebenermaßen schon ziemlich hoch. Aber auch das Einkommen ist fast doppelt so hoch wie bei uns in Deutschland. Damit bleibt dann trotz höherer Kosten einfach auch mehr übrig zum Leben. Auch weil der Staat in der Schweiz bei weitem nicht so abkassiert wie bei uns. 23% Steuern sind sie im Schnitt. Bei uns 49%. Isabo, du bist vor 3 Jahren ausgewandert in die Schweiz. Die Umstellung, hast du gesagt, war groß. Auch die Sprache war ein Thema, ne?
1: Es ist einfach super, also wie man hier leben kann, was man sich ermöglichen kann. Wovon bin ich begeistert, ist die Sicherheit. Egal in welcher Stadt. Ich fühle mich zu jedem Zeitpunkt sicher, gerade als junge Frau, was in Deutschland jetzt auch nicht immer so der Fall ist.
0: Tja, finanziell steht die Schweiz auch solide da. Deutschland bremst sich aktuell viel zu sehr mit Bürokratie aus und auch mit hohen Energiekosten. Die Schweizer, die machen es da besser. Also bei der WM haben wir das auch gesehen. Sogar Fußball spielen können die besser als wir. Was meint ihr? Wo müsste bei uns dringend nachgebessert werden, damit wieder was vorwärts geht? Soll unsere Regierung vielleicht öfter mal beim Nachbarn schauen, wie es die so machen? Diskutiert gerne mit uns. Schickt uns eine WhatsApp ins Studio oder eine Sprachnachricht. 0800 40 15 800.
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1: Fast 65 Jahre gibt's die Rolling Stones jetzt schon. Das ist echt unglaublich. Und sie können es einfach nicht lassen. Neue Single und es wird sogar gemunkelt, dass sie wieder auf Tour gehen wollen. Nächstes Jahr, das soll soweit sein. Das neue Album, ja, das wäre schon mal da. Und das hier, das ist ihre erste Single. In the Stars, die Rolling Stones.

0: Gigi Stones, Sinti Stones, ihre neue Single, In the Stars, immer einer mehr, nur bei Maximal Radio, unser Bonussong. Gleich geht's bei uns in die 80er. Mit den Pointer Sisters. I'm so excited. Jetzt wird 7. Im News Update hat Lisa Grubwinkler die Meldung dabei. Muss die künstliche Intelligenz unsere Landwirtschaft retten? Mehr dazu gleich.
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0: Was macht unser Wetter heute? Ja, es geht weiter mit Sommer. 30 Grad und viel Sonne. Ein paar harmlose Wolken sind auch mit dabei. Morgen werden die harmlosen Wolken dann zu Regen- und Gewitterwolken. Im Laufe des Tages, da schieben die sich einmal quer durch. Es wird schwül warm bei 27 bis 30 Grad.
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6: Mit Lisa Grubwinkler. Tablet statt Mistgabel. Nicht nur im Alltag ist künstliche Intelligenz auf dem Vormarsch. Auch für Niederbayerns Landwirtschaft macht die KI keinen Halt. Siegfried Jäger vom Bayerischen Bauernverband erklärt dazu:
7: Die Entwicklung draußen auf den praktizierenden Betrieben ist rasant. Man hat auf dem Handy sofort verfügbare Nachrichten und Informationen, mit denen man im Endeffekt seinen Betrieb schon zum Teil auch führen kann. Also wenn das in dem Tempo weitergeht, dann glaube ich, dass da sehr viele Landwirte mit der KI einen großen Nutzen ziehen werden.
6: Die KI wird zum Beispiel schon bei der Schädlingsbekämpfung eingesetzt. Dabei werden nur Teile von Feldern gespritzt, die wirklich befallen sind.
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9: Macht auf Zeit fordert die ÖDP. Die Partei will die Amtszeit von Bayerns Ministerpräsidenten begrenzen auf maximal 10 Jahre. Der Amtsinhaber Markus Söder bedeutet das, er dürfte bei der nächsten Wahl nicht mehr antreten. Auch in Straubing wirbt die ÖDP jetzt für ihr Volksbegehren. Am Samstag wollen Parteimitglieder auf dem Theresienplatz Unterschriften sammeln. Aus Straubing, Johannes Stettner.
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10: Umfangreiche Bauarbeiten an den Bahnübergängen. Daran müssen sich die Ettlinger noch eine Weile länger gewöhnen. Von den 5 Bahnübergängen werden 3 erneuert. Ab heute ist der Bahnübergang an der Donierstraße gesperrt. Hier dauern die Arbeiten laut Plan bis Mitte Oktober. Insgesamt sollen die Bauarbeiten an den 3 Bahnübergängen bis zum Jahresende abgeschlossen sein. Aus Ettling, Holger Beer.
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6: München hat einen neuen 3 Meter großen Wadelbeißer. Der Riesendackel steht aktuell vor dem Rathaus und ist ein Symbol für Münchens Interesse an den Olympischen Spielen. Ab 2036 will die Stadt eine Ausgabe der Sommerspiele ausrichten. Dackel Waldi ist schon 1972 das Olympiamaskottchen gewesen. Ein Social-Media-Verbot für Jugendliche ist gerade in aller Munde. Aber was sagt der Nachwuchs selbst dazu? Die Techniker-Krankenkasse fragt bei einer Studie nach und dabei kommt raus, rund die Hälfte aller Jugendlichen ist für ein Verbot für unter 14-Jährige. Nach der Sturzflutkatastrophe im Himalaya-Gebiet steigt die Zahl der Vermissten immer weiter an. In Nepal und China wird insgesamt nach über 1300 Menschen gesucht. Durch die Wassermassen sind ganze Dörfer weggespült worden. Soweit unser News-Update. Mehr gibt's in der App und auf der Website.
0: Danke, Lisa. Und es geht weiter auf die Straßen. Schaut gut aus. Ihr kommt überall zügig voran. Blitzer, heute Morgen noch Fehlanzeige. Ihr habt einen für uns, dann klingelt durch oder schickt uns eine WhatsApp ins Studio 0800 14 15 800. Danke und gute Fahrt.
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0: Ja, nein, doch. Also die Bundesregierung hat auch beim BAföG das gemacht, was sie am besten kann. Rumeiern. Jetzt wird also doch erhöht. Wir sprechen gleich drüber. Vorher starten wir die Playlist für deinen Sommer mit einem Kulthit von Take That.
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0: Relight my fire.
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0: Und der wunderbare Bruno Mars, der ist auch mit dabei. Und los geht's mit den 80ern und den Pointer Sisters. I'm so excited. Schönen guten Morgen.

0: I just might. Musik wie vom anderen Stern. Bruno Mars bei den Muntermachern. Ja, und wie von einem anderen Stern auch die Mietpreise bei uns. Vor allem in größeren Städten. Da sind die Mieten kaum noch leistbar. Vor allem für Studenten. Damit die ein bisschen mehr Geld im Geldbeutel haben, da soll jetzt das BAföG erhöht werden. Dorin Steute vom Studentenwerk Niederbayern-Oberpfalz. Die Studenten, die warten bestimmt schon lange auf die Erhöhung, oder?
1: Im Hinblick auf die Erhöhung der Wohnkostenpauschale können wir als Studierendenwerk sagen, dass wir darauf schon eine ganze Weile warten für unsere Studierenden. Weil wir merken, dass in den großen Städten die Wohnkostenpauschale eben tatsächlich oft nicht ausreichend ist. Als Studierendenwerk haben wir natürlich selber auch staatlich geförderte Zimmer. Die reichen aber natürlich nicht für alle Studierenden und wir müssen auch an alle anderen denken.
0: Ab dem Sommersemester 2027, da soll die Wohnkostenpauschale jetzt von 380 Euro auf 440 Euro pro Monat erhöht werden. Findet ihr das gerechtfertigt?
2: Ja, auf jeden Fall. Also weil Mietpreise immer weiter steigen und auch Essen weiter steigt und einfach die Gesamtausgaben mehr sind. Deswegen, ich denke auf jeden Fall, dass wir mehr BAföG brauchen würden. Genau.
3: Studenten brauchen immer Geld und Wohnen ist teuer, das weiß ich. Aber ja, wer soll es finanzieren? Das ganze BAföG.
4: Sollten schon mehr BAföG bekommen. Wir wollen alle studierte Leute haben, dann sollen sie auch ordentlich bezahlt werden für das Studium.
0: Es ist übrigens noch eine Erhöhung geplant. Der BAföG-Grundbetrag, der soll um 88 Euro auf 560 Euro erhöht werden. Ist das zu viel oder sollen Studenten finanziell noch besser unterstützt werden? Wie denkt ihr drüber? Schickt uns gerne eine WhatsApp an die 0800 14 15 800.
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0: Absolute Kultnummer aus den 90ern. Eine richtig coole Coverversion. Take That, Relight My Fire. Guten Morgen am Donnerstag, an dem der Sommer nochmal richtig Gas gibt. 30 Grad und mehr heute bei uns. 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Kultverdächtig geht's auch weiter im Musikmix deines Lebens. Die 80er mit Michael Jackson. Bad bei den Muntermachern. Gleich.
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3: Guten Morgen am Donnerstag, es wird 7:30, Zeit für ein News-Update. Unter anderem geht's da darum. Die Bahn muss endlich in die Puschen kommen, das meint Verkehrsminister Christian Bernreiter. Mehr dazu gleich. Jetzt checken wir noch das Wetter. Das wird ein Sommertag heute. Ganz viel Sonne und ein paar Wolken, um die 30 Grad und es wird schwül. Morgen geht's dann erst mit Sonne in den Tag, später rauschen dann Schauer und Gewitter durch. Es bleibt schwül bei 27 bis 30 Grad.
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4: Mit Lisa Grubwinkler. Bayerns Verkehrsminister Bernreiter will der Deutschen Bahn Dampf machen. Der Niederbayer schreibt jetzt einen Brandbrief und kritisiert die Lage der Bahninfrastruktur in Bayern. Konkret beschwert sich Bernreiter über Langsamfahrstellen, Verspätungen und die vielen Streckensperrungen. Die betreffen aktuell auch Niederbayern. Durch die Korridorsanierung zwischen Obertraubling und Passau sind überall in der Region lila Ersatzbusse unterwegs. Unter anderem in Straubing, aber auch auf der Strecke Platt. Landshut.
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5: Die Schneider stehen bereits, die Tanzlehrer warten schon. Jetzt fehlt nur noch das Prinzenpaar für die Narrenhochburg. Schon seit Wochen sucht der Bogner Narrentisch verzweifelt nach Kandidaten. Noch will aber niemand den Thron besteigen. Deswegen startet jetzt der nächste Aufruf. Schließlich sollen die Hoheiten am 11.11. schon präsentiert werden. Aus Bogen Tabea Mann.
1: Neues aus der Region.
6: Eine Reise mit ihrem Opa wird für eine 7-Jährige zum Albtraum. Die beiden Tschechen sind im Zug in Richtung Prag unterwegs. Kurz vor Regensburg fängt der 49-jährige Großvater an, sich selbst zu befriedigen. Vor seiner Enkelin im Regionalzug. Eine junge Frau ruft die Polizei. Die nimmt den Mann vorübergehend fest. Seine Enkelin ist jetzt in Obhut des Jugendamts und in der Oberpfalz untergekommen. Aus der Nachrichtenredaktion Emma Schmieder.
1: Und jetzt maximal informiert über Deutschland und die Welt.
4: In Deutschland fehlen über 600.000 Beamte. Das meldet jetzt der Deutsche Beamtenbund. Den größten Personalmangel gibt es demnach in der Kranken- und Altenpflege, an Schulen und in der Kommunalverwaltung. Dabei fehlt es nicht an Bewerbern. Viele Stellen werden nur einfach nicht nachbesetzt. Vor der Bundesregierung liegt viel Arbeit. Union und SPD wollen im Herbst gleich mehrere Reformen umsetzen. Wie genau die Änderungen ausschauen sollen, diskutiert die Koalition in den nächsten Tagen bei einer Klausur in Münster. Eine Sturzflut im Himalaya-Gebiet hinterlässt ein Bild der Zerstörung. In China und Nepal werden ganze Dörfer von den Wassermassen ausradiert. Mindestens 160 Menschen sterben, 1300 weitere werden vermisst. Darunter auch viele Touristen. Die Sturzflut trifft nämlich einen Treffpunkt für beliebte Wanderrouten. Soweit unser News-Update. Mehr gibt's in unserer App und auf unserer Website.
3: Danke, Lisa. Wir schauen noch, was auf den Straßen los ist. Da schlängelt sich der übliche Berufsverkehr durch. Nichts Größeres gemeldet. Ihr kommt ziemlich gut voran. Geblitzt wird heute Morgen schon zwischen Haselbach und Mitterfels, kurz nach Haselbach rechts bei der Bushaltestelle. Wenn ihr noch irgendwo einen entdeckt, dann klingelt einfach durch oder schickt uns eine WhatsApp. Geht beides unter der 0800 14 15 800. Gute Fahrt.
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3: Donnerstag, der 27. August. Wir sind drin in der zweiten Hälfte der Sommerferien. Ja, schön langsam kommen wir Eltern auch ins Schwitzen. Nicht nur, dass wir in die kritische Phase von langweilig kommen. Es gibt ja auch noch einen Haufen Zeug zu organisieren. Neue Hefte, Zirkelstifte und dann haben die Lehrer ja auch noch Sonderwünsche. Genau der Stift muss es sein oder genau der Malkasten. Das gute Nerven wünsche ich euch. Musik hilft dabei. Die haben wir für euch. Ed Sheeran zum Beispiel. Oder wie wär's mit den 90ern, mit den New Radicals? Los geht's mit Musik aus Deutschland. Das Motto von allen, die gerade Urlaub haben. Beautiful Life, Fastboy, guten Morgen.

0: Boah, alte Weisheit von den New Radicals. Jeder, wie es verdient. You get what you give. Gleich wird's 7:45. Zeit für Weisheiten von unseren Kids.
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1: Und was für einen Bonussong. Eminem, der war schon der Held, als wir Kinder waren. Damals noch als Slim Shady und heute fahren ihn unsere Kids. Mit unserem Bonussong geht's direkt auf die Straßen von Amerika. Sing for the moment.

0: Eminem im Bonus-Song Sing for the Moment. Ja, Niederbayern schaltet jetzt in den Arbeitsmodus und wir in die Nachrichten. Anschließend geht's im Musikmix deines Lebens weiter mit Billy Joel. In the middle of the night. The River of Dreams. Gleich bei den Muntermachern. Jetzt wird's 8 im News Update. Da bringt uns Lisa Grubwinkler aus unseren Nachrichten wieder auf den aktuellen Stand, zum Beispiel mit der Meldung. Wie schwer trifft das trockene Wetter unsere Wirtschaft? Das und mehr gleich. Jetzt der Blick aufs Wetter. Sommer in Niederbayern. Ganz viel Sonne und um die 30 Grad. Morgen dann ebenfalls Sonne, zumindest am Anfang. Später rauschen dann Gewitter und Schauer durch. Es wird schwül bei 27 bis 30 Grad.
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5: Mit Lisa Grubwinkler. Trockenheit und hohe Temperaturen machen uns den ganzen Juli zu schaffen. Aber nicht nur Menschen ächzen unter der Hitze. Auch für die Wirtschaft hat das Extremwetter Folgen, erklärt die IHK Niederbayern. Der Schaden lässt sich noch nicht genau beziffern, so Johannes Karasek.
6: Zwei Sachen haben die vergangenen Wochen jetzt aber deutlich gezeigt. Der Donauausbau ist wichtig und muss entschieden vorangetrieben werden. Und wer nur auf einen Verkehrsträger setzt, macht sich verwundbar. Daher müssen Wasserstraße, Schiene und Straße als Gesamtsystem verstanden werden und die Verkehrsinfrastruktur muss insgesamt gestärkt werden.
5: Die Lockerungen des Lkw-Fahrverbots helfen aktuell zwar weiter, so kann die Schifffahrt aber nicht vollständig ersetzt werden, meint die IHK.
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7: Wäre ja schade um die Äpfel, Birnen und Co. Viele Kommunen im Landkreis machen deswegen bei der Aktion gelbes Bandnetz. Obst, Bäume und Sträucher, die mit einem gelben Band markiert sind, dürfen von jedem abgeerntet werden. Die Integrierte Ländliche Entwicklung, kurz ILE, unterstützt die Aktion. Ziel ist es, regionale Lebensmittel wertzuschätzen und nicht zu verschwenden. Aus Atting, Martina Lesser.
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8: Über der Kreisstadt scheint hoffentlich die Sonne. Vor kurzem wird im Stadtteil Schönbühl nämlich ein großer Solarpark in Betrieb genommen. Mehr als 10.000 PV-Module produzieren hier ab sofort Strom und können bis zu 1.800 Haushalte versorgen. Vertrieben wird der grüne Strom über die Stadtwerke. Sie sind mit 15% an der Projektgesellschaft beteiligt, die den Solarpark möglich gemacht hat. Aus Dingolfing, Lorenz Gruber.
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5: In Deutschland fehlen über 600.000 Beamte. Das meldet jetzt der Deutsche Beamtenbund. Den größten Personalmangel gibt es demnach in der Kranken- und Altenpflege, an Schulen und in der Kommunalverwaltung. Dabei fehlt es nicht an Bewerbern. Viele Stellen werden nur einfach nicht nachbesetzt. Vor der Bundesregierung liegt viel Arbeit. Union und SPD wollen im Herbst gleich mehrere Reformen umsetzen. Wie genau die Änderungen ausschauen sollen, diskutiert die Koalition in den nächsten Tagen bei einer Klausur in Münster. Eine Sturzflut im Himalaya-Gebiet hinterlässt ein Bild der Zerstörung. In China und Nepal werden ganze Dörfer von den Wassermassen ausradiert. Mindestens 160 Menschen sterben, 1.300 weitere werden vermisst. Darunter auch viele Touristen. Die Sturzflut trifft nämlich einen Treffpunkt für beliebte Wanderrouten. Soweit unser News-Update. 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
0: Und jetzt noch ganz fix der Blick auf die Straßen. Ja, kennen wir um die Zeit. Der übliche Berufsverkehr an den bekannten Ampeln und Kreuzungen, da kann es ein bisschen länger dauern. Alles in allem geht's aber relativ gut voran. Zwischen Haselbach und Mitterfels wird geblitzt und zwar kurz nach Haselbach rechts bei der Bushaltestelle. Ihr habt auch noch einen für uns, dann klingelt gerne durch oder schickt uns eine WhatsApp ins Studio 0800 14 15 800. Danke und gute Fahrt.
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0: Finster wird's morgen bei uns. Partielle Mondfinsternis über Niederbayern. Heißt früh aufstehen, also für euch, ich bin da schon auf. Ab 4.33 Uhr, da tritt nämlich der Mond in den Kernschatten der Erde ein. Da ist ganz schön was los am Himmel diesen August. Im Musikmix deines Lebens ist auch viel los. Cooler Millennium-Hit gleich von David Bisbal. Silencio. Und wir blinzeln mit Shabusi und Mal Smith. Los geht's mit ein bisschen Träumen. Ja, um kurz nach 8, da geht es schon noch. Die 80er mit Billy Joel, The River of Dreams. Guten Morgen.
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0: Schönen guten Morgen bei dem Muntermachern, gleich 7:45, Volksfestzeit in Niederbayern. Nach dem Goldbrunnen-Volksfest wird weitergefeiert. Ab heute in Karpfham, in Vilshofen und Landshut auch noch, in Ringsburg und in Erding, da geht's am Wochenende los. Alle Volksfeste der Region, die findet ihr auf unserer Homepage, kompakt zusammengefasst in unserem Volksfestkalender. Zeit für Dialektreden.
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2: Dantler. Er ist laut, ein bisschen verschmitzt und nicht auf die Goschen gefallen. Ein Dantler ist ein Händler, ein Krämer, ein bunter Vogel, der dir einen Schmäh verkauft. Das ist ein Verkäufer mit mehr Show als im Fernsehprogramm. Wenn du mit mehr heimgehst, als du eigentlich wolltest, dann war der Dantler gut. Und er hat immer zwei Preise. Heute billig und morgen viel, viel teuriger. Bei ihm brauchst nicht suchen. Er sagt dir eh, was du brauchst. Ein Dantler redet mehr als wie ein Politiker. Ach, aber er verkauft er wenigstens was.
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1: Ich habe Uzi Mal Smith im Musikmix deines Lebens. Blink twice, ja. Heute, da müssen wir öfter mal blinzeln, weil uns die Sonne blendet. Den ganzen Tag über. Dazu 30 Grad und mehr. Ein Bilderbuch-Sommertag in Niederbayern. Freibad, Eisdiele grillen. Das Sommerwetter genießen heute, wo es nur geht. Den richtigen Sound dazu, den liefern wir euch im Musikmix deines Lebens. Gleich mit den 90ern. Wunderbar, Natalie Imbruglia. Torn in der Playlist für deinen Sommer.
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Donnerstagmorgen, der 27. August. Guten Morgen zusammen, es wird 8:30. Thema jetzt im News-Update. Der Bayerische Wald boomt. Das und mehr hat Lisa Grubwinkler aus den Nachrichten gleich für uns. Jetzt noch ein Schlenker zum Wetter. Das bleibt sommerlich, heute zumindest noch. Sonne und um die 30.

0: 30 Grad. So geht's auch morgen in den Tag. Später ziehen dann aber relativ schnell Schauer und Gewitter durch. Es wird schwül warm morgen bei 27 bis 30 Grad.
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2: Mit Lisa Grubwinkler. Raus aus den vier Wänden und ab in die Natur. In den Sommerferien zieht es viele ins Grüne. Der Bayerische Wald ist dabei ein beliebtes Wanderziel. Nationalpark Ranger Lothar Mies kennt die Besucherzahlen.
3: Da ist einiges los. Wir haben teilweise dann am Rusen Tage dabei, wo wir also 1000 Besucher und mehr haben. Genauso wie da jetzt im Tierfreigelände, wo der Baumwipfelpfad da ist. Also da haben wir dann schon Besucherzahlen täglich von über 1000 Leuten.
2: Der große Besucherzulauf bringt nicht nur Gutes mit sich. Viele Wanderer lassen beispielsweise ihren Müll in der Natur zurück.
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4: Was würdet ihr euch wünschen? Fragt die Stadt aktuell seine Bürger. Bogen will attraktiver werden. Für Anwohner, aber auch für Gäste. Mit einer Umfrage sollen jetzt Meinungen und Ideen zur Innenstadtentwicklung gesammelt werden. Die Fragebögen liegen im Rathaus und in einigen Geschäften aus, können aber auch online ausgefüllt werden. Den Link findet ihr auf unserer Website. Aus Bogen, Erich Schemmer.
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5: Autobahnpolizisten beweisen auf der A92 den richtigen Riecher. Bei Wallersdorf kontrollieren sie einen Wagen aus dem Bayerwald, darin vier Männer. Zwei von ihnen schauen sich die Beamten genauer an. Und tatsächlich, beide Jordanier dürften gar nicht mehr in Deutschland sein. Sie sind ausreisepflichtig. Jetzt wird gegen sie ermittelt wegen illegalem Aufenthalt. Aus Wallersdorf, Lorenz Gruber.
1: Und jetzt maximal informiert über Deutschland und die Welt.
2: Die Bundesländer ziehen gegen den Bund vor Gericht. Bei der Klage geht es um die hohen Trassenpreise. Die müssen Bahnunternehmen für die Nutzung von Regionalstrecken zahlen. Seitdem eine Deckelung weggefallen ist, schießen die Preise in die Höhe. Endlich Entwarnung in Berlin. Im Stadtteil Neukölln ist eine 100 Kilo schwere Fliegerbombe entschärft worden. Während des Einsatzes sind knapp 5600 Haushalte evakuiert worden. Jetzt dürfen die Anwohner aber wieder zurück nach Hause. Kein Italo-Pop für Amerika. Sänger Eros Ramazzotti muss mehrere Auftritte absagen. Grund sind gesundheitliche Probleme. Der Italiener lässt sich an den Stimmbändern operieren. Soweit unser News-Update. Mehr in der App und auf der Website.
0: Danke, Lisa. Wie schaut's denn auf den Straßen aus um die Zeit? Ja, nicht übel. Der übliche Berufsverkehr an den bekannten Stellen, da kann's ein bisschen länger dauern. Ein Blitzer steht zwischen Haselbach und Mitterfels, und zwar kurz nach Haselbach rechts bei der Bushaltestelle. Ihr habt noch einen entdeckt, dann klingelt gerne durch. 0800 14 15 800. WhatsApp geht natürlich auch. Danke und gute Fahrt.
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0: Ha, Bayern ist einfach Ski. Das beweisen die vielen Touristen momentan auch wieder.
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0: Bayern kann auch richtig gut Musik. Wir lassen sie im Hit-Duell gegeneinander antreten. Guten Morgen, Emma Schmieder.
7: Morgen.
0: Emma, auf welche Bayern setzt du heute?
7: Ja, also ganz klar auf die Sporties. Die haben wir euch ja schon mal präsentiert. Super sympathisch, die Jungs. Und machen einfach coole Musik.
8: Denkst du denn da genauso?
7: Siehst du das genauso?
8: Etwas so wie...
0: Ja, sehe ich genauso.
7: Quatschkopf, so heißt der Song.
0: Ich gehe jetzt einige Jahrzehnte zurück. Absoluter Kult in den 80ern.

0: tausendmal du.
1: Die Münchner Freiheit, tausendmal du.
2: Welche Bayern dürfen es denn für euch sein? Welchen Song wollt ihr in voller Länge hören? Die Sportfreunde Stiller? Oder die Münchner Freiheit.
1: Siehst du das genauso oder tausendmal du? Ihr könnt wieder abstimmen auf unseren Social Media Kanälen oder per WhatsApp 0800 14 15 800. Zwei Songs habt ihr wieder Zeit.
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0: Das war der Mega-Durchbruch 1984 für Madonna. Like a Virgin im Musikmix deines Lebens.
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0: Die Emma im Muntermacher-Studio. Emma, Bayern, das sind wir mir.
2: Jawohl.
0: Ja, und die Bayern, die können richtig gut Musik machen. In den 80ern ganz vorne mit dabei, die Münchner Freiheit.

0: Tausendmal du würde ich heute gerne hören.
1: Ja, die Julia aus Geisenhausen auch. Die hat ganz viel bunte Herzerl mit tausendmal du per WhatsApp geschickt. Genauso der Anton aus Wallersdorf. Der hat auch für die Münchner Freiheit gestimmt.
0: Emma, du hast dir drei Jungs ausgesucht, die einige Jahrzehnte später durchgestartet sind.
1: Richtig. Super sympathisch, die drei. Wir haben sie euch schon mal in Landshut präsentiert. Die Sportis.
2: Denkst du denn da genauso?
0: Also der Franz aus Straßkirchen, der sieht's auf alle Fälle so. Er stimmt für die Sportfreunde Stiller. Und die Jenny aus Altdorf, die hat auch geschrieben, die war beim Konzert in Landshut damals mit dabei und wünscht sich natürlich die Sportis. Du hast das Social Media Voting durchgezählt und grinst?
1: Ja, Startzielsieg für die Sportis. Gewinner unseres Head-to-Heads.
0: Zu Recht.

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1: Und es wird jetzt ein richtiger Powerstart. Faithless hat sich in den 90ern mit Insomnia schon ein Denkmal gesetzt. Und ich weiß gar nicht, wie oft die Nummer schon in irgendeinem Song wieder weiterverarbeitet worden ist. Bibi Rexha, die hat's auf alle Fälle richtig klasse hinbekommen. Mit New Religion.
2: Die

0: Jetzt sind wir definitiv drin im Donnerstag. Und wie? Bibi Rexha mit New Religion. Guten Morgen. No place like home. Weiter geht's mit Glockenbach und Tom Walker. Home. Gleich. Es wird 9 im News Update, hat Lisa Grubwinkler die Meldung dabei. Die Bahn muss endlich in die Puschen kommen, das meint Verkehrsminister Christian Bernreiter. Mehr dazu gleich. Was macht denn eigentlich unser Wetter heute? Ja, es geht weiter mit Sommer. 30 Grad und ganz viel Sonne, ein paar harmlose Wolken sind auch mit dabei. Morgen, da werden dann aus den harmlosen Wolken Regen- und Gewitterwolken. Im Laufe des Tages schieben die sich einmal quer durch und es wird schwülwarm bei 27 bis 30 Grad.
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2: Mit Lisa Grubwinkler. Bayerns Verkehrsminister Bernreiter will der Deutschen Bahn Dampf machen. Der Niederbayer schreibt jetzt einen Brandbrief und kritisiert die Lage der Bahninfrastruktur in Bayern. Konkret beschwert sich Bernreiter über Langsamfahrstellen, Verspätungen und die vielen Streckensperrungen. Die betreffen aktuell auch Niederbayern. Durch die Korridorsanierung zwischen Obertraubling und Passau sind überall in der Region lila Ersatzbusse unterwegs. Unter anderem in Straubing, aber auch auf der Strecke Plattling. Landshut.
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3: Das Gäuboden-Volksfest ist am Wochenende komplett abgebaut. Normal parken können wir aber nicht sofort. Wegen einer Veranstaltung in 2,5 Wochen bleibt der Hagen länger gesperrt. Ein paar Parkplätze bekommen wir nächste Woche aber wieder, sagt Stadtmarketingleiter Simon Wagner.
4: Wir werden jetzt ab Montag bis zum 9. September eine Freigabe machen vom Toilettenhaus bis zum ehemaligen Karmelitenbiergarten. Da ist dann so, dass man den ganzen Mal nutzen kann, Zufahrt über Kagerser Hauptstraße, sozusagen im Osten vom Hagen, und gleichzeitig macht man einen zusätzlichen Interimsparkplatz im Nordwesten, da wo neben der Stadthalle sozusagen westlich bis herunter in den historischen Bereich.
3: Der Großparkplatz am Hagen wird erst am 14. September wieder komplett freigegeben. Der Ersatzparkplatz an der Westtangente bleibt in der Zeit erhalten. Aus Straubing, Tim Neumann.
1: Neues aus der Region.
5: Eine Reise mit ihrem Opa wird für eine 7-Jährige zum Albtraum. Die beiden Tschechen sind im Zug in Richtung Prag unterwegs. Kurz vor Regensburg fängt der 49-jährige Großvater an, sich selbst zu befriedigen. Vor seiner Enkelin im Regionalzug. Eine junge Frau ruft die Polizei. Die nimmt den Mann vorübergehend fest. Seine Enkelin ist jetzt in Obhut des Jugendamts und in der Oberpfalz untergekommen. Aus der Nachrichtenredaktion Emma Schmieder.
1: Und jetzt maximal informiert über Deutschland und die Welt.
5: Die Bundesländer ziehen gegen den Bund vor Gericht. Bei der Klage geht es um die hohen Trassenpreise. Die müssen Bahnunternehmen für die Nutzung von Regionalstrecken zahlen. Seitdem eine Deckelung weggefallen ist, schießen die Preise in die Höhe. Endlich Entwarnung in Berlin. Im Stadtteil Neukölln ist eine 100 Kilo schwere Fliegerbombe entschärft worden. Während des Einsatzes sind knapp 5600 Haushalte evakuiert worden. Jetzt dürfen die Anwohner aber wieder zurück nach Hause. Kein Italo-Pop für Amerika. Sänger Eros Ramazzotti muss mehrere Auftritte absagen. Grund sind gesundheitliche Probleme. Der Italiener lässt sich an den Stimmbändern operieren. Soweit unser News-Update. Mehr in der App und auf der Website.
0: Dann schauen wir jetzt mal, was auf den Straßen los ist. Nix, also zumindest keine Unfälle, Staus oder Behinderungen. Zwischen Haselbach und Mitterfels wird geblitzt, kurz nach Haselbach rechts bei der Bushaltestelle. Mehr Blitze entdeckt? Dann meldet euch bei uns 0800 14 15 800, durchklingeln oder WhatsApp ins Studio. Danke und kommt gut ans Ziel.
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0: Guten Morgen am Donnerstag. Also wir jammern alle momentan ja ziemlich viel und oft. Es geht einfach nichts vorwärts im Land. Dabei wäre es vermutlich ja gar nicht mal so schwer. Einfach mal über die Grenze schauen. Machen wir auch gleich. Und zwar in die Schweiz. Vorher noch unser Gute-Laune-Programm, der Musikmix deines Lebens. Wie wär's dann mit einem Tänzchen? Und zwar mit Jason Derulo.
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0: 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Ein 80er-Kult-Hit ist auch am Start mit Eric Common. Und wir starten mit Glockenbach. Schönen guten Morgen.

0: Guten Morgen bei den Muntermachern, gleich Viertel nach neun. Boah, das ist echt hart. Aktuelle Umfragen zeigen nämlich, die Deutschen haben kein Vertrauen mehr in den Staat. Wir arbeiten bis zum Umfallen, trotzdem bleibt immer weniger zum Leben und die Sozialkassen sind leer, die Wirtschaft, die schwächelt. Geht eigentlich auch anders. Wir müssen einfach nur mal über den Gartenzaun schauen, und zwar in die Schweiz rüber. Die Schweizer, die arbeiten nicht viel mehr als wir. Die Wirtschaftsleistung, die liegt dafür einen guten Drittel höher. Die Lebenshaltungskosten sind zwar hoch, aber auch das Einkommen ist fast doppelt so hoch wie bei uns. Heißt, es bleibt einfach trotz höherer Kosten mehr übrig zum Leben. Auch weil der Staat in der Schweiz bei Weitem nicht so abkassiert wie bei uns. 23% Steuern sind es da im Schnitt, bei uns 49%. Ach, gut, in einem Punkt da haben wir es definitiv besser.
1: Grüezi, Sie sind viel zu schnell gefahren.
2: Leck mir am Tschöppli!
0: Ja, das ist wirklich bei den Eidgenossen nicht so schön, von der Polizei kontrolliert zu werden, weil da wird's ganz schnell ganz schön teuer. Trotz allem, finanziell steht die Schweiz vielleicht auch genau deswegen solide da. Deutschland bremst sich mit ganz viel Bürokratie aus und vor allem auch aktuell mit hohen Energiekosten. Ja, sogar im Fußball sind die Schweizer mittlerweile besser als wir, haben wir ja bei der Weltmeisterschaft erst gesehen. Was sollte sich bei uns eurer Meinung nach schleunigst ändern, damit es wieder vorwärts geht? Sollten wir vielleicht mal öfter so über den Gartenzaun zu den Nachbarn rüberschauen, nach in die Schweiz oder auch nach Österreich? Diskutiert gerne mit 0800 14 15 800.
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0: Schönen guten Morgen bei den Muntermachern. Es ist Donnerstag, der 27. August. In ein paar Minuten wird's 9:30. Dann gibt's wieder ein News-Update von Lisa Grubwinkler. Die hat alles Wichtige aus Niederbayern, Deutschland und der Welt. Vorher träumen wir noch ein bisschen. Mit Alex Warren, Fever Dream. Gleich bei den Muntermachern.
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0: Guten Morgen bei den Muntermachern. Es wird 9:30 Zeit für ein News-Update. Unter anderem geht's da darum, wie ist es um die Kartoffelernte bestellt? Mehr dazu gleich. Jetzt checken wir noch das Wetter. Ein Sommertag wird das heute. Ganz viel Sonne und ein paar Wolken. Um die 30 Grad und es wird schwül. Morgen geht's dann erst mit Sonne in den Tag. Später rauschen dann Schauer und Gewitter durch. Es bleibt schwülwarm bei 27 bis 30 Grad.
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2: Mit Lisa Grubwinkler. Wir bekommen bald alle Post. Ab September verschicken Niederbayerns Kommunen Infoschreiben zum Wassersand. Der wird ja seit Juli erhoben und nächstes Jahr zum ersten Mal abgerechnet. Pro Kubikmeter Wasser zahlen wir 10 Cent mehr. Das sind ungefähr 5 Euro im Jahr, die die Versorger dann verlangen. Die zusätzlichen Einnahmen sollen in die Sicherung der Wasserressourcen investiert werden. Damit alles klappt beim Abkassieren, müssen wir jetzt nochmal unsere Daten prüfen und bestätigen. Dafür das Infoschreiben.
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3: Die Schneider stehen bereits, die Tanzlehrer warten schon. Jetzt fehlt nur noch das Prinzenpaar für die Narrenhochburg. Schon seit Wochen sucht der Bogner Narrentisch verzweifelt nach Kandidaten. Noch will aber

0: niemand den Thron besteigen. Deswegen startet jetzt der nächste Aufruf. Schließlich sollen die Hoheiten am 11.11. schon präsentiert werden. Aus Bogen, Tabea Mann.
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2: Das hören Hobbyköche gar nicht gern. Die Kartoffeln werden heuer sehr klein ausfallen. Laut dem Bayerischen Bauernverband fällt die Kartoffelernte generell mager aus. Wegen der Trockenheit und hohen Temperaturen. Entlang der Donau macht zusätzlich eine Pflanzenkrankheit vielen Landwirten zu schaffen. Trotzdem gilt, die Versorgung mit heimischen Kartoffeln ist gesichert. Aus der Niederbayern-Redaktion, Daria Felsner.
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3: Es ist eine traurige Bilanz, die das Robert-Koch-Institut heute zieht. Bis Mitte August sind in Deutschland heuer 15.800 Menschen durch die hohen Temperaturen ums Leben gekommen. 6.900 der Opfer sterben allein im Juni. Rekord für die deutschen Volleyballer. Bei einem EM-Testspiel gewinnt die Nationalmannschaft den ersten Satz nach 89 Minuten. So lange hat das bei einem Länderspiel noch nie gedauert. Insgesamt wehren beide Teams 43 Satzbälle ab. Zum Schluss gewinnt die gegnerische Mannschaft aus Italien das Match. Nach der verheerenden Sturzflut im Grenzgebiet zwischen Nepal und China steigt die Zahl der Vermissten weiter. Über 1500 Menschen werden aktuell gesucht, darunter 800 Ausländer. Über 160 Menschen sind bei dem Unglück im Himalaya-Gebirge schon gestorben. Soweit unser News-Update. Mehr gibt's auf unserer Website und in der App.
4: Danke, Lisa. Und es geht weiter auf die Straßen. Schaut gut aus. Ihr kommt überall zügig voran. Geblitzt wird heute Morgen schon zwischen Haselbach und Mittelfeld, kurz nach Haselbach rechts bei der Bushaltestelle. Wenn ihr noch irgendwo einen entdeckt, dann klingelt einfach durch oder schickt uns eine WhatsApp. Geht beides unter der 0800 14 15 800. Gute Fahrt!
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4: Ja, nein, ja doch. Die Bundesregierung hat auch beim BAföG das gemacht, was sie am besten kann. Rumeiern. Jetzt wird das BAföG also doch erhöht. Wir sprechen gleich drüber. Vorher starten wir die Playlist für deinen Sommer mit Tom Gregory. Nen Millennium-Hit, den liefern Nickelback. Los geht's mit Alle Farben und Fading. Guten Morgen.
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0: Taylor Swift in der Playlist für deinen Sommer. The Fate of Ophelia. Guten Morgen zusammen. Wocheneinkauf, Miete, Auto, da kommt jeden Monat eine ordentliche Summe zusammen. Vor allem für Studenten, damit die ein bisschen mehr Geld im Geldbeutel haben. Da soll jetzt das BAföG erhöht werden. Dorin Steute vom Studentenwerk Niederbayern-Oberpfalz. Die Studenten, die warten bestimmt schon lange auf die Erhöhung, oder?
1: Im Hinblick auf die Erhöhung der Wohnkostenpauschale können wir als Studierendenwerk sagen, dass wir darauf schon eine ganze Weile warten für unsere Studierenden. Weil wir merken, dass in den großen Städten die Wohnkostenpauschale eben tatsächlich oft nicht ausreichend ist. Als Studierendenwerk haben wir natürlich selber auch staatlich geförderte Zimmer. Die reichen aber natürlich nicht für alle Studierenden und wir müssen auch an alle anderen denken.
0: Ab dem Sommersemester 2027, da soll die Wohnkostenpauschale jetzt von 380 Euro auf 440 Euro pro Monat erhöht werden. Findet ihr das gerechtfertigt?
2: Ja, auf jeden Fall. Also weil Mietpreise halt immer weiter steigen und auch Essen weiter steigt und einfach die Gesamtausgaben mehr sind. Deswegen, ich denke auf jeden Fall, dass wir mehr BAföG brauchen würden. Genau.
3: Studenten brauchen immer Geld und Wohnen ist teuer, das weiß ich. Aber ja, wer soll es finanzieren? Das ganze BAföG.
4: Sollten schon mehr BAföG bekommen. Wir wollen alle studierte Leute haben, dann sollen sie auch ordentlich bezahlt werden für das Studium.
0: Es ist übrigens noch eine Erhöhung geplant. Der BAföG-Grundbetrag, der soll um 88 Euro auf 560 Euro erhöht werden. Ist das zu viel oder sollen Studenten finanziell noch besser unterstützt werden? Wie denkt ihr drüber? Schickt uns gerne eine WhatsApp an die 0800 14 15 800.
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1: Boah, klasse Millennium-Hit vom heißesten Export, den Australien zu bieten hat. Kylie Minogue, die bringt im Jahr 2000 ein neues Album raus. Das Jahr, in dem Frankreich Fußball-Europameister wird, der Anton aus Tirol erfolgreichste Musiktitel des Jahres ist und gefühlt jeder den ersten Teil von Mission Impossible mit Tom Cruise im Kino geschaut hat. Die kleine Kylie, die wirbelt derweil groß durch die Charts mit Spinning Around.

0: Hey Jungs, Hand aufs Herz, die Lady, die hat uns doch allen den Kopf verdreht damals. Kylie Minogue, Spinning Around, Emma Schmieder übernimmt jetzt, die bringt euch gut durch den Vormittag mit ganz entspanntem Sound von Alec Benjamin. Could you find a way to let me down slowly? Let me down slowly. Genießt den Hochsommerdonnerstag. Guten Morgen. Jetzt wird's 10 im News Update. Da bringt uns Lisa Grubwinkel aus unseren Nachrichten wieder auf den aktuellen Stand. Zum Beispiel mit der Meldung. Muss die künstliche Intelligenz unsere Landwirtschaft retten? Das und mehr gleich. Und jetzt noch der Blick aufs Wetter. Sommer in Niederbayern. Ganz viel Sonne und um die 30 Grad. Morgen, da geht's erstmal so weiter. Später rauschen dann Schauer und Gewitter durch. Es wird schwülwarm bei 27 bis 30 Grad.
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2: Mit Lisa Grubwinkler. Tablet statt Mistgabel. Nicht nur im Alltag ist künstliche Intelligenz auf dem Vormarsch. Auch für Niederbayerns Landwirtschaft macht die KI keinen Halt. Siegfried Jäger vom Bayerischen Bauernverband erklärt dazu.
3: Die Entwicklung draußen auf den praktizierenden Betrieben ist rasant. Man hat auf dem Handy sofort verfügbare Nachrichten und Informationen, mit denen man im Endeffekt seinen Betrieb schon zum Teil auch führen kann. Also wenn das in dem Tempo weitergeht, dann glaube ich, dass da sehr viele Landwirte mit der KI einen großen Nutzen ziehen werden.
2: Die KI wird zum Beispiel schon bei der Schädlingsbekämpfung eingesetzt. Dabei werden nur Teile von Feldern gespritzt, die wirklich befallen sind.
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4: Macht auf Zeit fordert die ÖDP. Die Partei will die Amtszeit von Bayerns Ministerpräsidenten begrenzen auf maximal 10 Jahre. Der Amtsinhaber Markus Söder bedeutet das, er dürfte bei der nächsten Wahl nicht mehr antreten. Auch in Straubing wirbt die ÖDP jetzt für ihr Volksbegehren. Am Samstag wollen Parteimitglieder auf dem Theresienplatz Unterschriften sammeln. Aus Straubing, Johannes Stettner.
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5: Autobahnpolizisten beweisen auf der A92 den richtigen Riecher. Bei Wallersdorf kontrollieren sie einen Wagen aus dem Bayerwald, darin 4 Männer. 2 von ihnen schauen sich die Beamten genauer an. Und tatsächlich, beide Jordanier dürften gar nicht mehr in Deutschland sein. Sie sind ausreisepflichtig. Jetzt wird gegen sie ermittelt wegen illegalem Aufenthalt. Aus Wallersdorf, Lorenz Gruber.
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2: Es ist eine traurige Bilanz, die das Robert-Koch-Institut heute zieht. Bis Mitte August sind in Deutschland heuer 15.800 Menschen durch die hohen Temperaturen ums Leben gekommen. 6.900 der Opfer sterben allein im Juni. Rekord für die deutschen Volleyballer. Bei einem EM-Testspiel gewinnt die Nationalmannschaft den ersten Satz nach 89 Minuten. So lange hat das bei einem Länderspiel noch nie gedauert. Insgesamt wehren beide Teams 43 Satzbälle ab. Zum Schluss gewinnt die gegnerische Mannschaft aus Italien das Match. Nach der verheerenden Sturzflut im Grenzgebiet zwischen Nepal und China steigt die Zahl der Vermissten weiter. Über 1500 Menschen werden aktuell gesucht, darunter 800 Ausländer. Über 160 Menschen sind bei dem Unglück im Himalaya-Gebirge schon gestorben. Soweit unser News-Update. Mehr gibt's auf unserer Website und in der App.
6: Danke, Lisa. Und weiter geht's mit dem Verkehrsupdate und guten Nachrichten. Ihr habt freie Fahrt. Einen Blitzer haben wir aktuell in der Straubinger Straße zwischen Haselbach und Mitterfels rechts bei der Bushaltestelle. Wenn ihr noch was seht, dann schreibt uns gerne eine WhatsApp an die 0800 14 15 800. Kommt gut an!
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6: Hi, wie entspannt sind wir denn heute? Auf einer Skala von 1 bis 10? Nee, also wir gehen ja schon wieder aufs Wochenende zu. Also heute überhaupt keine Hektik. Mit chilligem Sound geht's durch den Vormittag. Harry Styles ist dabei, genauso wie Womack & Womack. Smooth 80er-Vibes mit Teardrops. Und dann haben wir noch diese wunderschöne Nummer hier dabei für einen 60er-Ruhepuls. Alec Benjamin und Alessia Cara. Let me down slowly.

0: Womack und Womack sind das, hier bei Maximalradio mit Teardrops. Heute wunderschönes Wetter bei uns und da wären wir direkt hungrig auf Urlaub. Ja, so ein schöner Tag am Strand, das wäre jetzt genau das Richtige. Dann flott Hotel buchen und plötzlich heißt es, bitte schicken Sie uns noch eine Kopie Ihres Ausweises. Ja, klar, kein Problem, machen wir sofort. Und genau hier passiert der Fehler. Das kann nämlich gefährlich werden. Leonie ist hier bei mir. Warum ist das so?
1: Oh ja, mit so einem geklauten Ausweis können Betrüger ganz schön viel anstellen. Mhm. Verträge abschließen, Konten eröffnen oder unsere Identität verkaufen.
0: Na dann die umso wichtigere Frage, wie schützen wir uns?
1: Ja, indem wir vorsichtig sind. Eine Ausweiskopie sollten wir nur dann verschicken, wenn sie wirklich notwendig ist. Mhm. Vorher am besten nachfragen, welche Daten überhaupt gebraucht werden und alles andere sollten wir dann schwärzen. Außerdem sollte auf der Kopie auch stehen, wofür sie gedacht ist. Zum Beispiel nur für Hotelbuchung Mallorca 2026. Dann kann die Kopie später nicht so einfach für andere Zwecke missbraucht werden.
0: Okay, jetzt wird im Urlaub ja oft ganz selbstverständlich nach dem Ausweis gefragt. Was machen wir da, Leonie?
1: Ja, da sollten wir vor allem misstrauisch werden, wenn jemand eine komplett ungeschwärzte Kopie verlangt oder wenn wir Videos aufnehmen sollen, während wir den Ausweis in die Kamera halten. Ja, und wenn Hotel oder Vermieter unbedingt eine Kopie wollen, dann am besten eine vorbereitete Version mit geschwärzten Daten dabei haben.
0: Danke dir, Leonie, für diese Tipps. Also, kurz zusammengefasst, nicht direkt eine Ausweiskopie verschicken, erstmal nachfragen, wofür das Ganze ist und immer misstrauisch bleiben. Zur Not schwärzen. Dann ersparen wir uns einfach eine Menge Ärger.
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0: Alright, die Backstreet Boys im Musikmix deines Lebens mit Everybody. Na mein Gott, was sind wir da ausgerastet, wenn dieser Song im Club lief. Es ist allgemein krass, wie viele Erinnerungen wir mit Musik verbinden. Wie ein einziger Song sofort eine Schublade in unserem Kopf aufreißt. Welcher Song ist das denn für euch? Mit welchem Lied verbindet ihr einen ganz besonderen Moment in eurem Leben? Erzählt's uns gerne per WhatsApp unter der 0800 14 15 800 und dann spielen wir euren Song des Lebens. Der packt sein ganzes Leben in einen Song. Lucas Graham mit 7 Years. Gleich.
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1: Mit Lisa Grubwinkler. Trockenheit und hohe Temperaturen machen uns den ganzen Juli zu schaffen. Aber nicht nur Menschen ächzen unter der Hitze. Auch für die Wirtschaft hat das Extremwetter Folgen, erklärt die IHK Niederbayern. Der Schaden lässt sich noch nicht genau beziffern, so Johannes Karasek.
2: Zwei Sachen haben die vergangenen Wochen jetzt aber deutlich gezeigt. Der Donauausbau ist wichtig und muss entschieden vorangetrieben werden. Und wer nur auf einen Verkehrsträger setzt, macht sich verwundbar. Daher müssen Wasserstraße, Schiene und Straße als Gesamtsystem verstanden werden und die Verkehrsinfrastruktur muss insgesamt gestärkt werden.
1: Die Lockerungen des Lkw-Fahrverbots helfen aktuell zwar weiter, so kann die Schifffahrt aber nicht vollständig ersetzt werden, meint die IHK.
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3: Umfangreiche Bauarbeiten an den Bahnübergängen. Daran müssen sich die Ittlinger noch eine Weile länger gewöhnen. Von den 5 Bahnübergängen werden 3 erneuert. Ab heute ist der Bahnübergang an der Donierstraße gesperrt. Hier dauern die Arbeiten laut Plan bis Mitte Oktober. Insgesamt sollen die Bauarbeiten an den 3 Bahnübergängen bis zum Jahresende abgeschlossen sein. Aus Ittling, Holger Bier.
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4: Eine 20-Jährige ist gestern außer Rand und Band. In Plattling fragt die junge Frau mehrere Jugendliche nach einer Zigarette. Als die verneinen, flippt die 20-Jährige komplett aus. Sie beschimpft und bedroht die Freundesgruppe und wirft ihre Weinflasche nach ihnen. Als die Polizei anrückt, geht sie auch auf die Beamten los und schlägt um sich. Schließlich wird sie gefesselt und in ein Krankenhaus gebracht. Aus Plattling, Alexander Kramer.
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1: Schlamm und Geröll verschütten ganze Dörfer im Himalaya. Nach einer Sturzflut mit 160 Todesopfern suchen Einsatzkräfte jetzt nach Vermissten. Zu hunderten Menschen besteht kein Kontakt mehr, darunter auch zu 8 Deutschen, meldet die Tourismusbehörde in Nepal. Die Schwarzgruppe ist eigentlich für ihre Ketten Lidl und Kaufland bekannt. Jetzt steigt sie aber wohl auch ins IT-Geschäft ein. Bei Rostock will die Gruppe ein Rechenzentrum bauen für über 5 Milliarden Euro. Bis 2033 soll die Anlage fertig sein. Wir Deutschen wollen wieder mehr für den Klimaschutz tun. Das zeigt die neueste Studie der Förderbank KfW. Über 66% der Haushalte geben an, privat in Maßnahmen investieren zu wollen. Soweit unser News-Update. Mehr gibt's in der App und auf der Website.
5: Und wir checken jetzt noch, was auf den Straßen los ist. Alles entspannt, ihr kommt gut durch.
6: Geblitzt wird im Moment zwischen Haselbach und Mitterfels in der Straubinger Straße, rechts bei der Bushaltestelle. Danke an Tom fürs Bescheid geben. Wenn ihr an einem Blitzer vorbeikommt, dann meldet euch doch auch gern bei uns. Die Nummer ins Studio ist die 0800 14 15 800. Gute und sichere Fahrt.
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0: Einen wunderschönen Vormittag euch mit dieser aktuellen Nummer Good Old Days von Chris the Sarandi. Aktuelle Filme kommen heute auch raus im Kino, Tag des Neustarts im City Dome in Straubing. Mit dabei ist One Night Only, eine etwas andere romantische Komödie. Ronny Thoraus, du hast den Film schon gesehen. Erzähl doch mal, worum geht's?
1: Heute ist die Nacht der Nächte.
2: Singles dürfen jetzt nur noch eine Nacht im Jahr Sex haben. Diese krasse Regel ist der Clou der romantischen Komödie One Night Only von den Machern von Wo die Lüge hinfällt.
1: Aber nur für eine Nacht werden die Beschränkungen aufgehoben.
2: One Night Only ist weder besonders sexy noch besonders politisch, was ich bei der Story ja durchaus angeboten hätte.
3: Ich bin Owen.
4: Ellie.
3: Wie wär's mit dir und mir?
4: Nein!
2: Aber dafür sorgt die chaotische Sexnacht für viel unterhaltsamen Slapstick und die Chemie der Hauptdarsteller passt perfekt, was bei einer Rom-Com ja eigentlich das Wichtigste ist.
4: Du willst doch nur dein Ding versenken.
3: Was willst du mit deinem Ding tun? Oder Dingern?
4: Dingern? Was denkst du denn, was da unten bei mir los ist?
3: Das weiß ich noch nicht.
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1: Wisst ihr, wie man Menschen nennt, die immer durchziehen, egal ob sie einen guten Tag haben oder nicht? Das sind Gewinner. Also ihr seid Gewinner. Und deswegen ist dieser Song hier einfach mal so eine Runde Applaus für euch, damit ihr euch auch weiter unbesiegbar fühlt. R. Kelly mit The World's Greatest.

0: Das ist der Sound für einen entspannten Donnerstagvormittag. R. Kelly mit The World's Greatest um kurz vor 11. Und gleich gibt's Lowy. Mit Red Eyes nach den News. Da checkt Lisa Gruppwinkler, warum wir bald alle einen Brief von oben bekommen. Und wie schaut das Wetter die Tage aus? Heute ist auf jeden Fall Sommer angesagt. Ab und zu ziehen ein paar Wolken durch. Ansonsten wunderbar sonnig und warm bei 31 Grad in der Spitze. Morgen, da macht das Wetter einen kleinen Ausrutscher mit Schauern und Gewitter. Samstag kommt dann wieder die Sonne zurück.
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2: Mit Lisa Grubwinkler. Wir bekommen bald alle Post. Ab September verschicken Niederbayerns Kommunen Infoschreiben zum Wassersand. Der wird ja seit Juli erhoben und nächstes Jahr zum ersten Mal abgerechnet. Pro Kubikmeter Wasser zahlen wir 10 Cent mehr. Das sind ungefähr 5 Euro im Jahr, die die Versorger dann verlangen. Die zusätzlichen Einnahmen sollen in die Sicherung der Wasserressourcen investiert werden. Damit alles klappt beim Abkassieren, müssen wir jetzt nochmal unsere Daten prüfen und bestätigen. Dafür das Infoschreiben.
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3: Wäre ja schade um die Äpfel, Birnen und Co. Viele Kommunen im Landkreis machen deswegen bei der Aktion gelbes Bandnetz. Obst, Bäume und Sträucher, die mit einem gelben Band markiert sind, dürfen von jedem abgeerntet werden. Die Integrierte Ländliche Entwicklung, kurz ILE, unterstützt die Aktion. Ziel ist es, regionale Lebensmittel wertzuschätzen und nicht zu verschwenden. Aus Atting, Martina Lesser.
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4: Über der Kreisstadt scheint hoffentlich die Sonne. Vor kurzem wird im Stadtteil Schönbühl nämlich ein großer Solarpark in Betrieb genommen. Mehr als 10.000 PV-Module produzieren hier ab sofort Strom und können bis zu 1.800 Haushalte versorgen. Vertrieben wird der grüne Strom über die Stadtwerke. Sie sind mit 15% an der Projektgesellschaft beteiligt, die den Solarpark möglich gemacht hat. Aus Dingolfing, Lorenz Gruber.
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2: Schlamm und Geröll verschütten ganze Dörfer im Himalaya. Nach einer Sturzflut mit 160 Todesopfern suchen Einsatzkräfte jetzt nach Vermissten. Zu hunderten Menschen besteht kein Kontakt mehr, darunter auch zu 8 Deutschen, meldet die Tourismusbehörde in Nepal. Die Schwarzgruppe ist eigentlich für ihre Ketten Lidl und Kaufland bekannt. Jetzt steigt sie aber wohl auch ins IT-Geschäft ein. Bei Rostock will die Gruppe ein Rechenzentrum bauen für über 5 Milliarden Euro. Bis 2033 soll die Anlage fertig sein. Wir Deutschen wollen wieder mehr für den Klimaschutz tun. Das zeigt die neueste Studie der Förderbank KfW. Über 66% der Haushalte geben an, privat in Maßnahmen investieren zu wollen. Soweit unser News-Update. Mehr gibt's in der App und auf der Website.
0: Und wir schieben gleich noch einen Stau- und Blitzercheck hinterher. Vorsicht auf der A3 Regensburg Richtung Passau. Zwischen Metten und dem Kreuz Deggendorf ist ein Unfall passiert. Die rechte Spur und der Standstreifen sind hier aktuell blockiert. Ein Blitzer steht in der Straubinger Straße zwischen Haselbach und Mitterfels bei der Bushaltestelle auf der rechten Seite. Ihr habt auch was gesehen? Dann klingelt gern durch unter der 0800 14 15 800. Kommt gut an euer Ziel.
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0: Ja, mein Gott, ist das heute traumhaft. Ein richtig großartiger Hochsommertag. Ja, dafür wird es jetzt auch mal wieder Zeit. So, wir haben innerlich schon ein bisschen angefangen, uns auf Herbst einzustellen. Da kommt die Sonne jetzt genau richtig. One Republic mit Rescue Me und Rick Springfield für euch. Jessie's Girl. Ja, heute ist nicht nur der Tag ganz fantastisch. Heute Nacht, da gibt's auch was ganz Besonderes zu sehen. Eine partielle Mondfinsternis. Was genau das ist, wie und wann wir sie am besten sehen können, das checken wir gleich. Jetzt erstmal Lowy mit Red Eyes. Schönen Donnerstag euch.

0: Rick Springfield mit Jessie's Girl bei Maximalradio. Wir hatten ja vor kurzem schon ein großes Himmelsspektakel, die partielle Sonnenfinsternis. Und jetzt, morgen, 2 Wochen nach der Sonne, ist der Mond dran mit einer partiellen Mondfinsternis. Tim Neumann aus der Redaktion ist hier. Brauchen wir da diesmal auch so spezielle Brillen?
1: Nein, diesmal tatsächlich nicht. Ah. Weil kein Sonnenlicht im Spiel ist, brauchen wir auch keine Spezialbrillen.
0: Ach, super, das ist ja schon mal gut. Was genau passiert denn jetzt eigentlich bei so einer Mondfinsternis?
1: Am Freitagmorgen gegen 6:15 schiebt sich der Mond in den Schatten der Erde. Mhm. Heißt, wir verdecken dann ungefähr 93% vom Mond. Das ist eine partielle Mondfinsternis. Wenn ihr die sehen wollt, früh aufstehen, Blick nach Westen und möglichst auf einen Berg oder Hügel.
0: Danke dir, Tim. Also nochmal zum Mitschreiben, partielle Mondfinsternis, morgen früh, 6:00.
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0: 90er Poprock von Hanson hier im Musikmix deines Lebens. 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

mit der Playlist für deinen Sommer durch den Donnerstag. Gleich wird's 11:30. Boom im Bayerwald, das ist unter anderem Thema in den News. Erst gibt's aber den Wettercheck. Heute

0: Ein sommerlich warmer Sonne-Wolken-Mix bei bis zu 31 Grad. Die leichte Schwüle in der Luft zeigt's schon. Morgen wird's vor allem ab dem Nachmittag nass. Samstag ist dann wieder Sonne angesagt.
1: Es ist 11:30. 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
2: Mit Lisa Grubwinkler. Raus aus den vier Wänden und ab in die Natur. In den Sommerferien zieht es viele ins Grüne. Der Bayerische Wald ist dabei ein beliebtes Wanderziel. Nationalpark Ranger Lothar Mies kennt die Besucherzahlen.
3: Da ist einiges los und wir haben teilweise dann am Rusen Tage dabei, da wo wir also 1000 Besucher und mehr haben. Genauso wie da jetzt im Tierfreigelände, wo der Baumwipfelpfad da ist. Also da haben wir dann schon Besucherzahlen täglich von über 1000 Leuten.
2: Der große Besucherzulauf bringt nicht nur Gutes mit sich, viele Wanderer lassen beispielsweise ihren Müll in der Natur zurück.
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0: Kartoffelernte generell mager aus, wegen der Trockenheit und hohen Temperaturen. Entlang der Donau macht zusätzlich eine Pflanzenkrankheit vielen Landwirten zu schaffen. Trotzdem gilt, die Versorgung mit heimischen Kartoffeln ist gesichert. Aus der Niederbayern-Redaktion, Daria Felsner.
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2: Deutschlands Verbraucher sind wieder besser gelaunt, das zeigt der aktuelle Konsumklimabericht. Demnach kaufen die Menschen zwar noch nicht mehr, hoffen aber bald auf mehr Gehalt. Wenn das mit dem Geld in einem Job nicht klappt, können sich immer mehr Menschen einen Berufswechsel vorstellen. Über 60% stehen einer neuen Karriere offen gegenüber, vor allem wenn es um einen Quereinstieg geht. Norwegen sorgt sich um seinen König. Der Gesundheitszustand von Harald V. hat sich nach Angaben des Hofs weiter verschlechtert. Kronprinz Haakon und Königin Sonja sagen deswegen alle Termine ab. König Harald leidet unter Blutarmut. Soweit unser News-Update. 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
3: Danke, Lisa. Jetzt checken wir noch schnell, wie es aktuell auf den Straßen ausschaut. Vorsicht auf der A3 Regensburg Richtung Passau. Zwischen Metten und dem Kreuz Deckendorf gab es einen Unfall. Die rechte Spur und der Standstreifen sind hier aktuell blockiert und es staut sich ein bisschen. Ihr braucht circa 15 Minuten länger. Tom hat einen Blitzer gesehen, und zwar in der Straubinger Straße zwischen Haselbach und Mitterfels, rechts bei der Bushaltestelle. Danke dir fürs Bescheid geben. Ihr habt auch noch irgendwo einen Blitzer stehen sehen? Dann schickt ihn uns gern rein an die 0800 14 15 800. Gute Fahrt.
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0: Nick Kershaw, The Riddle, hier bei Maximalradio. Ja, es ist wirklich ein Rätsel, wie wir das alles stemmen sollen. Wocheneinkauf, Miete, Auto, dann will man ja vielleicht nochmal irgendwie essen gehen oder was Schönes machen. Da kommt eine ganz stolze Summe zusammen jeden Monat. Und am Ende bleibt nicht mehr viel übrig. Ja, unseren Studenten geht's damit natürlich nicht anders. Also kommt die geplante Erhöhung vom BAföG jetzt genau richtig. Doreen Stolte vom Studentenwerk Niederbayern-Oberpfalz kennt sich natürlich auch mit den finanziellen Sorgen der Studenten aus. Der Grundbedarf und die Wohnkostenpauschale sollen jetzt erhöht werden. Was ist das genau für eine Förderung?
1: Der Grundbedarf soll alles abdecken, was zum Leben erforderlich ist. Also Lebensmittel, Kosmetik, aber eben auch mal das Ausgehen. Und hinzu kommt der Wohnkostenbedarf, also die Wohnkostenpauschale, die dann eben die Kosten der Miete und die Betriebskosten abdecken soll.
0: Die Wohnkostenpauschale, die soll im kommenden Jahr auf 440 Euro pro Monat erhöht werden. Der Grundbedarf auf 563 Euro pro Monat. Welche Förderungen gibt's denn noch für Studenten?
1: Die für Kranken- und Pflegeversicherungsbeträge, da gibt's Zuschläge, wenn Studierenden eben nicht mehr familienversichert sind, sondern selbstversichert sind. Da kann auch nochmal ein zusätzlicher Zuschlag gewährt werden.
0: Der Sumpfi hat uns dazu eine WhatsApp geschrieben. Er meint, wenn ich das schon wieder höre, wer das BAföG finanzieren soll, da platzt mir der Kragen. Bin da anderer Meinung. Jungen und alten Leuten gehört geholfen. Wir, die Mittelalten, schlagen uns da schon durch. Was sagt ihr denn zur Erhöhung des BAföG? Schon längst überfällig oder übertrieben? Schickt uns gerne WhatsApp ins Studio an die 0800 14 15 800.
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0: Obacht, wir haben eine Meldung von der A92 München-Deggendorf. Zwischen dem Dreieck Flughafen München und Freising-Ost kommt euch ein Falschfahrer entgegen. Bitte überholt hier nicht und fahrt langsam. Ich wiederhole nochmal, auf der A92 München-Deggendorf zwischen dem Dreieck Flughafen München und Freising-Ost kommt euch ein Falschfahrer entgegen.
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1: Wachsen, besser werden, erwachsen werden. Das heißt, nicht nur an den Träumen und Hoffnungen festzuhalten und dran zu bleiben. Nee, wachsen heißt auch loslassen. Die eigenen Vorstellungen vom Leben, Beziehungen, Erinnerungen, Freunde. Dinge, die uns einfach nicht mehr erfüllen. Und genau diese Erkenntnis hat Austies in einen Song gepackt. Das ist The Art of Letting Go.

0: 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Aus dies mit The Art of Letting Go. Ein wirklich wunderschöner Song. Genauso wie unser nächster. Hello from the other side. Adele gibt's als erstes um kurz nach 12. Erst gibt uns Lisa Grubwinkler ein News-Update. Sie schaut sich unter anderem an, warum KI jetzt auch den Kuhstall übernimmt.
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0: Und wir machen noch einen Abstecher zum Wetter. Das lädt uns heute nach draußen ein. Sonne bis in den Abend bei 28 bis 31 Grad. Ab und zu ziehen ein paar Wolken durch. Die bringen morgen Nachmittag dann starke Schauer und Gewitter. Das Regenwetter hält aber nicht lange. Samstag ein Sonne-Wolken-Mix.
2: Es ist 12 Uhr. 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
3: Mit Lisa Grubwinkler. Tablet statt Mistgabel. Nicht nur im Alltag ist künstliche Intelligenz auf dem Vormarsch. Auch für Niederbayerns Landwirtschaft macht die KI keinen Halt. Siegfried Jäger vom Bayerischen Bauernverband erklärt dazu.
4: Die Entwicklung draußen auf den praktizierenden Betrieben ist rasant. Man hat auf dem Handy sofort verfügbare Nachrichten und Informationen, mit denen man im Endeffekt seinen Betrieb schon zum Teil auch führen kann. Also wenn das in dem Tempo weitergeht, dann glaube ich, dass da sehr viele Landwirte mit der KI einen großen Nutzen ziehen werden.
3: Die KI wird zum Beispiel schon bei der Schädlingsbekämpfung eingesetzt. Dabei werden nur Teile von Feldern gespritzt, die wirklich befallen sind.
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5: Umfangreiche Bauarbeiten an den Bahnübergängen. Daran müssen sich die Ettlinger noch eine Weile länger gewöhnen. Von den 5 Bahnübergängen werden 3 erneuert. Ab heute ist der Bahnübergang an der Donierstraße gesperrt. Hier dauern die Arbeiten laut Plan bis Mitte Oktober. Insgesamt sollen die Bauarbeiten an den 3 Bahnübergängen bis zum Jahresende abgeschlossen sein. Aus Ettling, Holger Beer.
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6: Autobahnpolizisten beweisen auf der A92 den richtigen Riecher. Bei Wallersdorf kontrollieren sie einen Wagen aus dem Bayerwald, darin 4 Männer. 2 von ihnen schauen sich die Beamten genauer an. Und tatsächlich, beide Jordanier dürften gar nicht mehr in Deutschland sein. Sie sind ausreisepflichtig. Jetzt wird gegen sie ermittelt wegen illegalem Aufenthalt. Aus Wallersdorf, Lorenz Gruber.
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3: Deutschlands Verbraucher sind wieder besser gelaunt, das zeigt der aktuelle Konsumklimabericht. Demnach kaufen die Menschen zwar noch nicht mehr, hoffen aber bald auf mehr Gehalt. Wenn das mit dem Geld in einem Job nicht klappt, können sich immer mehr Menschen einen Berufswechsel vorstellen. Über 60% stehen einer neuen Karriere offen gegenüber, vor allem wenn es um einen Quereinstieg geht. Norwegen sorgt sich um seinen König. Der Gesundheitszustand von Harald V. hat sich nach Angaben des Hofs weiter verschlechtert. Kronprinz Haakon und Königin Sonja sagen deswegen alle Termine ab. König Harald leidet unter Blutarmut. Soweit unser News-Update. 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
0: Nach dem Überblick über die Region geht's jetzt noch auf die Straßen. Vorsicht, wir haben immer noch eine Meldung von einem Falschfahrer auf der A92 München-Deggendorf zwischen dem Dreieck Flughafen München und Freising Ost. Fahrt ihr bitte vorsichtig in beiden Richtungen und überholt nicht. Und dann geht's noch auf die A3 Regensburg Richtung Passau. Zwischen Metten und dem Kreuz Deggendorf gab's einen Unfall. Die rechte Spur ist hier aktuell gesperrt und es staut sich. Ihr braucht circa 20 Minuten länger. Einen Blitzer haben wir aktuell in der Straubinger Straße zwischen Haselbach und Mitterfels rechts bei der Bushaltestelle. Wenn ihr noch was seht, dann schreibt uns gerne eine WhatsApp an die 0800 14 15 800. Kommt gut an. Und, Moment, ich sehe gerade gute Nachrichten von der A92 München-Deggendorf. Der Falschfahrer zwischen dem Dreieck Flughafen München und Freising Ost ist weg von der Straße. Ihr habt hier wieder Freifahrt.
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0: Es ist der Wahnsinn. Die Goldboden-Volksfestzeit in Straubing ist vorbei und zack, schießt schon wieder das nächste Festzelt aus dem Boden. Landshut feiert Duld. Morgen geht's dann auch in Regensburg los. Und ab heute ist Vollgas im Süden der Region. Was heuer so auf dem Karpfammerfest abgeht, das schauen wir uns gleich genauer an. Noch vor Joe. mit End of Beginning und 90er Sound von Michael Learns to Rock. Wild Women. Jetzt erstmal willkommen im Donnerstagmittag und hello in der Pause. Hello.

0: Michael Learns to Rock mit Wild Women hier in der Playlist für deinen Sommer. Und dieser Sommer, der heißt auch Volksfestzeit. Ein Festl jagt das nächste. Heute geht im Kreis Passau das Karpfammerfest los. Und morgen dann die Rottalschau. Gehört zu den größten Volksfesten in Niederbayern. Manfred Freudenstein, du bist der Platzmeister. Was gibt's denn heuer Neues auf dem Karpfammerfest?
1: Ja, ich habe heuer als Attraktion einen 80 Meter Freifallturm, dann ein größeres Riesenrad als letztes Jahr mit 45 Meter von der Firma Barth und eine Schaukel nur für die, die es rasant wollen. Und ansonsten ist der Vergnügungspark bestückt, wie er sich gehört, mit Kindergeschäften, Familiengeschäften, sodass für alle Altersgruppen was geboten ist.
0: Mega, das hört sich ja schon mal sehr gut an. Welche Highlights erwarten uns denn?
1: Die großen Highlights sind natürlich immer das Fest in seiner Gesamtheit, das für die ganze Familie etwas bietet. Der Pferdebereich, der uns immer noch sehr wichtig ist, weil Karpfam seine Tradition wahrt und vermutlich aus dem Pferd heraus entstanden ist, sodass wir nach wie vor Pferdeprämierung, Springturnier und einen Zehnerzug haben, der unser Wahrzeichen ja ist.
0: Noch größer ist heuer tatsächlich die Rottalschau. Die Bereiche Landtechnik und Energie wurden ausgeweitet. Also, heute geht's los. Volksfestzeit im Kreis Passau. Das Karpfhammerfest startet. Und morgen dann die Rottalschau.
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0: chilliger 90er R&B von Shola Ama. You might need somebody. Viertel nach zwölf ist durch. Gleich geht's hier mit Lenny Kravitz weiter. Again. Noch vor halb.
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3: Halb eins wird's. Adrian Heimal übernimmt jetzt die Nachrichten. Er schaut sich an, warum unser Verkehrsminister jetzt auf die Barrikaden geht. Vorher der Wettercheck. Es ist wieder Hochsommer bei uns. 28 bis 31 Grad und ganz viel Sonnenschein heute. Auch morgen erstmal Sonne. Ab Nachmittag ziehen dann kräftige Schauer und Gewitter durch. Samstag wieder ein Sonne-Wolken-Mix.
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4: Mit Adrian Heimal. Bayerns Verkehrsminister Bernreiter will der Deutschen Bahn Dampf machen. Der Niederbayer schreibt jetzt einen Brandbrief und kritisiert die Lage der Bahninfrastruktur in Bayern. Konkret beschwert sich Bernreiter über Langsamfahrstellen, Verspätungen und die vielen Streckensperrungen. Die betreffen aktuell auch Niederbayern. Durch die Korridorsanierung zwischen Obertraubling und Passau sind überall in der Region lila Ersatzbusse unterwegs. Unter anderem in Straubing, aber auch auf der Strecke Plattling-Landshut.
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5: Wäre ja schade um die Äpfel, Birnen und Co. Viele Kommunen im Landkreis machen deswegen bei der Aktion gelbes Bandnetz. Obst, Bäume und Sträucher, die mit einem gelben Band markiert sind, dürfen von jedem abgeerntet werden. Die Integrierte Ländliche Entwicklung, kurz ILE, unterstützt die Aktion. Ziel ist es, regionale Lebensmittel wertzuschätzen und nicht zu verschwenden. Aus Atting, Martina Lesser.
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6: Das hören Hobbyköche gar nicht gern. Die Kartoffeln werden heuer sehr klein ausfallen. Laut dem Bayerischen Bauernverband fällt die Kartoffelernte generell mager aus. Wegen der Trockenheit und hohen Temperaturen. Entlang der Donau macht zusätzlich eine Pflanzenkrankheit vielen Landwirten zu schaffen. Trotzdem gilt, die Versorgung mit heimischen Kartoffeln

0: ist gesichert. Aus der Niederbayern-Redaktion, Daria Felsner.
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2: Auf der Kölner Computer- und Videospielmesse Gamescom ist erstmals auch Bundespräsident Frank-Walter Steinmeier zu Besuch. Bei der Eröffnung warnt er auch vor Spielsucht. Diese ist vor allem bei jungen Leuten verbreitet und eine von der Weltgesundheitsorganisation anerkannte Krankheit. In Deutschland wollen mehr Haushalte in den Klimaschutz investieren. Das zeigen die neuesten Zahlen des Energiewendebarometers. Demnach können sich rund 66% aller Haushalte vorstellen, mehr für Klimaschutz auszugeben. Grund dafür ist der Hitzesommer 2026. Im französischen Caen haben sich schlimme Szenen ereignet. Ein Mann rast mit seinem Auto in eine Menschenmenge. Dabei kommt ein Mensch ums Leben, 10 weitere werden verletzt. Der Beschuldigte wird kurz nach der Tat von der Polizei festgenommen. Soweit unser News-Update. Mehr gibt's auf unserer Website und in der App.
3: Danke, Adrian. Jetzt noch ein Verkehrsupdate. Es geht auf die A3 Ringsburg Richtung Passau. Zwischen Metten und dem Kreuz Deckendorf gab's einen Unfall. Hier ist immer noch die rechte Spur gesperrt und es staut sich. Ihr braucht circa 10 Minuten länger. Geblitzt wird im Moment zwischen Haselbach und Mitterfels in der Straubinger Straße, rechts bei der Bushaltestelle. Danke an Tom fürs Bescheid geben. Wenn ihr an einem Blitzer vorbeikommt, dann meldet euch doch auch gern bei uns. Die Nummer ins Studio ist die 0800 14 15 800. Gute und sichere Fahrt.
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0: J-Lo und David Guetta im Musikmix deines Lebens mit Save Me Tonight. Naja, bis heute Abend gibt's noch einiges zu tun. Also jetzt mal abgesehen von Arbeit. Heute ist es ja ein absolutes Muss, dass wir uns in die Sonne legen. Auch vielleicht den Grill anschmeißen oder sogar den großen Zeh ins Wasser halten und einfach diesen Sommertag genießen.
1: 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No Angels mit Daylight.

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1: Ein Junge, geboren in der Sowjetunion, der seinen Vater an den Krieg verliert und der später zum Zirkusclown wird, um andere Kinder zum Lachen zu bringen. Ein Junge aus den USA, der in Angst vor dem Kalten Krieg aufwächst und der später seine Liebe zur Musik zum Beruf macht. Zwei Leben, die unterschiedlicher nicht sein könnten. Zwei Schicksale in verfeindeten Ländern, die sich trotzdem irgendwie so nah sind. Das ist nicht irgendeine Romangeschichte, sondern Realität. Diese beiden Kinder sind Billy Joel und sein russischer Freund Viktor. 1987 lernen sich die beiden bei einem Auftritt von Billy Joel kennen, und zwar in Leningrad.

0: Boah, Gänsehaut. Jedes Mal. Billy Joel mit Leningrad. Hier im Bonus um kurz vor eins. Nach den News haben wir dann die aktuelle von Teddy Swims für euch. Mr. Know-It-All. Gleich. Warum es weiterhin voller ist auf den Straßen, das ist unter anderem Thema bei Adrian Heimal. Und wie schaut das Wetter die Tage aus? Heute ist auf jeden Fall Sommer angesagt. Ab und zu ziehen ein paar Wolken durch, ansonsten wunderbar sonnig und warm bei 31 Grad in der Spitze. Morgen, da macht das Wetter einen kleinen Ausrutscher mit Schauern und Gewitter. Samstag kommt dann wieder die Sonne zurück.
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4: Es ist 1 Uhr. 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
5: Mit Adrian Heimal. Trockenheit und hohe Temperaturen machen uns den ganzen Juli zu schaffen, aber nicht nur Menschen ächzen unter der Hitze. Auch für die Wirtschaft hat das Extremwetter Folgen, erklärt die IHK Niederbayern. Der Schaden lässt sich noch nicht genau beziffern, so Johannes Karasek.
6: Zwei Sachen haben die vergangenen Wochen jetzt aber deutlich gezeigt. Der Donauausbau ist wichtig und muss entschieden vorangetrieben werden. Und wer nur auf einen Verkehrsträger setzt, macht sich verwundbar. Daher müssen Wasserstraße, Schiene und Straße als Gesamtsystem verstanden werden und die Verkehrsinfrastruktur muss insgesamt gestärkt werden.
5: Die Lockerungen des Lkw-Fahrverbots helfen aktuell zwar weiter, so kann die Schifffahrt aber nicht vollständig ersetzt werden, meint die IHK.
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7: Was würdet ihr euch wünschen? Fragt die Stadt aktuell seine Bürger. Bogen will attraktiver werden. Für Anwohner, aber auch für Gäste. Mit einer Umfrage sollen jetzt Meinungen und Ideen zur Innenstadtentwicklung gesammelt werden. Die Fragebögen liegen im Rathaus und in einigen Geschäften aus, können aber auch online ausgefüllt werden. Den Link findet ihr auf unserer Website. Aus Bogen, Erich Schemmer.
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8: Eine 20-Jährige ist gestern außer Rand und Band. In Plattling fragt die junge Frau mehrere Jugendliche nach einer Zigarette. Als die verneinen, flippt die 20-Jährige komplett aus. Sie beschimpft und bedroht die Freundesgruppe und wirft ihre Weinflasche nach ihnen. Als die Polizei anrückt, geht sie auch auf die Beamten los und schlägt um sich. Schließlich wird sie gefesselt und in ein Krankenhaus gebracht. Aus Plattling, Alexander Kramer.
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5: Auf der Kölner Computer- und Videospielmesse Gamescom ist erstmals auch Bundespräsident Frank-Walter Steinmeier zu Besuch. Bei der Eröffnung warnt er auch vor Spielsucht. Diese ist vor allem bei jungen Leuten verbreitet und eine von der Weltgesundheitsorganisation anerkannte Krankheit. In Deutschland wollen mehr Haushalte in den Klimaschutz investieren. Das zeigen die neuesten Zahlen des Energiewendebarometers. Demnach können sich rund 66% aller Haushalte vorstellen, mehr für Klimaschutz auszugeben. Grund dafür ist der Hitzesommer 2026. Im französischen Caen haben sich schlimme Szenen ereignet. Ein Mann rast mit seinem Auto in eine Menschenmenge. Dabei kommt ein Mensch ums Leben, 10 weitere werden verletzt. Der Beschuldigte wird kurz nach der Tat von der Polizei festgenommen. Soweit unser News-Update. Mehr gibt's auf unserer Website und in der App.
0: Und wie schaut's auf den Straßen aus? Da schauen wir auf die A3, Regensburg Richtung Passau. Zwischen Metten und dem Kreuz Deggendorf ist immer noch die rechte Spur nach einem Unfall gesperrt. Hier staut sich's aktuell, ihr braucht circa eine Viertelstunde länger. Ein Blitzer steht in der Straubinger Straße zwischen Haselbach und Mitterfels bei der Bushaltestelle auf der rechten Seite. Ihr habt auch was gesehen? Dann klingelt gern durch unter der 0800 14 15 800. Kommt gut an euer Ziel.
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0: Kurz nach eins ist es. Wer von euch war denn noch nicht in der Mittagspause? Na, dann aber jetzt. Hallo, mit Shawn Mendes im Ohr, da hält uns nichts mehr auf. Oh, I've been shaking, I love it when you go crazy, you take all my inhibitions, baby. 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Ja, und Herbert Grönemeyer, der weiß auch nicht so ganz genau, was er eigentlich noch an seinem Arbeitsplatz macht. Womit darf ich das? Was soll das? Wir haben gleich ein paar wichtige Infos für euch. Ja, so ein bisschen Material für Gossip mit den Kollegen. Ja, es ist immer was los in Niederbayern. Bei uns wird's nie langweilig. Vor allem nicht, wenn ihr den Musikmix eures Lebens dabei habt. Teddy Swims mit seiner neuen Mr. Know-It-All.

0: Herbert Grönemeyer im Musikmix deines Lebens mit Was soll das? Ja, das fragen sich vermutlich bald auch ein paar Menschen im Kreis Kelheim, wenn da auf einmal riesige Trucks mit Kamerateams durch die Gegend fahren. Im September, da starten die Dreharbeiten für den Hollywood-Thriller Foxfinder. Und der wird eben auch bei uns in der Region gefilmt. Und da werden auch noch Komparsen gesucht. Also wenn ihr bald mal im Kino "Das bin ich!" schreien wollt, dann bewerbt euch einfach. Geht ganz easy online über Casting-Plattformen. Was sonst noch so los ist bei uns, hören wir jetzt vom Andi.
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2: Ich bin der Mitte Andi. Grüß euch. Bei Hohentorn hat Polizei jetzt ein Biertragerl aus dem Verkehr gezogen. Das Tragerl ist wirklich gefahren. Ein Bastler hat einen Motoreinbau gehabt und ist damit umeinander gefahren. 30 km/h ist der Bierkasten schnell gewesen. Das Parkhofer hat die Polizei aufgehalten. Weil das Tragerl so ein Kraftfahrzeug ist und nicht zugelassen ist, wird jetzt gegen den Bastler ermittelt. Dass man was tun muss, dass junge Leute nicht so früh im Social Media umeinander surfen, wird ja schon länger diskutiert. Scheinbar war es aber auch die jungen Leute selbst ganz recht, wenn es da bessere Regeln geben darf. In einer Umfrage hat die Hälfte gesagt, ein Social Media Verbot bis 14 Jahre war gar nicht schlecht. 8% sagen sogar, junge Leute sollten sowas gar nicht hernehmen dürfen. Die Leute wollen privat wieder mehr für den Klimaschutz tun. Das sagt das Energiewendebarometer von der KfW-Bank. 2/3 von den Haushalten in Deutschland dann da gern wieder was machen, heißt's. Zum Beispiel eine Wärmepumpe anschaffen oder ein elektrisches Auto. Bei den mehreren ist aber nicht nur Geld da, heißt's auch von der KfW. So, jetzt kennt's euch aus. Servus, macht's es gut.
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0: 90er Nummer von Wet, Wet, Wet, Love is All Around. Hier in der Playlist für deinen Sommer. 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

0: Es wird 2:30. Warum wir bald Flaschenpost bekommen, das schaut sich Adrian Heimal gleich im News-Update an. Erst gibt's aber den Wettercheck. Heute ein sommerlich warmer Sonne-Wolken-Mix bei bis zu 31 Grad. Die leichte Schwüle in der Luft zeigt's schon. Morgen wird's vor allem ab dem Nachmittag nass. Samstag ist dann wieder Sonne angesagt.
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2: Mit Adrian Heimal. Wir bekommen bald alle Post. Ab September verschicken Niederbayerns Kommunen Infoschreiben zum Wassersend. Der wird seit Juli erhoben und nächstes Jahr zum ersten Mal abgerechnet. Pro Kubikmeter Wasser zahlen wir 10 Cent mehr. Das sind ungefähr 5 Euro im Jahr, die Versorger dann verlangen. Die zusätzlichen Einnahmen sollen in die Sicherung von Wasserressourcen investiert werden. Damit alles klappt beim Abkassieren, müssen wir jetzt nochmal unsere Daten prüfen und bestätigen. Dafür das Infoschreiben.
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3: Die Schneider stehen bereits, die Tanzlehrer warten schon. Jetzt fehlt nur noch das Prinzenpaar für die Narrenhochburg. Schon seit Wochen sucht der Bogner Narrentisch verzweifelt nach Kandidaten. Noch will aber niemand den Thron besteigen. Deswegen startet jetzt der nächste Aufruf. Schließlich sollen die Hoheiten am 11.11. schon präsentiert werden. Aus Bogen, Tabea Mann.
1: Neues aus der Region.
4: Das hören Hobbyköche gar nicht gern. Die Kartoffeln werden heuer sehr klein ausfallen. Laut dem Bayerischen Bauernverband fällt die Kartoffelernte generell mager aus. Wegen der Trockenheit und hohen Temperaturen. Entlang der Donau macht zusätzlich eine Pflanzenkrankheit vielen Landwirten zu schaffen. Trotzdem gilt, die Versorgung mit heimischen Kartoffeln ist gesichert. Aus der Niederbayern-Redaktion, Daria Felsner.
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2: Seit 13. August läuft die bayerische Komödie Steckerlfisch-Fiasko im Kino. Der 10. Teil der Eberhofer Krimireihe bricht alle Rekorde. Innerhalb der ersten beiden Wochen haben sich 1 Million Besucher den Film angeschaut. Die Reallöhne in Deutschland steigen weiter an. Das zeigen neue Zahlen des Statistischen Bundesamtes. Demnach steigen die Löhne schneller als die Verbraucherpreise um rund 1,5% mehr als im Vorjahr. In Österreich kommt es gestern zu einem Flugzeugunglück. Bei einem Schulungsflug stürzt eine Propellermaschine in den Attersee. An Bord sollen 2 Deutsche gewesen sein. Inzwischen konnten die Wrackteile geortet werden. Die Polizei geht nicht von Überlebenden aus. Soweit unser News-Update. Mehr gibt's auf unserer Website und in der App.
0: Danke dir. Weiter geht's mit dem Verkehrsupdate und einer Meldung von der A3 Regensburg Richtung Passau. Zwischen Metten und dem Rastplatz Isarmündung staut sich

0: aktuell. Hier braucht ihr 20 Minuten länger. Tom hat einen Blitzer gesehen, und zwar in der Straubinger Straße zwischen Haselbach und Mitterfels, rechts bei der Bushaltestelle. Danke dir fürs Bescheid geben. Ihr habt auch noch irgendwo einen Blitzer stehen sehen? Dann schickt ihn uns gern rein an die 0800 14 15 800. Gute Fahrt!
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0: Chloe ist das hier im Musikmix deines Lebens mit Red Eyes. Diese verdammten Mistviecher. Egal wie schön ein Tag ist, Mücken können uns echt alles versauen. Die erwischen uns aber auch immer an den unmöglichsten Stellen und dann, ja, juckt's wie Hölle. Helfen sollen da ja unter anderem Hitzestifte. Und wie? Das will der Robert aus Geiselhöring wissen.
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0: Er hat uns eine WhatsApp geschrieben an die 0800 14 15 800. Ich habe mir letztens einen Hitzestift gegen Staunen gekauft. Super Sache, aber warum genau funktioniert das eigentlich? Robert, sehr gute Frage. Wir haben Leonie Hagen auf das Thema angesetzt. Leonie, schieß los.
2: Wenn die Mücken zustechen, sorgt ein ganz bestimmtes Eiweißsekret für den Juckreiz. Und genau das setzt jetzt auch der Hitzstift an. Die Wärme zerstört nämlich die Eiweißstoffe und so fängt es gar nicht an zu jucken. Oder es hört halt wieder auf. Ärzte empfehlen die Methode auch, aber nur mit den Hitzestiften aus Apotheken oder Drogeriemärkten. Also der warme Teelöffel zu Hause, der klappt nicht.
0: Also jucken tut tatsächlich nur die Mückenspucke und nicht der Stich selber. Auch interessant. Habt ihr vielleicht auch noch Fragen, die wir für euch klären sollen? Dann einfach her damit. Per WhatsApp an die 0800 14 15 800.
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1: 1987, da kommt die Queen of Pop ins Kino. Madonna spielt die Hauptrolle im Film Who's That Girl? Ja, das ist leider ein völliger Flop gewesen. Und Madonna bekommt zum zweiten Mal die goldene Himbeere als schlechteste Schauspielerin. Unschön. Naja, ganz anders ist es aber mit dem Song zu ihrem Film. Mit Who's That Girl geht sie sogar auf Welttour. Na, wie heißt es so schön? Schuster, bleib bei deinen Leisten. Das ist Madonna mit Who's That Girl?

0: Madonna, Who's That Girl, um kurz vor zwei. Ja, und das Girl, das jetzt bei mir im Studio steht, ist die Helen. Hi.
1: Hey.
0: Du übernimmst jetzt gleich. Was hast du denn für uns dabei?
1: Ja, Martin Garrix und Ed Sheeran. Die haben eine ganz neue Nummer rausgebracht. Ein Song, auf den die Fans 12 Jahre gewartet haben.
0: ...2014 aufgenommen und 2026 rausgebracht. Repeat It. Gleich für euch. Erst hat Adrian Heimann ein News-Update für uns. Thema bei ihm? Schwitzende Schweine kommen nicht auf den Grill. Und wir machen noch einen Abstecher zum Wetter. Das lädt uns heute nach draußen ein. Sonne bis in den Abend bei 28 bis 31 Grad. Ab und zu ziehen ein paar Wolken durch. Die bringen morgen Nachmittag dann starke Schauer und Gewitter. Das Regenwetter hält aber nicht lange. Samstag ein Sonne-Wolken-Mix.
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3: Mit Adrian Heimerl. Temperaturen von fast 40 Grad beherrschen heuer den Juli. Die Hitze macht nicht nur uns zu schaffen, auch für die Wirtschaft wird sie oft zum Problem, zum Beispiel an den Schlachthöfen in Landshut und Vilshofen. Wie der Betrieb auf hohe Temperaturen reagiert, weiß Geschäftsführer Hagen Specht.
4: Wir beginnen Schlachtungen in den frühen Morgenstunden, 2-3 Uhr. Wir achten weiterhin auf kurze Transport- und Wartezeiten und setzen gemeinsam mit den Lieferanten zusätzliche Hitzeschutzmaßnahmen um. Bedeutet also, dass auf den Tiertransporten dann weniger Tiere transportiert werden dürfen. Gleichzeitig sehen wir bei Schweinen den Effekt im Sommer, dass die Tiere bei hohen Temperaturen weniger fressen und dadurch langsamer wachsen.
3: So werden im Sommer tendenziell auch weniger Schweine geschlachtet, erklärt der Experte.
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5: An der Klinik hier im Bogen läuft gerade die Operation Dach. Seit knapp 2 Wochen wird das Krankenhaus Dach saniert. Aktuell werden Kiesschicht, die alte Abdichtung sowie die Isolierung entfernt. Auf den laufenden Krankenhausbetrieb haben die Arbeiten keinen Einfluss. Die Maßnahme kostet insgesamt 300.000 Euro. Vom Landkreis gibt's als Träger einen finanziellen Zuschuss. Aus Bogen, Tabea Mann.
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6: In Bernhardswald geht heute früh ein tierischer Notruf bei der Polizei ein. Ein Zulieferer meldet, dass 2 Esel gemütlich durch das Wohngebiet spazieren. Als die Beamten eintreffen, haben die Tiere ihre Tour schon wieder beendet und warten brav vor ihrem Gehege. Der Einsatz ist schnell beendet, die Esel kommen ohne weitere Maßnahmen davon. Aus Bernhardswald, Leonie Hagen.
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3: Seit 13. August läuft die bayerische Komödie Steckerlfisch-Fiasko im Kino. Der 10. Teil der Eberhofer Krimireihe bricht alle Rekorde. Innerhalb der ersten beiden Wochen haben sich 1 Million Besucher den Film angeschaut. Die Reallöhne in Deutschland steigen weiter an. Das zeigen neue Zahlen des Statistischen Bundesamtes. Demnach steigen die Löhne schneller als die Verbraucherpreise um rund 1,5% mehr als im Vorjahr. In Österreich kommt es gestern zu einem Flugzeugunglück. Bei einem Schulungsflug stürzt eine Propellermaschine in den Attersee. An Bord sollen 2 Deutsche gewesen sein. Inzwischen konnten die Wrackteile geortet werden. Die Polizei geht nicht von Überlebenden aus. Soweit unser News-Update. Mehr gibt's auf unserer Website und in der App.
1: Vielen Dank, Adrian. Wir machen weiter mit dem Verkehrscheck. Schauen auf die A3 Nürnberg-Passau. Stau aktuell zwischen Metten und dem Rastplatz Isarmündung. Ihr braucht gute 20 Minuten dadurch. Geblitzt wird aktuell in der Straubinger Straße zwischen Haselbach und Mitterfels rechts bei der Bushaltestelle. Wenn ihr noch mehr gesehen habt, irgendwo am Straßenrand, schickt es uns gerne durch unter der 0800 1415 800.
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1: Hi, schönen Nachmittagsstart euch am Donnerstag. Ja, fast schon wieder zielgerade Richtung Wochenende. Und heute auf einmal wieder so warm. Herrlich, oder? Braucht man mal keine Jacke, wenn wir vor die Tür gehen. Richtig ungewohnt. Yes, Ricky Martin heizt uns auch ordentlich ein. Übersetzt uns gleich noch unsere Hitdolmetscherin, denn Ricky und Mark Foster ist mit am Start.
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1: Und das ist Martin Garrix zusammen mit Ed Sheeran. Wir starten jetzt mit uns rein in diesen Nachmittag am Donnerstag. Repeat it.
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0: Sound der 2000er. Duffy mit Mercy. Sagen wir auch schon mal an die Karin. Steht jetzt nämlich schon bereit am Mikrofon, konzentriert sich gerade. Ja, also für einen Ricky Martin immer. Okay, Karin.
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3: Hui, jetzt wird alle Mädels gleich ganz hoarse. Der Ricky Martin schwingt seine Hüften bei Livin' La Vida Loca. Ihr seht ihn zwar nicht, weil wir sind ja da beim Radio, aber ihr könnt es euch bestimmt alle bildhaft vorstellen, oder? Der Ricky singt, sie lebt das verrückte Leben, sie zirkt die Owe, ihre Lippen sind teuflisch rot, ihr Haut ist Mokka-farben. Sie wird die narisch machen. Na sauber, das ist also praktisch eine musikalische Warnung vor Leid, vor denen man eigentlich sofort weglaufen sollte. Aber stattdessen sagt man, spannend ist das für euch schon. Sobald er so ein Haumtaucher ein bisschen charmant grinst und gut tanzt, denkt man sich, ach Kim, so schlimm kann es doch nicht werden. Und 3 Wochen später rehrt und rotzt man in seine Heimat eine, die er vergessen hat und nie wiederholen wird. Ich wünsche euch jetzt, dass ihr eure toxische Sommerromanze gut übersteht und vor allem trotzdem genießt. Natürlich mit dem passenden Soundtrack vom Maximal Radio.

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0: Das ist die aktuelle von Mark Forster. Ein Lied. Hat er uns auch erst vor kurzem live in Tüßling getrellert. Mark Forster. Hi zusammen. Schönen Donnerstag. Vielleicht hört ihr uns ja gerade übers Autoradio. Ist ja auch immer noch eins unserer allerliebsten Verkehrsmittel, ne? Das Auto. Über 80% sind im Team Auto. Aber auch irgendwie klar, ne? Je ländlicher wir wohnen, desto wichtiger wird's einfach. Ohne sind wir dann ganz schön aufgeschmissen. Also, Auto auf die 1. Gleich neben den Musikmix deines Lebens. Eh klar. Soul Sister haben wir gleich für euch. The Way to Your Heart aus den 80ern.
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0: ist mit halb drei. Schön, dass ihr mit dabei seid. Happy Donnerstag, der Sommer ist wieder da. Und was ihr heute wissen müsst, das hat gleich Adrian Heimal im News-Update zusammengefasst. Unter anderem heute Startschuss fürs flüssige Gold. Und jetzt noch der Sommerwetter-Track. Warm und trocken ist es heute. 28 bis 31 Grad. Morgen nochmal ähnlich, aber es wird schwül bei uns. Startet auch erst noch schön der Freitag. Dann kommen aber Regen und Gewitter angerauscht. Und windig wird's auch.
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2: Mit Adrian Heimal. Ab sofort wird in der Hallertau Hopfen geerntet. Landwirtschaftsministerin Michaela Kaniber gibt gestern den Startschuss. Große Hoffnungen machen sich die Hopfenbauern aber nicht. Erich Lehmeier vom Hallertauer Hopfenpflanzenverband erwartet eine unterdurchschnittliche Ernte.
3: In diesen Fünftel weniger Hopfen sind zwei Effekte drin. Zum einen haben wir Fläche gerodet und das andere ist eben, dass heuer auch tatsächlich auf jedem verbliebenen Hektar weniger wächst, sodass in Summe aus diesen beiden Effekten man in etwa abschätzen könnte, dass ein Fünftel weniger wie letztes Jahr geerntet wird.
2: Gründe dafür sind die hohen Temperaturen und die Trockenheit. Übrig bleibt laut Verband noch eine Hopfenernte von rund 29.000 Tonnen.
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4: Macht auf Zeit fordert die ÖDP. Die Partei will die Amtszeit von Bayerns Ministerpräsidenten begrenzen auf maximal 10 Jahre. Der Amtsinhaber Markus Söder bedeutet das, er dürfte bei der nächsten Wahl nicht mehr antreten. Auch in Straubing wirbt die ÖDP jetzt für ihr Volksbegehren. Am Samstag wollen Parteimitglieder auf dem Theresienplatz Unterschriften sammeln. Aus Straubing, Johannes Stettner.
1: Landkreis Deggendorf, aktuell.
5: Eine 20-Jährige ist gestern außer Rand und Band. In Plattling fragt die junge Frau mehrere Jugendliche nach einer Zigarette. Als die verneinen, flippt die 20-Jährige komplett aus. Sie beschimpft und bedroht die Freundesgruppe und wirft ihre Weinflasche nach ihnen. Als die Polizei anrückt, geht sie auch

0: auf die Beamten los und schlägt um sich. Schließlich wird sie gefesselt und in ein Krankenhaus gebracht. Aus Plättling, Alexander Kramer.
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2: Rekord beim Münchner Autobauer BMW. Bei den produzierten Elektroautos knackt der Hersteller die 2-Millionen-Marke. Wegen hohen Spritpreisen und Förderungen steigen die Nachfragen nach E-Autos in der Vergangenheit immer mehr an. Am Hamburger Hafen machen Polizisten einen großen Fang. Sie entdecken einen Container mit 1,5 Tonnen Crystal Meth. Den Wert schätzen die Ermittler auf 28,5 Millionen Euro. Die Zahl der Toten nach der verheerenden Sturzflut in Nepal ist weiter gestiegen. Aktuell gehen die Behörden von 270 Opfern aus. 1300 Menschen werden vermisst, darunter auch deutsche Touristen. Soweit unser News-Update. 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
3: Und wir machen weiter mit dem Straßencheck. A3 Nürnberg-Passau zwischen Metten und dem Rastplatz Isarmündung. Eine Viertelstunde plus. Ein Blitzer steht aktuell in der Straubinger Straße zwischen Haselbach und Mitterfels, rechts bei der Bushaltestelle. Und wenn ihr noch was entdeckt habt, könnt ihr uns das jederzeit durchgeben. Per WhatsApp unter der 0800 14 15 800.
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4: Endlich kann man wieder raus, kann was machen. Die Kleinen vor allem freuen sich auch. Das ist wirklich spitze.
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0: locker leicht durch diesen Donnerstagnachmittag mit Huey Lewis and the News, doing it all for my baby. Und morgen ist es endlich soweit. Die Regensburger Herbstduld geht los mit der Eröffnung im Glöckl-Zelt. Alfred Glöckl freut sich besonders, weil es werden 90 Jahre Festzelt gefeiert. Was gibt's da bei euch?
1: Wir verkaufen am Sonntag die Maß Bier für 8,90 Euro. Auch deswegen, weil die Spitalbrauerei auch 800 Jahre dieses Jahr feiert und sie dadurch ein extra Bier gebraut hat, das 800er. Und wir verkaufen die Maß für 8,90, ein halbes Händel für 8,90 und für die Vegetarier Käsespätzle für 8,90. Jeden Sonntag ganztägig.
0: Also da lohnt sich dann das Jubiläum auch für uns als Besucher. Mittwochs ist ja dann bei euch Kinder- und Familientag. Was gibt's da für die Kleinen?
1: Da haben wir Kinderschminken, haben wir extra Kinderband da, die spielt sowas wie Doniki, aber natürlich in einer kleineren Form. Und natürlich auch Angebote für die Kinder, wie Getränke und Essen.
0: Freuen wir uns jetzt schon drauf auf die Feierei in Regensburg. 17 Tage lang wird Herbstduld gefeiert. Morgen um 15 Uhr ist dann Eröffnung mit Fassanstich.
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1: Also ihre Hochzeiten sind schon bisschen her, in den 90ern waren sie ganz, ganz groß mit dabei, haben sich dann 2008 sogar mal aufgelöst, können aber scheinbar dann doch nicht ohneinander. 2017 dann das Comeback von Fury in the Slaughterhouse und dieses Jahr gibt's sogar Neues von der Band. Hören wir jetzt im Bonus Song vor 3. Fix This Crack.

0: Swan Fury in the Slaughterhouse. 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
1: 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Wir kümmern uns gleich weiter um euren Nachmittag, damit ihr gut versorgt seid. Kelly Clarkson mit dabei. Nach dem News Update. Trifft die Zuckersteuer auch unsere Brauereien? Gleich ein Thema. Viel Sonne, ein paar Wolken und 31 Grad. Das ist unser Sommerdonnerstag heute. Morgen kracht's und regnet's dann wieder. Aber erst so gen Nachmittag. Die erste Hälfte vom Freitag bleibt nochmal sommerlich schön.
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3: Mit Adrian Heimerl. Im Sommer ein kühles Radler. Wenn's nach dem Bundesfinanzministerium geht, müssen wir dafür bald tiefer in die Tasche greifen. Laut einem Papier soll nicht nur Getränke mit viel Zucker besteuert werden, auch Biermischgetränke wären von der Steuer betroffen. Welche Auswirkungen das auf unsere Brauereien in der Region hat, sagt uns Holger Eichele, Hauptgeschäftsführer vom Deutschen Brauerbund.
4: Wir sehen es ganz klar, für die Brauereien ist es eine massive Belastung. Der Bierkonsum ist klar rückläufig. Immer mehr Brauereien produzieren erfolgreich alkoholfreie Getränke, also Limonaden, Spezi, Schorlen, viele davon zuckerfrei, zuckerreduziert. Und dass das jetzt mit einer Steuer bestraft werden soll, das ist nicht akzeptabel.
3: Neben den Biermischgetränken soll auch auf Zero- und Light-Getränke eine Zuckersteuer anfallen.
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5: Das Gäuboden-Volksfest ist am Wochenende komplett abgebaut. Normal parken können wir aber nicht sofort. Wegen einer Veranstaltung in 2,5 Wochen bleibt der Hagen länger gesperrt. Ein paar Parkplätze bekommen wir nächste Woche aber wieder, sagt Stadtmarketingleiter Simon Wagner.
6: Wir werden jetzt ab Montag bis zum 9. September eine Freigabe machen vom Toilettenhaus bis zum ehemaligen Karmelitenbiergarten. Da ist dann so, dass man den ganzen Mal nutzen kann, Zufahrt über Kagerser Hauptstraße, sozusagen im Osten vom Hagen, und gleichzeitig macht man einen zusätzlichen Interimsparkplatz im Nordwesten, da wo neben der Stadthalle sozusagen westlich bis herunter in den historischen Bereich.
5: Der Großparkplatz am Hagen wird erst am 14. September wieder komplett freigegeben. Der Ersatzparkplatz an der Westtangente bleibt in der Zeit erhalten. Aus Straubing, Tim Neumann.
2: Stadtbogen aktuell.
7: Ein paar Anwohner werden schon nervös, wenn es um die Nepomuk-Brücke geht. Seit Anfang August ist die wieder voll gesperrt für die letzten Restarbeiten. Bis Ende September soll die fertig sein. Jetzt haben Bauarbeiter eine Teerfläche aber wieder aufgerissen. Dieser Arbeitsschritt war geplant, beruhigt das Landratsamt. Der Bereich ist nur provisorisch asphaltiert gewesen. Aus Bogen, Erich Schemmer.
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3: Rekord beim Münchner Autobauer BMW. Bei den produzierten Elektroautos knackt der Hersteller die 2-Millionen-Marke. Wegen hohen Spritpreisen und Förderungen steigen die Nachfragen nach E-Autos in der Vergangenheit immer mehr an. Am Hamburger Hafen machen Polizisten einen großen Fang. Sie entdecken einen Container mit 1,5 Tonnen Crystal Meth. Den Wert schätzen die Ermittler auf 28,5 Millionen Euro. Die Zahl der Toten nach der verheerenden Sturzflut in Nepal ist weiter gestiegen. Aktuell gehen die Behörden von 270 Opfern aus. 1300 Menschen werden vermisst, darunter auch deutsche Touristen. Soweit unser News-Update. Mehr gibt's auf unserer Website und in der App.
1: Und wir machen weiter mit dem Straßencheck. A3 Nürnberg-Passau zwischen Metten und dem Rastplatz Isarmündung. Eine Viertelstunde plus. Geblitzt wird aktuell in der Straubinger Straße zwischen Haselbach und Mitterfels, rechts bei der Bushaltestelle. Wenn ihr noch mehr gesehen habt, irgendwo am Straßenrand, schickt es uns gerne durch unter der 0800 1415 800.
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1: Wer wollte denn schon immer mal Hollywood-Luft schnuppern? Dafür müssen wir gar nicht über einen großen Teich ewig weit fliegen. Nur quasi ums Eck in den Landkreis Kelheim. Da starten nämlich Mitte September die Dreharbeiten für einen internationalen Psychothriller. Fix Finder soll der heißen. Owen Cooper oder Tessa Thompson sind da mit dabei. Und sie suchen gerade noch Komparsen. Ja, ich sag's ja nur. Oh yes, die perfekte Musik für euren Nachmittag. müssen wir gar nicht lang suchen. Nirvana gleich mit dabei. Und Ray Dalton. Hi, schönen Nachmittag.

0: sind die 80er von The Outfield. Your Love, Musikmix deines Lebens. Kurzer, kleiner, gute Laune-Check. Ja, schon ganz gut am Donnerstag, ne? Es ist mal wieder wärmer, fast schon Wochenende vor der Tür. Und jetzt haben wir noch eine kleine Geschichte, damit die Mundwinkel noch ein bisschen weiter nach oben gehen. Die Leute am Weltenburger Kloster bei Kelheim, die kämpfen nämlich gerade ordentlich. Wegen dem Niedrigwasser und der Trockenheit kommen nämlich keine Gäste. Ein einziges Mal ist das Schiff gefahren seit dem Regen vergangene Woche. Ja, und seitdem nichts mehr. Die Mitarbeiter von der Klosterschenke, die wollen jetzt ein bisschen nachhelfen und darauf aufmerksam machen, auf ihre Situation, haben sich Eimer mit Wasser gefüllt, an der Donau schön aufgestellt, in Reih und Glied, und kippen dann auf Befehl das Wasser in den Fluss aus dem Eimer. Ja, dauert dann so ein bisschen, aber Kleinvieh macht ja auch Mist, ne? Bisschen Geigenhumor. Was will man manchmal auch anderes machen, ne?
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1: 1991. Kurt Cobain und seine Band Nirvana schrieben diesen Song Anfang der 90er und er wurde zur Hymne einer ganzen Generation. Der Titel entstand, weil seine Freundin an seine Wand schrieb, Kurt smells like Teen Spirit. Er dachte, das klingt tiefgründig, dabei war Teen Spirit nur ein Deo für Teenager. Hier sind die Pioniere des Grunge. Hier sind Nirvana mit Smells like Teen Spirit.

0: Ray Dalton, Blood Running für euren Donnerstagnachmittag. Schön, dass ihr mit dabei seid. Früh aufstehen morgen lohnt sich. Nach der Sonne ist jetzt nämlich der Mond dran. Partielle Mondfinsternis morgen, so zwischen 5:30 und 6. Und wenn ihr schon wach seid, hört's einfach gleich bei uns rein.
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0: Es wird 3:30. Schön, dass ihr mit dabei seid. Happy Donnerstag. Gleich wieder Newszeit bei uns. Adrian Heimal hat unter anderem dieses Thema dabei. Esel auf Wanderschaft. Und jetzt noch ganz kurz der Blick zum Wetter. Sonnenbrille auf und Sommer genießen heute. Der Spätsommer will es nämlich nochmal wissen. 28 bis 31 Grad, ähnlich warm dann auch morgen. Aber es wird ganz schön dampfig. Nachmittags ziehen dann auch Schauer und Gewitter durch. Samstag kühlt es dann ein kleines bisschen ab.
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2: Mit Adrian Heimal. Temperaturen von fast 40 Grad beherrschen heuer den Juli. Die Hitze macht nicht nur uns zu schaffen, auch für die Wirtschaft wird sie oft zum Problem, zum Beispiel an den Schlachthöfen in Landshut und Vilshofen. Wie der Betrieb auf hohe Temperaturen reagiert, weiß Geschäftsführer Hagen Specht.
3: Wir beginnen Schlachtungen in den frühen Morgenstunden, 2-3 Uhr. Wir achten weiterhin auf kurze Transport- und Wartezeiten und setzen gemeinsam mit den Lieferanten zusätzliche Hitzeschutzmaßnahmen um. Bedeutet also, dass auf den Tiertransporten dann weniger Tiere transportiert werden dürfen. Gleichzeitig sehen wir bei Schweinen den Effekt im Sommer, dass die Tiere bei hohen Temperaturen weniger fressen und dadurch langsamer wachsen.
2: So werden im Sommer tendenziell auch weniger Schweine geschlachtet, erklärt der Experte.
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4: An der Klinik hier im Bogen läuft gerade die Operation Dach. Seit knapp 2 Wochen wird das Krankenhausdach saniert. Aktuell werden Kiesschicht, die alte Abdichtung sowie die Isolierung entfernt. Auf den laufenden Krankenhausbetrieb haben die Arbeiten keinen Einfluss. Die Maßnahme kostet insgesamt 300.000 Euro. Vom Landkreis gibt's als Träger einen finanziellen Zuschuss. Aus Bogen, Tabea Mann.
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5: In Bernhardswald geht heute früh ein tierischer Notruf bei der Polizei ein. Ein Zulieferer meldet, dass 2 Esel gemütlich durch das Wohngebiet spazieren. Als die Beamten eintreffen, haben die Tiere ihre Tour schon wieder beendet und warten brav vor ihrem Gehege. Der Einsatz ist schnell beendet, die Esel kommen ohne weitere Maßnahmen davon. Aus Bernhardswald, Leonie Hagen.
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2: In Schwaben kommt ein 87-jähriger Mann beim Baden ums Leben. Zusammen mit seiner Lebensgefährtin schwimmt er im Friedberger See. Nachdem die Partnerin den Mann nicht mehr findet, alarmiert sie die Rettungskräfte. Die können vor Ort nur noch den Tod des 87-Jährigen feststellen. Union und SPD wollen zwischen 2027 und 2031 die Tabaksteuer stärker erhöhen als ursprünglich geplant. Das geht aus einem Änderungsantrag zum Tabaksteuergesetz hervor. Statt 35,8 Cent soll die Erhöhung in mehreren Schritten auf 38,19 Cent pro Stück aufgestockt werden. Große Sorgen um den Gesundheitszustand von Norwegens Staatsoberhaupt König Harald V. Jetzt sagt der norwegische Regierungspräsident Støre sogar seinen Berlin-Besuch ab. Geplant war unter anderem ein Treffen mit Bundeskanzler Friedrich Merz. Soweit unser News-Update. Mehr gibt's auf unserer Website und in der App.
0: Danke, Adrian. Wir machen weiter mit dem Verkehrsupdate. A3 Nürnberg-Passau, immer noch Stau an der Baustelle zwischen Metten und dem Rastplatz Isarmündung. 10 Minuten plus. Ein Blitzer steht aktuell in der Straubinger Straße zwischen Haselbach und Mitterfels, rechts bei der Bushaltestelle. Und wenn ihr noch was entdeckt habt, könnt ihr uns das jederzeit durchgeben. Per WhatsApp unter der 0800 14 15 800.
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0: Das ist Olivia Dean, Man I Need, kurz vor dreiviertel vier. Was wir jetzt unbedingt brauchen, ein bisschen Dialektnachhilfe. Gerade ja so viele Auswärtige bei uns Urlaub machen, da kann es nicht schaden. Bisschen Nachhilfe für alle.
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2: Dantler. Er ist laut, ein bisschen verschmitzt und nicht auf die Goschen gefallen. Ein Dantler ist ein Händler, ein Krämer, ein bunter Vogel, der dir einen Schmäh verkauft. Das ist ein Verkäufer mit mehr Show als im Fernsehprogramm. Wennst mit mehr heim gehst, als du eigentlich wolltest, dann war der Dantler gut. Und er hat immer zwei Preise. Heute billig und morgen voll, voll teuriger. Bei ihm brauchst nicht suchen. Er sagt dir eh, was du brauchst. Ein Dantler redet mehrer als wie ein Politiker. Ach, aber er verkauft da wenigstens was.
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1: Der kommt so schön romantisch daher mit This Goes Out to the One I Love. Ist aber ein Trennungssong. Ist uns aber egal. Der ist viel zu schön für die Musikkiste. Deswegen rein in den Bonussong. Unser Goodie jede Stunde noch vor den Nachrichten. R.E.M. The One I Love.

0: R.E.M. sind die letzten vor den News um 4. Zurück aus den 80ern. Bei den aktuellen Hits. Fastboy machen gleich weiter mit Beautiful Life, ihrer neuen Nummer. Jetzt hören wir uns aber erstmal einmal quer durch Niederbayern bei Adrian Heimal in den Nachrichten. Spielzeug oder eine große Gefahr? Ein Thema gleich. Und jetzt noch der Sommerwetter-Track. Warm und trocken ist es heute. 28 bis 31 Grad. Morgen nochmal ähnlich, aber es wird schwül bei uns. Startet auch erst noch schön der Freitag. Dann kommen aber Regen und Gewitter angerauscht. Und windig wird's auch.
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2: Mit Adrian Heimal. Für viele sind sie nur ein Spielzeug, andere sehen darin eine große Gefahr. Software-Waffen. Immer wieder werden Jugendliche und Erwachsene mit diesen Anscheinswaffen verbotenerweise in der Öffentlichkeit erwischt. Unter anderem kommt es in der Vergangenheit in Landshut und Straubing zu solchen Vorfällen. Aber in Niederbayern gibt es auch immer mehr Vereine, die mit diesen Waffen ihr Hobby betreiben. Alexander Standfuß ist Vorstand in einem Software-Verein. Er bemängelt, dass viele Besitzer dieser Waffen die Rechtslage nicht kennen.
3: Es ist schwierig. Es wird sehr viel online gekauft. Da gibt es einfach keinen persönlichen Kundenkontakt mehr. Das müsste wirklich dann auch von den Vereinen, von den jeweiligen Verbänden ausgehen und gefördert und unterstützt werden, diese Öffentlichkeitsarbeit. Sei es über Social Media, über Netzwerke oder auch durch eben Flyer oder Infoveranstaltungen.
2: Softwarewaffen dürfen in der Öffentlichkeit nur in einem geschlossenen Transportbehältnis mitgenommen werden.
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4: Macht auf Zeit fordert die ÖDP. Die Partei will die Amtszeit von Bayerns Ministerpräsidenten begrenzen auf maximal 10 Jahre. Der Amtsinhaber Markus Söder bedeutet das, er dürfte bei der nächsten Wahl nicht mehr antreten. Auch in Straubing wirbt die ÖDP jetzt für ihr Volksbegehren. Am Samstag wollen Parteimitglieder auf dem Theresienplatz Unterschriften sammeln. Aus Straubing, Johannes Stettner.
1: Neues aus der Region.
5: Über 11.000 Zuschauer. Das ist die positive Bilanz der vergangenen Spielsaison auf der Furter Waldbühne. Bei den 24 Vorstellungen konnten die Besucher entweder das Dschungelbuch oder das Stück Mein Freund Vicky sehen. Dieses Jahr sind noch weitere Veranstaltungen geplant. Unter anderem kommt im November bei der Waldweihnacht das Christkindl auf die Bühne. Aus Furt im Wald, Holger Bier.
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2: In Schwaben kommt ein 87-jähriger Mann beim Baden ums Leben. Zusammen mit seiner Lebensgefährtin schwimmt er im Friedberger See. Nachdem die Partnerin den Mann nicht mehr findet, alarmiert sie die Rettungskräfte. Die können vor Ort nur noch den Tod des 87-Jährigen feststellen. Union und SPD wollen zwischen 2027 und 2031 die Tabaksteuer stärker erhöhen als ursprünglich geplant. Das geht aus einem Änderungsantrag zum Tabaksteuergesetz hervor. Statt 35,8 Cent soll die Erhöhung in mehreren Schritten auf 38,19 Cent pro Stück aufgestockt werden. Große Sorgen um den Gesundheitszustand von Norwegens Staatsoberhaupt König Harald V. Jetzt sagt der norwegische Regierungspräsident Støre sogar seinen Berlin-Besuch ab. Geplant war unter anderem ein Treffen mit Bundeskanzler Friedrich Merz. Soweit unser News-Update. Mehr gibt's auf unserer Website und in der App.
0: Und wir machen weiter mit dem Straßencheck. A3 Nürnberg-Passau zwischen Metten und dem Rastplatz Isarmündung. Eine Viertelstunde plus. Blitzer gesehen? Dann schickt man uns doch durch. Einfach per WhatsApp an die 0800 14 15 800.
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0: Ja, heute werden die Grills nochmal auf Hochglanz poliert. Die Fleischtheke im Supermarkt gestürmt. Die Badeseen sind voll. Spätsommer-Comeback. Und wir sind mit dabei. Der Playlist für den Sommer haben wir euch vollgepackt für euren Nachmittag. Marlon Rudetsch zum Beispiel gleich mit dabei. Die Musik der 90er natürlich auch mit dabei. Kommt von The Rembrandts. Und das ist die aktuelle von Fastboy. Beautiful Life.
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0: Und wieder was durchgestrichen auf unserer To-Do-Liste mit The Rembrandts. Just the way it is, baby, aus den 90ern. Da war ChatGPT noch ganz, ganz weit weg in den 90ern. Jetzt tut sich da was. Bis Ende August soll nämlich Werbung auf die Plattform kommen. Leonie Hagen aus unserer Redaktion hat sich da mal bisschen genauer eingelesen.
1: Sobald wir der KI schreiben, wird neben der Antwort auch ein Sponsored Field auftauchen. Ja, und welche Werbung kommt da jetzt? Das hängt ganz davon ab, was ihr da ausgewählt habt. Wenn ihr der personalisierten Werbung zustimmt und mit der KI zum Beispiel über Urlaub schreibt, dann kommt ziemlich sicher Reisewerbung. Ja, und wenn ihr dann nicht zustimmt, dann kommt halt irgendwas anderes.
0: Schade, also könnte ein bisschen nervig werden mit der ganzen Werbung. Gibt's irgendeine Möglichkeit, dass wir die loswerden?
1: Oh ja, die gibt's. Es soll tatsächlich eine Variante ohne Werbung kommen. Nur leider hat die dann ziemlich viele Limits und Einschränkungen, zum Beispiel bei der Bildgenerierung.
0: Naja, oder alternativ müssen wir dann das Premium-Abo zahlen bei ChatGPT. Dann kommt keine Werbung, aber kostet ein bisschen was. Vielen Dank, Leonie. Die Antworten beeinflusst die Werbung übrigens überhaupt nicht. Die bleiben genauso, wie wir es gewohnt sind.
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tiefenentspannt Richtung letzten Meeting für heute mit Faith No More. I'm easy. Ja, Meeting mit den letzten verbliebenen Kollegen im Büro. Die Arbeit ist gerade wie leer gefegt. Sommerurlaub lässt schön grüßen. Wir halten hier aber die Stellung für euch. Zusammen sind wir noch fleißig oder vielleicht beim Kofferpacken auf dem Weg in den Urlaub. Goldene Zeiten gleich bei uns in der Playlist für den Sommer. Kurz vor 4:30 die Demon Hunters Band. Handtricks mit Golden.

0: Eklar, oder?
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0: Dass ihr mit dabei seid. Gleich wieder Newszeit, unter anderem dieses Thema. Es geht los für unser Bier 2026. Wir schauen noch ganz kurz zum Wetter. Ja, Sonne und warm heute bei uns in der Region. So geht's dann auch morgen zumindest los am Freitag. Im Lauf des Tages kommen dann aber Wind, Regen und Gewitter.
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2: Mit Adrian Heimerl. Ab sofort wird in der Hallertau Hopfen geerntet. Landwirtschaftsministerin Michaela Kaniber gibt gestern den Startschuss. Große Hoffnungen machen sich die Hopfenbauern aber nicht. Erich Lehmeier vom Hallertauer Hopfenpflanzenverband erwartet eine unterdurchschnittliche Ernte.
3: In diesen Fünftel weniger Hopfen sind zwei Effekte drin. Zum einen haben wir Fläche gerodet und das andere ist eben, dass heuer auch tatsächlich auf jedem verbliebenen Hektar weniger wächst, sodass in Summe aus diesen beiden Effekten man in etwa abschätzen könnte, dass ein Fünftel weniger wie letztes Jahr geerntet wird.
2: Gründe dafür sind die hohen Temperaturen und die Trockenheit. Übrig bleibt laut Verband noch eine Hopfenernte von rund 29.000 Tonnen.
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4: Ein paar Anwohner werden schon nervös, wenn es um die Nepomuk-Brücke geht. Seit Anfang August ist die wieder voll gesperrt für die letzten Restarbeiten. Bis Ende September soll die fertig sein. Jetzt haben Bauarbeiter eine Teerfläche aber wieder aufgerissen. Dieser Arbeitsschritt war geplant, beruhigt das Landratsamt. Der Bereich ist nur provisorisch asphaltiert gewesen. Aus Bogen, Erich Schemmer.
1: Landkreis Deggendorf, aktuell.
5: In Deggendorf klicken vor kurzem die Handschellen. Polizisten nehmen am Bahnhof einen 24-Jährigen fest. Schon während der Zugfahrt unterstellt der einer Frau, sein Handy geklaut zu haben. Als beide aussteigen, tastet er die 44-Jährige ab und belästigt sie sexuell. Nicht nur für den jungen Mann haben seine Taten Folgen, gegen zwei seiner Freunde wird auch ermittelt. Sie sollen ebenfalls an der Tat beteiligt gewesen sein. Aus Deggendorf, Emil Schmidt.
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2: Eine Altersgrenze bei Social Media? Dafür sind laut einer Umfrage viele Jugendliche zwischen 12 und 17 Jahren. Rund die Hälfte von ihnen ist für ein Social Media Verbot bis zum 14. Lebensjahr. Der Hitzesommer endet für viele Menschen tödlich. Laut Robert-Koch-Institut sind in diesem Jahr bis Mitte August etwa 15.800 Menschen durch die Hitze gestorben. Heuer sind damit wesentlich mehr Menschen wegen der Hitze ums Leben gekommen als in den vergangenen 10 Jahren. Die Zahl der Toten nach der verheerenden Sturzflut in Nepal ist weiter gestiegen. Aktuell gehen die Behörden von 270 Opfern aus. 1.500 Menschen werden vermisst, darunter auch deutsche Touristen. Soweit unser News-Update. Mehr gibt's auf unserer Website und in der App.
0: Danke, Adrian. Wir machen weiter mit dem Verkehrsupdate. A3 Nürnberg-Passau, immer noch Stau an der Baustelle zwischen Metten und dem Rastplatz Isarmündung. 10 Minuten plus. Blitzer gesehen? Dann schickt uns doch durch, einfach per WhatsApp an die 0800 14 15 800.
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0: Stephen Watts, back in the High Life Again aus den 80ern. Hier bei Maximal Radio von 2 bis 3 in der Sommerferienwoche Nummer 4 mittlerweile. Also noch gute 2 Wochen, bis der Ernst des Lebens wieder losgeht für unsere Kiddies. Kommt schon Langeweile auf. Ja, dafür gibt's unser tägliches Quiz des Tages. Können eure Kids ja auch mal ihren Senf dazu loswerden.
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2: 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Die wohnen dann in so einem Waisenhaus. 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Die empfängt vorne ein Mädchen und hinten ein Junge.
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1: Also den Song kennen wir irgendwie aus einem anderen Mund. Naja, manche Lieder sind einfach so gut, die gibt's einfach immer wieder und wieder von den verschiedensten Künstlern und sich den alle mal geschnappt und neu interpretiert. Aber auch mit der Stimme von Bonnie Tyler, ein absoluter Geheimtipp. Straight from the heart.

0: Bonus-Song vor 5. Die hat Power in der Stimme. Bonnie Tyler mit Straight from the Heart. Schönen Donnerstag. Oh yeah, Ruhepuls von 60. Richtung Feierabend. Oder schon in der Hängematte daheim, das Entschaukeln mit Bob Marley. Gibt's gleich nach unserem News-Update. Und da gleich geht's jetzt auch unserem Bier an den Kragen.
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0: Viel Sonne, ein paar Wolken und 31 Grad. Das ist unser Sommerdonnerstag heute. Morgen kracht's und regnet's dann wieder. Aber erst so gen Nachmittag. Die erste Hälfte vom Freitag bleibt nochmal sommerlich schön.
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3: Mit Adrian Heimerl. Im Sommer ein kühles Radler. Wenn's nach dem Bundesfinanzministerium geht, müssen wir dafür bald tiefer in die Tasche greifen. Laut einem Papier soll nicht nur Getränke mit viel Zucker besteuert werden, auch Biermischgetränke wären von der Steuer betroffen. Welche Auswirkungen das auf unsere Brauereien in der Region hat, sagt uns Holger Eichele, Hauptgeschäftsführer vom Deutschen Brauerbund.
4: Wir sehen es ganz klar, für die Brauereien ist es eine massive Belastung. Der Bierkonsum ist klar rückläufig. Immer mehr Brauereien produzieren erfolgreich alkoholfreie Getränke, also Limonaden, Spezi, Schollen, viele davon zuckerfrei, zuckerreduziert. Und dass das jetzt mit einer Steuer bestraft werden soll, das ist nicht akzeptabel.
3: Neben den Biermischgetränken soll auch auf Zero- und Light-Getränke eine Zuckersteuer anfallen.
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5: Viel los am Scheißhäuselweiher in Parkstetten. Weil ein Schwimmer wegen gesundheitlicher Probleme Hilfe ruft, rücken Feuerwehr und Wasserwacht an. Die Retter holen die Person aus dem Wasser. Zur Sicherheit suchen die Einsatzkräfte den Weiher nochmal ab. Es ist aber alles gut. Aus Parkstetten, Daria Felsner.
2: Landkreis Regensburg, aktuell.
6: In Bernhardswald geht heute früh ein tierischer Notruf bei der Polizei ein. Ein Zulieferer meldet, dass zwei Esel gemütlich durch das Wohngebiet spazieren. Als die Beamten eintreffen, haben die Tiere ihre Tour schon wieder beendet und warten brav vor ihrem Gehege. Der Einsatz ist schnell beendet, die Esel kommen ohne weitere Maßnahmen davon. Aus Bernhardswald, Leonie Hagen.
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3: Eine Altersgrenze bei Social Media? Dafür sind laut einer Umfrage viele Jugendliche zwischen 12 und 17 Jahren. Rund die Hälfte von ihnen ist für ein Social Media Verbot bis zum 14. Lebensjahr. Der Hitzesommer endet für viele Menschen tödlich. Laut Robert-Koch-Institut sind in diesem Jahr bis Mitte August etwa 15.800 Menschen durch die Hitze gestorben. Heuer sind damit wesentlich mehr Menschen wegen der Hitze ums Leben gekommen als in den vergangenen 10 Jahren. Die Zahl der Toten nach der verheerenden Sturzflut in Nepal ist weiter gestiegen. Aktuell gehen die Behörden von 270 Opfern aus. 1.500 Menschen werden vermisst, darunter auch deutsche Touristen. Soweit unser News-Update. Mehr gibt's auf unserer Website und in der App.
0: Und wir schauen noch auf die Straßen. A3 Nürnberg-Passau, immer noch Stau zwischen Metten und dem Rastplatz Isarmündung. Macht ein Plus von 20 Minuten aktuell. Blitzer gesehen? Dann schickt man uns doch durch, einfach per WhatsApp an die 0800 14 15 800.
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0: Ja, heute Abend mal ein bisschen früher ins Bett gehen. Lohnt sich. Weil, dann können wir morgen früh noch ein bisschen eher aufstehen. Gleich mehr nach Taylor Swift.
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0: Außerdem haben wir euch Mark Ronson und Amy Winehouse in die Playlist gepackt. Valerie! Vorher war es ein bisschen zum Durchatmen am Donnerstagfeierabend. Reggae-Sound von Bob Marley bei Maximal Radio.
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0: Ach, da sind wir doch alle wieder Kinder, ne? Soundtrack aus dem Toy Story 5 Film, die neue von Taylor Swift. I knew it, I knew you. Erst war ja die Sonne dran, Anfang des Monats. Jetzt noch der Mond, zieht nach. Morgen partielle Mondfinsternis. Da wird er fast ganz von der Erde verdeckt. Tim Neumann aus der Redaktion ist jetzt da. Gibt's dann wieder einen Ansturm auf diese Spezialbrillen?
1: Oh ja, das war ein Thema. Diesmal tatsächlich nicht, weil kein Sonnenlicht im Spiel ist, brauchen wir auch keine Spezialbrillen.
0: Okay.
1: Aber was passiert genau? Am Freitagmorgen gegen kurz nach 6 schiebt sich der Mond in den Schatten der Erde. Dann decken wir quasi ungefähr 93% vom Mond ab. Das ist eine partielle Mondfinsternis. Wenn ihr die sehen wollt, früh aufstehen, Blick nach Westen und möglichst auf einen Berg oder Hügel.
0: Alles klar. Vielen Dank, Tim. Also nochmal zum Mitschreiben für alle. Partielle Mondfinsternis diesen Freitag, ganz früh morgens. Am meisten verdeckt ist der Mond dann so gegen, ja, kurz nach 6 am Morgen. Wir müssen nach Westen schauen und am besten von irgendwo weiter oben von dem Hügel.
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0: viertel nach fünf durch die Jungs von Maroon 5, Girls Like You, der Musikmix deines Lebens. Schönen Sommerdonnerstag euch.
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3: Schönen Feierabend euch. 17:30 haben wir es. Damit Newszeit bei uns. Adrian Heimal steht auch schon bereit fürs News-Update. Ist das

0: Waffen verbotenerweise in der Öffentlichkeit erwischt. Unter anderem kommt es in der Vergangenheit in Landshut und Straubing zu solchen Vorfällen. Aber in Niederbayern gibt es auch immer mehr Vereine, die mit diesen Waffen ihr Hobby betreiben. Alexander Standfuß ist Vorstand in einem Softwareverein. Er bemängelt, dass viele Besitzer dieser Waffen die Rechtslage nicht kennen.
1: Es ist schwierig. Es wird sehr viel online gekauft. Da gibt es einfach keinen persönlichen Kundenkontakt mehr. Das müsste wirklich dann auch von den Vereinen, von den jeweiligen Verbänden ausgehen und gefördert und unterstützt werden, diese Öffentlichkeitsarbeit. Sei es über Social Media, über Netzwerke oder auch durch eben Flyer oder Infoveranstaltungen.
0: Softwarewaffen dürfen in der Öffentlichkeit nur in einem geschlossenen Transportbehältnis mitgenommen werden.
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3: Ob die neuen Poller weniger Ärger machen? Beim Wasserspiel am Theresienplatz hat die Stadt eine zweite Polleranlage eingebaut. Nach mehreren Testläufen soll sie am Dienstag in Betrieb gehen. Die Polleranlage lässt Autos nur während der Lieferzeiten rein. Damit will die Stadt die geregelten Einfahrts- und Sperrzeiten in der Fußgängerzone durchsetzen. Aus Straubing, Daria Felsner.
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4: Es geht also doch. Der FSV VfB Straubing hat endlich einen Auswärtssieg. Im Toto-Pokal-Achtelfinale gegen Deckendorf platzt der Knoten. Nach einem Rückstand dreht der FSV VfB das Pokalderby und gewinnt mit 2:1. Damit steht die Mannschaft im Viertelfinale. Aus der Sportredaktion Leonie Hagen.
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0: Rekord beim Münchner Autobauer BMW. Bei den hergestellten Elektroautos knackt der Hersteller die 2-Millionen-Marke. Wegen hohen Spritpreisen und Förderungen steigt die Nachfrage nach E-Autos in der Vergangenheit immer mehr an. Der Zuckerverbrauch sinkt in vielen Ländern. Das wirkt sich jetzt auch auf den Konzernriesen Nordzucker aus. Er reagiert und schließt sein Werk in Dänemark Anfang 2027. Von der Schließung sind 150 Jobs betroffen. In Frankreich sorgen Quallen für die Abschaltung eines Atomkraftwerks. Seit der vergangenen Nacht sind im Kühlwasser 200 Tonnen Quallen aufgetaucht. Die Betreiber fahren deswegen die Reaktoren runter. Zu den Ursachen des Phänomens ist noch nichts bekannt. Soweit unser News-Update. Mehr gibt's auf unserer Website und in der App.
5: Und wir schauen noch auf die Straßen. A3 Nürnberg-Passau, immer noch Stau zwischen Metten und dem Rastplatz Isarmündung. Macht ein Plus von 20 Minuten aktuell. Wenn ihr einen Blitzer gesehen habt, könnt ihr uns den jederzeit melden. Einfach per WhatsApp oder ihr klingelt schnell durch unter der 0800 14 15 800.
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0: Charlie Puth braucht ein bisschen Aufmerksamkeit. Attention. Um gleich 5:45. Einen schönen Feierabend statt euch. Es ist kein Drama, wenn Studenten neben dem Studium jobben, hat Bundesforschungsministerin Dorothee Bär in einem Interview gesagt. Kommt bei vielen Studenten gar nicht gut an. Denen bleibt ja wegen steigenden Mieten oder auch anderen Kosten nichts anderes übrig, als noch nebenher zu arbeiten. Da kommt die geplante BAföG-Erhöhung gerade richtig. Doreen Steute vom Studentenwerk Niederbayern-Oberpfalz kennt sich mit den finanziellen Sorgen der Studenten sehr gut aus.
1: Im Hinblick auf die Erhöhung der Wohnkostenpauschale können wir als Studierendenwerk sagen, dass wir darauf schon eine ganze Weile warten für unsere Studierenden. Weil wir merken, dass in den großen Städten die Wohnkostenpauschale eben tatsächlich oft nicht ausreichend ist. Als Studierendenwerk haben wir natürlich selber auch staatlich geförderte Zimmer. Die reichen aber natürlich nicht für alle Studierenden und wir müssen auch an alle anderen denken.
0: Was sagt ihr zu dem Thema? Ist die Erhöhung zu gut gemeint oder sollten unsere Studis mehr unterstützt werden? Der Sebastian hat uns zum Beispiel gerade eine WhatsApp reingeschickt. Er schreibt, unsere Gesellschaft ist überakademisiert. Was wir brauchen, ist mehr Geld für die Schulen, damit die Basisabschlüsse wieder ein höheres Niveau und Wertschätzung erlangen. Es fehlen vor allem Handwerker und nicht Akademiker. Was ist eure Meinung zu dem Thema? Macht's genauso wie der Sebastian und schickt sie uns durch. Per WhatsApp, auch gerne als Sprachnachricht unter der 0800 1415 800.

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1: Wieder so ein typischer Benson Boone-Song irgendwie. Fängt ganz ruhig an, sogar mit einer Akustikgitarre. Wird dann aber noch zu einer richtigen Hymne am Schluss. Hat ja schon bei Beautiful Things ganz gut funktioniert. Deswegen gleich neue Runde. Benson Boone singt mal wieder über die Liebe in seiner neuen Single. The Time of My Life.

0: Nachschub von Benson Boone, The Time of My Life. Die haben wir auch gleich mit Phil Collins und den 80ern, Another Day in Paradise. Gleich nach den News von Adrian Heimal. Und da gibt's gleich eine gute Bilanz für die Furter Waldbühne. Viel Sonne, ein paar Wolken und 31 Grad. Das ist unser Sommerdonnerstag heute. Morgen kracht's und regnet's dann wieder. Aber erst so gen Nachmittag, die erste Hälfte vom Freitag, bleibt nochmal sommerlich schön.
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5: Mit Adrian Heimal. Ab sofort wird in der Hallertau Hopfen geerntet. Landwirtschaftsministerin Michaela Kaniber gibt gestern den Startschuss. Große Hoffnungen machen sich die Hopfenbauern aber nicht. Erich Lehmeier vom Hallertauer Hopfenpflanzenverband erwartet eine unterdurchschnittliche Ernte.
6: In diesen Fünftel weniger Hopfen sind zwei Effekte drin. Zum einen haben wir Fläche gerodet und das andere ist eben, dass heuer auch tatsächlich auf jedem verbliebenen Hektar weniger wächst, sodass in Summe aus diesen beiden Effekten man in etwa abschätzen könnte, dass ein Fünftel weniger wie letztes Jahr geerntet wird.
5: Gründe dafür sind die hohen Temperaturen und die Trockenheit. Übrig bleibt laut Verband noch eine Hopfenernte von rund 29.000 Tonnen.
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7: In Deggendorf klicken vor kurzem die Handschellen. Polizisten nehmen am Bahnhof einen 24-Jährigen fest. Schon während der Zugfahrt unterstellt der einer Frau, sein Handy geklaut zu haben. Als beide aussteigen, tastet er die 44-Jährige ab und belästigt sie sexuell. Nicht nur für den jungen Mann haben seine Taten Folgen, gegen zwei seiner Freunde wird auch ermittelt. Sie sollen ebenfalls an der Tat beteiligt gewesen sein. Aus Deggendorf, Emil Schmidt.
4: Neues aus der Region.
8: Über 11.000 Zuschauer. Das ist die positive Bilanz der vergangenen Spielsaison auf der Furter Waldbühne. Bei den 24 Vorstellungen konnten die Besucher entweder das Dschungelbuch oder das Stück Mein Freund Vicky sehen. Dieses Jahr sind noch weitere Veranstaltungen geplant. Unter anderem kommt im November bei der Waldweihnacht das Christkindl auf die Bühne. Aus Furt im Wald, Holger Bier.
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5: Rekord beim Münchner Autobauer BMW. Bei den hergestellten Elektroautos knackt der Hersteller die 2-Millionen-Marke. Wegen hohen Spritpreisen und Förderungen steigt die Nachfrage nach E-Autos in der Vergangenheit immer mehr an. Der Zuckerverbrauch sinkt in vielen Ländern. Das wirkt sich jetzt auch auf den Konzernriesen Nordzucker aus. Er reagiert und schließt sein Werk in Dänemark Anfang 2027. Von der Schließung sind 150 Jobs betroffen. In Frankreich sorgen Quallen für die Abschaltung eines Atomkraftwerks. Seit der vergangenen Nacht sind im Kühlwasser 200 Tonnen Quallen aufgetaucht. Die Betreiber fahren deswegen die Reaktoren runter. Zu den Ursachen des Phänomens ist noch nichts bekannt. Soweit unser News-Update. Mehr gibt's auf unserer Website und in der App.
0: Danke, Adrian. Wir machen weiter mit dem Verkehrsupdate. A3 Nürnberg-Passau, immer noch Stau an der Baustelle zwischen Metten und dem Rastplatz Isarmündung. 10 Minuten plus. Eure Blitzer gerne durchschicken per WhatsApp an die 0800 14 15 800.
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0: Na, steht der Grill schon bereit? Kartoffelsalat durchgezogen, Baguette im Ofen. Ja, heute ja Sommer-Comeback bei uns in der Region und da können wir uns nochmal richtig austoben. Vielleicht noch ein bisschen länger draußen sitzen. Der Soundtrack für euren Abend kommt von Michael Patrick Kelly. Traces. Latricia McNeil. Und jetzt als allererstes dran Phil Collins, Another Day in Paradise. Schön, dass ihr mit dabei seid. Hi, schönen Abend.

0: Michael Patrick Kelly mit Traces. Um kurz nach sechs im Musikmix seines Lebens. Leute, wer hat Lust auf Hollywood-Luft? Dafür müssen wir gar nicht weit fahren oder fliegen über einen großen Teich. Einfach nur ums Eck in den Landkreis Kelheim. Da starten nämlich Mitte September Dreharbeiten für einen internationalen Psychothriller. Thriller Fix Finder soll der heißen, mit Owen Cooper und Tessa Thompson als Schauspieler mit dabei. Und sie suchen gerade noch Komparsen. Wäre das was? Ja, ich sage ja nur. Mehr News gibt's jetzt vom Andi.
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2: Ich bin der Nickel Andi. Grüß euch. Bei Hohentann hat die Polizei jetzt ein Biertragerl aus dem Verkehr gezogen. Das Tragerl ist wirklich gefahren. Ein Bastler hat einen Motoreinbau gehabt und ist damit umeinander gefahren. 30 km/h ist der Bierkasten schnell gewesen. Das Parkhofer hat die Polizei aufgehalten, weil das Tragerl so ein Kraftfahrzeug ist und nicht zugelassen ist, wird jetzt gegen den Bastler ermittelt. Auch Kartoffelbauern in Niederbayern werden wohl dieses Jahr keine gescheite Ernte einfahren. Weil es so trocken und heiß gewesen ist, sind die Knollen nicht gescheit gewachsen, heißt es vom Bauernverband. Es wird wohl viel kleine Kartoffeln geben und besonders gut werden es auch nicht sein. Eine Krankheit hat es dieses Jahr auch gegeben bei den Kartoffeln. Genug Kartoffeln zum Essen werden wir aber trotzdem haben, heißt es. Dass man was tun muss, dass junge Leute nicht so viel im Social Media umeinander surfen, wird ja schon länger diskutiert. Scheinbar war es aber auch die jungen Leute selber ganz recht, wenn es da bessere Regeln geben darf. In einer Umfrage hat die Hälfte gesagt, ein Social Media Verbot bis 14 Jahre war gar nicht schlecht. 8% sagen sogar, junge Leute sollten sowas gar nicht hernehmen dürfen. So, jetzt kennt's euch aus. Servus, macht's es gut.
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0: Kleines Workout noch nach der Arbeit oder vielleicht im Urlaub zum Fitbleiben auf dem Back und Quarterhead. Head, Shoulders, Knees and Toes um kurz vor 6:30. Die beim Weltenburger Kloster bei Kelheim aus der Klosterschenke, die sind auch fleißig am Trainieren und haben auch, ja, so ein bisschen Galgenhumor. Wegen dem Niedrigwasser und der Trockenheit bleiben da nämlich gerade die Gäste aus. Ein einziges Schiff ist da mal gefahren und seitdem nix mehr. Ja, die Mitarbeiter müssen jetzt ein bisschen nachhelfen, füllen kräftig Eimer mit Wasser, stellen sich dann an der Donau auf und kippen das in die Donau rein, haben sie auf Social Media gepostet. Gut, so dauert es natürlich ein bisschen, bis sich der Pegel wieder erholt. Aber Stück für Stück. Süße Geschichte. Wenn es nicht so ernst wäre, ne? So klingt's. Euer Donnerstagabend hier bei Maximal Radio. Nelly Furtado und Ray Garvey. Entspannende Runde mit uns. Gleich.
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0: halb sieben, damit Newszeit bei uns. Adrian Heimal hat unter anderem gleich dieses Thema mit dabei. Fleißige Fußballer bei uns in der Region. Wir schauen noch ganz kurz zum Wetter. Ja, Sonne und warm heute bei uns in der Region. So geht's dann auch morgen zumindest los am Freitag. Im Lauf des Tages kommen dann aber Wind, Regen und Gewitter.
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2: Mit Adrian Heimal. Im Sommer ein kühles Radler. Wenn's nach dem Bundesfinanzministerium geht, müssen wir dafür bald tiefer in die Tasche greifen. Laut einem Papier soll nicht nur Getränke mit viel Zucker besteuert werden, auch Biermischgetränke wären von der Steuer betroffen. Welche Auswirkungen das auf unsere Brauereien in der Region hat, sagt uns Holger Eichele, Hauptgeschäftsführer vom Deutschen Brauerbund.
3: Wir sehen es ganz klar, für die Brauereien ist es eine massive Belastung. Der Bierkonsum ist klar rückläufig. Immer mehr Brauereien produzieren erfolgreich alkoholfreie Getränke, also Limonaden, Spezi, Schorle.

0: geht also doch. Der FSV VfB Straubing hat endlich einen Auswärtssieg. Im Toto-Pokal-Achtelfinale gegen Deggendorf platzt der Knoten. Nach einem Rückstand dreht der FSV VfB das Pokalderby und gewinnt mit 2:1. Damit steht die Mannschaft im Viertelfinale. Aus der Sportredaktion Leonie Hagen.
1: Und jetzt maximal informiert über Deutschland und die Welt.
2: Die verurteilte Rechtsterroristin Beate Zschäpe will vorzeitig aus der Haft entlassen werden. Deswegen ist sie heute vor dem Münchner Oberlandesgericht angehört worden. Zschäpe wurde im Jahr 2018 als Mittäterin an der sogenannten NSU-Mordserie zu lebenslanger Haft verurteilt. Geht's mit unserer Wirtschaft wieder aufwärts? Wenn's nach dem Berliner DIW-Institut geht, schon. Laut den Experten hat das Wirtschaftswachstum zugelegt. Auch am Arbeitsmarkt ist ein Aufwärtstrend zu erkennen. Wegen der Sturzflut an der Grenze zwischen Nepal und China herrscht dort immer noch Ausnahmezustand. Laut Experten soll die Flut nicht durch ein Erdbeben, sondern durch den Kollaps eines Gletschers ausgelöst worden sein. Mittlerweile sind der Katastrophe 359 Menschen zum Opfer gefallen. Mehr als 1300 Menschen werden vermisst. Soweit unser News-Update. Mehr gibt's auf unserer Website und in der App.
3: Vielen Dank, Adrian. Schauen wir noch schnell auf die Straßen. Da ist aber gerade ruhig, nichts Großes. Wenn ihr irgendwo an einem Blitzer vorbeikommt, irgendwas stehen seht am Straßenrand, meldet uns den gern. Klingelt einfach schnell durch unter der 0800 14 15 800.
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0: Harry Styles mit den American Girls geht's durch euren Abend. Vielleicht seid ihr gerade auf dem Weg in den Urlaub oder noch beim Packen. Hand aufs Herz. Wer macht es wirklich immer noch gern von euch? Fleißig Postkarten schicken aus dem Urlaub nach Hause? Wird ja immer seltener. Ne? Eigentlich schade. Laut einer Umfrage freuen sich trotzdem 65% von uns allen über Postkarten aus dem Urlaub. Stimmt das, Niederbayern?
1: Ich nehme es mir jedes Mal vor im Urlaub und jedes Mal vergesse ich es. Ich finde es eigentlich total schön, eine Karte zu bekommen. Aber meistens stehen wir dann da am Schluss so, oh, jetzt haben wir wieder keine Karten geschrieben. Und ja, genau, ich vergesse es immer, oder? Ferdi, Wir haben es uns diesmal wieder vorgenommen.
2: Urlaubskarten mag ich überhaupt nicht. Ich bekomme keine und verschicke auch keine.
3: Höchstens, wenn wir unterwegs waren und dann wirklich nur von dem, wo man vielleicht auch was gekriegt hat. Aber wenn, dann WhatsApp vielleicht, Grüße mal, aber das war es dann schon heutzutage.
0: Ja, das ist die moderne Postkarte, ne? Einfach ein Bild per WhatsApp schicken, ist ja auch schön. Die Kati hat sich noch gemeldet.
4: Ich habe das tatsächlich früher immer gemacht, aber weil meine Mama mich immer dazu aufgefordert hat, aber meine Oma und meine ganze Familie hat sich tatsächlich immer sehr darüber gefreut. Aber tatsächlich mittlerweile machen wir das nicht mehr, obwohl es eigentlich eine schöne Tradition wäre, aber mit den ganzen Handy und so sind eigentlich eh auch mittlerweile die Omas und Opas auch up to date. Die haben ja mittlerweile auch Instagram.
0: Ja, dann sind Oma und Opa aber flott unterwegs bei dir. Wir können es uns ja dieses Jahr nochmal vornehmen. Wie wär's? Wer ist dabei? Urlaubskarte schreiben? Aber ob mit oder ohne, schönen Urlaub euch.
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1: Ausverkaufte Konzerte und Milliarden Streams. Also die Fangemeinde von Somber ist schnell gewachsen, sagen wir es mal so. Und das gerade mal mit 21 Jahren. Wow. Und jetzt gibt's wieder was Neues von ihm. 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

0: Somber macht unsere Stunde voll. Damit wird 7. Baby, won't you stay for me? Eine Bayerin und ein Brite. Klingt gut. Gleich im Musikmix deines Lebens. Leonie und Callum Scott mit Stay. Jetzt aber erstmal Adrian Heimal. Der datet uns ab. Viel los heute am Weiher in Parkstetten. Was da los war, gleich. Und jetzt noch ganz kurz der Blick zum Wetter. Sonnenbrille auf und Sommer genießen heute. Der Spätsommer will es nämlich nochmal wissen. 28 bis 31 Grad, ähnlich warm dann auch morgen. Aber es wird ganz schön dampfig. Nachmittags ziehen dann auch Schauer und Gewitter durch. Samstag kühlt es dann ein kleines bisschen ab.
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2: Mit Adrian Heimal. Für viele sind sie nur ein Spielzeug, andere sehen darin eine große Gefahr. Software-Waffen. Immer wieder werden Jugendliche und Erwachsene mit diesen Anscheinswaffen verbotenerweise in der Öffentlichkeit erwischt. Unter anderem kommt es in der Vergangenheit in Landshut und Straubing zu solchen Vorfällen. Aber in Niederbayern gibt es auch immer mehr Vereine, die mit diesen Waffen ihr Hobby betreiben. Alexander Standfuß ist Vorstand in einem Software-Verein. Er bemängelt, dass viele Besitzer dieser Waffen die Rechtslage nicht kennen.
3: Es ist schwierig. Es wird sehr viel online gekauft. Da gibt es einfach keinen persönlichen Kundenkontakt mehr. Das müsste wirklich dann auch von den Vereinen, von den jeweiligen Verbänden ausgehen und gefördert und unterstützt werden, diese Öffentlichkeitsarbeit. Sei es über Social Media, über Netzwerke oder auch durch eben Flyer oder Infoveranstaltungen.
2: Softwarewaffen dürfen in der Öffentlichkeit nur in einem geschlossenen Transportbehältnis mitgenommen werden.
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4: Viel los am Scheißheiseweiher in Parkstetten. Weil ein Schwimmer wegen gesundheitlicher Probleme Hilfe ruft, rücken Feuerwehr und Wasserwacht an. Die Retter holen die Person aus dem Wasser. Zur Sicherheit suchen die Einsatzkräfte den Weiher nochmal ab. Es ist aber alles gut. Aus Parkstetten, Daria Felsner.
1: Stadt Bogen aktuell.
5: Ein paar Anwohner werden schon nervös, wenn es um die Nepomuk-Brücke geht. Seit Anfang August ist die wieder voll gesperrt für die letzten Restarbeiten. Bis Ende September soll die fertig sein. Jetzt haben Bauarbeiter eine Teerfläche aber wieder aufgerissen. Dieser Arbeitsschritt war geplant, beruhigt das Landratsamt. Der Bereich ist nur provisorisch asphaltiert gewesen. Aus Bogen, Erich Schemmer.
1: Und jetzt maximal informiert über Deutschland und die Welt.
2: Die verurteilte Rechtsterroristin Beate Zschäpe will vorzeitig aus der Haft entlassen werden. Deswegen ist sie heute vor dem Münchner Oberlandesgericht angehört worden. Zschäpe wurde im Jahr 2018 als Mittäterin an der sogenannten NSU-Mordserie zu lebenslanger Haft verurteilt. Geht's mit unserer Wirtschaft wieder aufwärts? Wenn's nach dem Berliner DIW-Institut geht, schon. Laut den Experten hat das Wirtschaftswachstum zugelegt. Auch am Arbeitsmarkt ist ein Aufwärtstrend zu erkennen. Wegen der Sturzflut an der Grenze zwischen Nepal und China herrscht dort immer noch Ausnahmezustand. Laut Experten soll die Flut nicht durch ein Erdbeben, sondern durch den Kollaps eines Gletschers ausgelöst worden sein. Mittlerweile sind der Katastrophe 359 Menschen zum Opfer gefallen. Mehr als 1300 Menschen werden vermisst. Soweit unser News-Update. Mehr gibt's auf unserer Website und in der App.
0: Dann sind wir rundum informiert. Schauen noch, was auf den Straßen los ist. Da aber gute Nachrichten, der Verkehr fließt. Blitzer gesehen? Dann schickt man uns doch durch. Einfach per WhatsApp an die 0800 14 15 800.
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7: Super Grillwetter heute Abend. Mit warmen Temperaturen und mit der Playlist für deinen Sommer. Und wir packen euch 80er-Sound dazu. Gleich geben wir euch wieder ein bisschen Dialektnachhilfe. Ihr lernt, was ein Dandler ist. Wer schon weiß, nett dazwischen rufen. Rein geht's mit der Leonie aus Kamen zusammen mit Caleb Scott. Stay.
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0: bekannter Sound für den Abend. Savage Garden, Truly, Madly, Deeply. Am Wochenende ist dann wieder mehr los. Volle Bierzelte, Fahrgeschäfte, leckere Schmankerl in Karpfampfelshofen und Landshut und in Regensburg und in Erding. Und das feiern wir am Freitag mit einem Bonus-Song-Spezial. Am Ende jeder Stunde ein Bierzelt-Hit.
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2: Dantler. Er ist laut, ein bisschen verschmitzt und nicht auf die Goschen gefallen. Ein Dantler ist ein Händler, ein Krämer, ein bunter Vogel, der dir einen Schmäh verkauft. Das ist ein Verkäufer mit mehr Show als im Fernsehprogramm. Wennst mit mehr heim gehst, als du eigentlich wolltest, dann war der Dantler gut. Und er hat immer zwei Preise. Heute billig und morgen viel, viel teuriger. Bei ihm brauchst nicht suchen. Er sagt dir eh, was du brauchst. Ein Dantler redet mehr als wie ein Politiker. Aber er verkauft dir wenigstens was.
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0: 80er Sound, Whitesnake, Here I Go Again für euren schönen lauen Sommerabend.
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0: Gleich 7:30, Zeit für die Nachrichten. Ob die Hopfenernte bei uns was wird? Gleich mehr dazu in unserem News-Update. Und jetzt der Wettercheck. Auch am Abend sommerlich warm, da sitzen wir draußen mit einem kalten Getränk in der Hand. Die Tiefstwerte in der Nacht um die 18 Grad. Morgen wird's nochmal richtig hochsommerlich, aber da brauen sich Gewitter zusammen. Am Samstag hört der Regen wieder auf und es wird sonnig und trocken.
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2: Mit Adrian Heimerl.
1: Das hat Niederbayern heute bewegt.
2: Ab sofort wird in der Hallertau Hopfen geerntet. Landwirtschaftsministerin Michaela Kaniber gibt gestern den Startschuss. Große Hoffnungen machen sich die Hopfenbauern aber nicht. Erich Lehmeier vom Hallertauer Hopfenpflanzenverband erwartet eine unterdurchschnittliche Ernte.
3: In diesen Fünftel weniger Hopfen sind zwei Effekte drin. Zum einen haben wir Fläche gerodet und das andere ist eben, dass heuer auch tatsächlich auf jedem verbliebenen Hektar weniger wächst, sodass in Summe aus diesen beiden Effekten man in etwa abschätzen könnte, dass ein Fünftel weniger wie letztes Jahr geerntet wird.
2: Gründe dafür sind die hohen Temperaturen und die Trockenheit. Übrig bleibt laut Verband noch eine Hopfenernte von rund 29.000 Tonnen.
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4: Wäre ja schade um die Äpfel, Birnen und Co. Viele Kommunen im Landkreis machen deswegen bei der Aktion Gelbes Band.

0: Gabia.
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2: Eine 20-Jährige ist gestern außer Rand und Band. In Plattling fragt die junge Frau mehrere Jugendliche nach einer Zigarette. Als die verneinen, flippt die 20-Jährige komplett aus. Sie beschimpft und bedroht die Freundesgruppe und wirft ihre Weinflasche nach ihnen. Als die Polizei anrückt, geht sie auch auf die Beamten los und schlägt um sich. Schließlich wird sie gefesselt und in ein Krankenhaus gebracht. Aus Plattling, Alexander Kramer.
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3: Es geht also doch. Der FSV VfB Straubing hat endlich einen Auswärtssieg. Im Toto-Pokal-Achtelfinale gegen Deggendorf platzt der Knoten. Nach einem Rückstand dreht der FSV VfB das Pokalderby und gewinnt mit 2:1. Damit steht die Mannschaft im Viertelfinale. Aus der Sportredaktion Leonie Hagen.
4: Soweit unser News-Update. Mehr gibt's in der App und auf unserer Website.
5: 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Dann schickt uns doch durch, einfach per WhatsApp an die 0800 14 15 800.
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0: So klingt die Playlist für deinen Sommer. King, Years and Years. Wocheneinkauf, Miete, Auto. Da kommt jeden Monat eine ordentliche Summe zusammen und Studenten geht's da nicht anders. Damit die etwas mehr im Geldbeutel haben, soll das BAföG erhöht werden. Doreen Steute vom Studentenwerk Niederbayern-Oberpfalz kennt sich mit den finanziellen Sorgen der Studenten aus. Die Studenten warten doch bestimmt schon lange auf die Erhöhung.
1: Im Hinblick auf die Erhöhung der Wohnkostenpauschale können wir als Studierendenwerk sagen, dass wir darauf schon eine ganze Weile warten für unsere Studierenden. Weil wir merken, dass in den großen Städten die Wohnkostenpauschale eben tatsächlich oft nicht ausreichend ist. Als Studierendenwerk haben wir natürlich selber auch staatlich geförderte Zimmer. Die reichen aber natürlich nicht für alle Studierenden und wir müssen auch an alle anderen denken.
0: Ab dem Sommersemester 2027 soll die Wohnkostenpauschale um 60 Euro auf 440 Euro pro Monat erhöht werden. Wie sieht's aus? Findet ihr die Erhöhung gerechtfertigt?
2: Ja, auf jeden Fall. Also weil Mietpreise immer weiter steigen und auch Essen weiter steigt und einfach die Gesamtausgaben mehr sind. Deswegen, ich denke auf jeden Fall, dass wir mehr BAföG brauchen würden. Genau.
3: Studenten brauchen immer Geld und Wohnen ist teuer, das weiß ich. Aber ja, wer soll es finanzieren, das ganze BAföG?
4: Sollten schon mehr BAföG bekommen. Wir wollen alle studierte Leute haben, dann sollen sie auch ordentlich bezahlt werden für das Studium.
0: Auf dem Plan steht übrigens eine weitere Erhöhung. Der BAföG-Grundbetrag soll auf 563 Euro erhöht werden. Auch kein so großer Sprung, oder findet ihr das schon zu viel? Der Sumpfi hat uns eine WhatsApp geschrieben. Er schreibt, wenn ich das schon wieder höre, wer das BAföG finanzieren soll, da platzt mir der Kragen. Ich bin da vollkommen anderer Meinung. Jungen und alten Leuten gehört geholfen. Wir, die Mittelalten, schlagen uns da schon durch. Und der Sebastian schreibt uns, unsere Gesellschaft ist überakademisiert. Was wir brauchen, ist mehr Geld für die Schulen, denn es fehlen vor allem Handwerker und nicht Akademiker. Ihr könnt weiter mitdiskutieren. Schickt uns einfach eine WhatsApp rein an die 0800 14 15 800.
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1: Ohne dich schnaffe ich heute Nacht nicht ein. Das kennt doch jeder, das kann jeder mitsingen, ne? Ist natürlich die Münchner Freiheit. Und die Jungs, die waren Ende Juni schon in Niederbayern live beim Straubinger Stadtplatz Open Air. Auch mit dieser Nummer, 1000 Mal du.

0: Die Münchner Freiheit, tausendmal du. Mit 80er Sound machen wir auch weiter. Filmmusik aus Rocky, Survivor, Eye of the Tiger, direkt nach dem News-Update. Der Blick aufs Wetter, super Grillwetter, ein lauer Sommerabend. In der Nacht gibt's Tiefstwerte um die 18 Grad. Für Sonne und um die 30 Grad gibt's auch morgen, ab dem Nachmittag dann aber Hitzegewitter. Der Samstag wird dann wieder freundlicher mit einem Sonne-Wolken-Mix.
1: Es ist 8 Uhr. 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
2: Ich bin Florian Klaus. Die Partien der Ligaphase in der Fußball Champions League stehen fest. Sie sind in Monaco ausgelost worden. Aus der Bundesliga sind 4 Teams dabei. Zu den Gegnern des FC Bayern gehört neben Atletico Madrid auch wieder der FC Arsenal. In der letzten Saison gab es gegen den späteren Finalisten eine 1:3 Niederlage. Auch Dortmund muss gegen die Engländer ran. RB Leipzig trifft unter anderem auf Real Madrid und Manchester City. Stuttgart spielt unter anderem gegen Inter Mailand. Im Streit um den WM-Investoren-Deal bereitet die UEFA ein Strafverfahren gegen FIFA-Präsident Gianni Infantino vor. Der Europäische Fußballdachverband fordert die FIFA und beteiligte Finanzinstitute auf, Dokumente zu dem gescheiterten Projekt herauszugeben. Thomas Thunfeld berichtet.
3: Damit eskaliert der Machtkampf zwischen dem Europäischen Fußballverband und dem FIFA-Boss. Verdacht auf untreue Geschäftsbesorgung, so der Vorwurf gegen Infantino, den der UEFA-Präsident den europäischen Verbänden heute in Monaco im Detail erläutert hat. Was nichts anderes bedeutet als, jetzt soll Infantino auf juristischem Weg gestürzt werden. Wenn er verurteilt würde, könnte ihn das laut UEFA sogar ins Gefängnis bringen.
2: Mehrere hundert Milliarden Euro soll die Europäische Union einsparen. Um so viel Geld soll der Haushaltsvorschlag der Kommission für 2028 bis 2034 gekürzt werden. Das fordert eine Gruppe mehrerer Länder, darunter auch Deutschland. Kanzler Merz hat nach einem Treffen mit den anderen Regierungschefs gesagt, dass in allen Bereichen gekürzt werden müsse. Schon 2023 hat das Bundesinnenministerium die rechtsextreme Gruppe Artgemeinschaft verboten. Weil Anhänger aber weiter aktiv geblieben sein sollen, hat die Polizei in mehreren Bundesländern Durchsuchungen durchgeführt. Dabei seien Unterlagen und Datenträger sichergestellt worden, hieß es von der Staatsanwaltschaft. Festgenommen wurde niemand. In den USA bahnt sich eine gewaltige Übernahme an. Der Halbleiterkonzern Nvidia will die führende KI-Plattform Hugging Face kaufen. Laut dem Wirtschaftsmagazin Business Insider könnte die über 13 Milliarden Dollar kosten. Entwickler und Forscher weltweit nutzen das Portal, um KI-Anwendungen zu erstellen, zu teilen und weiterzuentwickeln.
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0: Super Spätsommer, nochmal richtig warm heute Abend. Dazu aktueller Gute-Laune-Sound. Chris Disarandi, Good Old Days. Billie Eilish ist auch in der Playlist für deinen Sommer. Rein geht's mit dem 80er, ein absoluter Kult-Hit. Survivor, Eye of the Tiger.

Auf die guten alten Tage mit Chris de Serendi, Good Old Days. Dann schauen wir doch mal, was am 27. August alles so los war. Heute vor 205 Jahren steigt der erste Mensch bis zum Gipfel der Zugspitze. Der Bayer Josef Naus erklimmt den höchsten Gipfel Deutschlands. Heute vor 35 Jahren beginnt eine große deutsche Hip-Hop-Karriere. Die Fantastischen Vier veröffentlichen ihr erstes Album und machen damit deutschsprachigen Hip-Hop salonfähig. Aktuell sind sie auf Abschiedstour unterwegs. Schauspielerin Marianne Sägebrecht feiert heute Geburtstag. Die Bayerin wird 81. Und Daniel Kübelböck, DSDS-Teilnehmer aus dem Rottal, würde heute 40 Jahre alt werden. Vor 8 Jahren ist der Paradiesvogel vor der Küste Neufundlands von einem Kreuzfahrtschiff in den Nordatlantik gesprungen. Unser Tageshit heute hat schon ein Vierteljahrhundert auf dem Buckel und das hört man ihm gar nicht an. Die No Angels, Deutschlands erste Girly-Casting-Band, hat damals There Must Be an Angel rausgebracht und ist damit sofort auf die Nummer 1 gegangen.

entspannter Sound für euren lauen Sommerabend. Billie Eilish, Birds of a Feather. 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November. Der Ticketvorverkauf läuft schon. 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Wir machen weiter mit dieser Nummer. Imani, Don't Be So Shy. 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

0: Schönen Feierabend euch. 8:30 haben wir es gleich. Die geplante Zuckersteuer, die gefällt auch unseren Brauereien nicht. Das und mehr gleich in unserem News-Update. Und jetzt der Wettercheck. Auch am Abend sommerlich warm. Da sitzen wir draußen mit einem kalten Getränk in der Hand. Die Tiefstwerte in der Nacht um die 18 Grad. Morgen wird es nochmal richtig hochsommerlich, aber da brauen sich Gewitter zusammen. Am Samstag hört der Regen wieder auf und es wird sonnig und trocken.
1: Es ist 8:30. 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
2: Im Sommer ein kühles Radler. Wenn's nach dem Bundesfinanzministerium geht, müssen wir dafür bald tiefer in die Tasche greifen. Laut einem Papier soll nicht nur Getränke mit viel Zucker besteuert werden, auch Biermischgetränke wären von der Steuer betroffen. Welche Auswirkungen das auf unsere Brauereien in der Region hat, sagt uns Holger Eichele, Hauptgeschäftsführer vom Deutschen Brauerbund.
3: Wir sehen es ganz klar, für die Brauereien ist es eine massive Belastung. Der Bierkonsum ist klar rückläufig. Immer mehr Brauereien produzieren erfolgreich alkoholfreie Getränke, also Limonaden, Spezi, Schollen, viele davon zuckerfrei, zuckerreduziert. Und dass das jetzt mit einer Steuer bestraft werden soll, das ist nicht akzeptabel.
2: Neben den Biermischgetränken soll auch auf Zero- und Light-Getränke eine Zuckersteuer anfallen.
1: 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Stadt Straubing, aktuell.
4: Ob die neuen Poller weniger Ärger machen? Beim Wasserspiel am Theresienplatz hat die Stadt eine zweite Polleranlage eingebaut. Nach mehreren Testläufen soll sie am Dienstag in Betrieb gehen. Die Polleranlage lässt Autos nur während der Lieferzeiten rein. Damit will die Stadt die geregelten Einfahrts- und Sperrzeiten in der Fußgängerzone durchsetzen. Aus Straubing, Daria Felsner.
1: Stadtbogen aktuell.
5: Ein paar Anwohner werden schon nervös, wenn es um die Nepomuk-Brücke geht. Seit Anfang August ist die wieder voll gesperrt für die letzten Restarbeiten. Bis Ende September soll die fertig sein. Jetzt haben Bauarbeiter eine Teerfläche aber wieder aufgerissen. Dieser Arbeitsschritt war geplant, beruhigt das Landratsamt. Der Bereich ist nur provisorisch asphaltiert gewesen. Aus Bogen, Erich Schemmer.
1: Neues aus der Region.
6: Eine Reise mit ihrem Opa wird für eine 7-Jährige zum Albtraum. Die beiden Tschechen sind im Zug in Richtung Prag unterwegs. Kurz vor Regensburg fängt der 49-jährige Großvater an, sich selbst zu befriedigen. Vor seiner Enkelin im Regionalzug. Eine junge Frau ruft die Polizei. Die nimmt den Mann vorübergehend fest. Seine Enkelin ist jetzt in Obhut des Jugendamts und in der Oberpfalz untergekommen. Aus der Nachrichtenredaktion Emma Schmieder.
1: Landkreis Regensburg, aktuell.
7: In Bernhardswald geht heute früh ein tierischer Notruf bei der Polizei ein. Ein Zulieferer meldet, dass zwei Esel gemütlich durch das Wohngebiet spazieren. Als die Beamten eintreffen, haben die Tiere ihre Tour schon wieder beendet und warten brav vor ihrem Gehege. Der Einsatz ist schnell beendet, die Esel kommen ohne weitere Maßnahmen davon. Aus Bernhardswald, Leonie Hagen.
2: Soweit.

0: Loi mit ihren Red Eyes und wir bekommen im Sommer immer mal wieder rote Flecken. Diese verdammten Mistviecher, die Mücken sind schuld. Egal wie schön so ein Tag ist, die Mücken können uns echt alles versauen. Die erwischen uns auch an den unmöglichsten Stellen und dann juckt's wie verrückt. Helfen sollen unter anderem Hitzestifte. Aber warum eigentlich? Das will der Robert aus Kaiserhöring wissen.
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0: Der Robert schreibt uns per WhatsApp an die 0800 14 15 800. Ich habe mir letztens so einen Hitzestift gegen Staunzen gekauft. Super Sache, aber warum genau funktioniert das eigentlich? Robert, wir haben Leonie Hagen auf das Thema angesetzt. Schieß los.
2: Wenn die Mücken zustechen, sorgt ein ganz bestimmtes Eiweißsekret für den Juckreiz. Und genau das setzt jetzt auch der Hitzstift an. Die Wärme zerstört nämlich die Eiweißstoffe und so fängt es gar nicht an zu jucken. Oder es hört halt wieder auf. Ärzte empfehlen die Methode auch, aber nur mit den Hitzestiften aus Apotheken oder Drogeriemärkten. Also der warme Teelöffel zu Hause, der klappt nicht.
0: Jucken tut also nur die Mückenspucke und nicht der Stich selber. Wirklich interessant. Habt ihr auch Fragen, die wir für euch klären können? Dann schickt sie gerne her per WhatsApp an die 0800 14 15 800.
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1: So ein richtiger Superstar ist Dominik Feig noch nicht, den sollten wir aber im Auge behalten. Aus dem kann auch wirklich was werden. Viral gegangen ist er schon mit dieser Nummer, White Keys.

0: Aktueller Sound, Dominik Feig, White Keys. Gleich haben wir eine schnelle Country-Nummer in der Playlist für deinen Sommer. Shaboozy und Miles Smith, Blink Twice. Nach dem News-Update mit allen Neuigkeiten aus Bayern, Deutschland und der Welt. Der Blick aufs Wetter. Super Grillwetter, ein lauer Sommerabend. In der Nacht gibt's Tiefstwerte um die 18 Grad. Viel Sonne und um die 30 Grad gibt's auch morgen. Ab dem Nachmittag dann aber Hitzegewitter. Der Samstag wird dann wieder freundlicher mit einem Sonne-Wolken-Mix.
1: Es ist 9 Uhr. 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
2: Ich bin Florian Klaus. Der Europäische Fußballdachverband UEFA bereitet ein Strafverfahren gegen FIFA-Präsident Gianni Infantino vor. Es geht um den Investorendeal, den Infantino für kommende Turniere einfädeln wollte. Unter anderem die UEFA hatte dagegen protestiert, bis er die Idee zurückgenommen hat. Jetzt fordern die Europäer, dass die FIFA und beteiligte Banken für das geplante Verfahren Dokumente zu dem gescheiterten Plan herausrücken. Die Fraktionen von Union und SPD schließen Änderungen am umstrittenen Rentenplan der Koalition nicht aus. Kein Gesetz gehe so aus dem Bundestag, wie es hineinkomme, sagte Unionsfraktionschef Frei vor einer gemeinsamen Tagung in Münster. Thomas Bremser berichtet.
3: Der Koalition stehen turbulente Wochen bevor. Die drei Landtagswahlen könnten CDU und SPD durchrütteln. Parallel dazu will die Regierung ihr Reformpaket umsetzen und hier gibt es noch Streitpunkte, vor allem bei der Rente mit 63. Die soll abgeschafft werden, doch daran gibt es intern Kritik. Es könnte auf Ausnahmen hinauslaufen für alle, die nicht in der Lage sind, länger als 45 Jahre zu arbeiten, wegen des harten Jobs oder der Gesundheit.
2: An einer Schule in Großen-Neuzittau in der Nähe von Berlin sind zwei Menschen getötet worden. Ein 19-Jähriger wurde festgenommen. Medien berichten, dass unter den Opfern eine 18-jährige Schülerin ist. Der Verdächtige sei ihr Ex-Freund. Der andere Tote, ein 30-Jähriger, sei demnach gestorben, als er den Täter stoppen wollte. Offiziell bestätigt ist das bisher nicht. My Place in History, mein Platz in der Geschichte. So heißt ein unveröffentlichter Song der mit 80 Jahren gestorbenen Sängerin Dolly Parton. Bis wir ihn hören können, wird es aber noch eine ganze Weile dauern. Bis 2046 soll das Lied in einer Zeitkapsel unter Verschluss bleiben. Dann soll es zu Partons 100. Geburtstag veröffentlicht werden. Im kommenden Juni will der FC Bayern nach Spanien ins Estadio Metropolitano zum Endspiel der Fußball Champions League. Vorbeischauen können sie aber schon in der Ligaphase. Die Auslosung hat den Münchnern ein Auswärtsspiel bei Atletico Madrid beschert. Außerdem spielen sie unter anderem wieder gegen den FC Arsenal. Gegen die Engländer muss auch Dortmund ran. Leipzig trifft unter anderem auf Real Madrid und Manchester City, Stuttgart auf Atletico Madrid und Inter Mailand.
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2: Auf der A3 Linz Richtung Passau zwischen Pocking und Passau Süd staut es sich auf 5 Kilometern. Es dauert hier etwa eine Viertelstunde länger. Und auf der A3 Frankfurt Richtung Würzburg zwischen Bessenbach-Waldaschaff und Weibersbrunn wird eine Ölspur beseitigt. Die Fahrbahn ist hier auf zwei Fahrstreifen verengt. Allen unterwegs eine gute Fahrt.

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2: Hui, jetzt wird alle Mädels gleich ganz heiß. Der Ricky Martin schwingt seine Hüften bei Livin' La Vida Loca. Ihr seht ihn zwar nicht, weil wir sind ja da beim Radio, aber ihr könnt es euch bestimmt alle bildhaft vorstellen, oder? Der Ricky singt, sie lebt das verrückte Leben, sie zieht die Owe, ihre Lippen sind teuflisch rot, ihr Haut ist Mokka-Farben. Sie wird die narisch machen. Na sauber. Das ist also praktisch eine musikalische Warnung vor Leid, vor denen man eigentlich sofort weglaufen sollte. Aber stattdessen

sagt man, spannend ist das Fell schon. Sobald er so ein Haumtaucher ein bisschen charmant grinst und gut tanzt, denkt man sich, ach Kim, so schlimm kann's doch nicht werden. Und drei Wochen später rät und rotzt man in seine Heimat eine, das er vergessen hat und nie wiederholen wird. Ich wünsche euch jetzt, dass ihr eure toxische Sommerromanze gut übersteht und vor allem trotzdem genießt. Natürlich mit dem passenden Soundtrack vom Maximal Radio.

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1: Bis auf 17 Grad geht's runter heute Nacht mit den Werten. Morgen dann nochmal genauso warm wie heute, aber schwül wird's. Es liegt irgendwie was in der Luft. Kommt dann auch am Nachmittag Schauer und Gewitter. Es kann ganz schön krachen.
0: Es ist 9:30. 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
2: Ich bin Florian Klaus. Der Europäische Fußballdachverband UEFA bereitet ein Strafverfahren gegen FIFA-Präsident Gianni Infantino vor. Es geht um den Investorendeal, den Infantino für kommende Turniere einfädeln wollte. Unter anderem die UEFA hatte dagegen protestiert, bis er die Idee zurückgenommen hat. Jetzt fordern die Europäer, dass die FIFA und beteiligte Banken für das geplante Verfahren Dokumente zu dem gescheiterten Plan herausrücken. Die Fraktionen von Union und SPD schließen Änderungen am umstrittenen Rentenplan der Koalition nicht aus. Kein Gesetz gehe so aus dem Bundestag, wie es hineinkomme, sagte Unionsfraktionschef Frei vor einer gemeinsamen Tagung in Münster. Thomas Bremser berichtet.
3: Der Koalition stehen turbulente Wochen bevor. Die drei Landtagswahlen könnten CDU und SPD durchrütteln. Parallel dazu will die Regierung ihr Reformpaket umsetzen und hier gibt es noch Streitpunkte, vor allem bei der Rente mit 63. Die soll abgeschafft werden, doch daran gibt es intern Kritik. Es könnte auf Ausnahmen hinauslaufen für alle, die nicht in der Lage sind, länger als 45 Jahre zu arbeiten, wegen des harten Jobs oder der Gesundheit.
2: Das waren die Nachrichten um 9:30.
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2: Auf der A3 Linz Richtung Passau zwischen Pocking und Passau Süd staut es sich auf 5 Kilometern. Es dauert hier etwa eine Viertelstunde länger. Und auf der A3 Frankfurt Richtung Würzburg zwischen Bessenbach-Waldaschaff und Weibersbrunn wird eine Ölspur beseitigt. Die Fahrbahn ist hier auf 2 Fahrstreifen verengt. Allen unterwegs eine gute Fahrt.
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4: Endlich kann man wieder raus, kann was machen. Die Kleinen vor allem freuen sich auch. Das ist wirklich spitze.
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2: Also ein paar harmlose Wolken ziehen mal durch heute Nacht, aber die werden uns nicht weiter gefährlich. 17 bis 19 Grad, unsere Tiefstwerte. Morgen dann wieder bis zu 31. Das Thermometer will wieder Spätsommer, aber es wird dampfig. Und es entlädt sich dann auch mal alles. Am Nachmittag Regen und Gewitter ziehen durch.
1: Es ist 10 Uhr. 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
3: Ich bin Gregor José Moser. Im Streit um den WM-Investorendeal bereitet die UEFA ein Strafverfahren gegen FIFA-Präsident Gianni Infantino vor. Der Europäische Fußballdachverband fordert die FIFA und beteiligte Finanzinstitute auf, Dokumente zu dem gescheiterten Projekt herauszugeben. Thomas Thonfeld berichtet.
4: Damit eskaliert der Machtkampf zwischen dem Europäischen Fußballverband und dem FIFA-Boss. Verdacht auf untreue Geschäftsbesorgung, so der Vorwurf gegen Infantino, den der UEFA-Präsident den europäischen Verbänden heute in Monaco im Detail erläutert hat. Was nichts anderes bedeutet als, jetzt soll Infantino auf juristischem Weg gestürzt werden. Wenn er verurteilt würde, könnte ihn das laut UEFA sogar ins Gefängnis bringen.
3: Die Linke will mit einem bundesweiten Mietendeckel steigende Mieten aufhalten. Sie hat ihr Modell heute vorgestellt, zusammen mit dem Gutachten eines Regensburger Juristen, der es für rechtlich möglich hält. Die jeweilige Obergrenze soll lokal unterschiedlich sein, je nachdem, wie angespannt der Wohnungsmarkt ist. Kritiker, etwa aus der Union, wenden aber ein, dass Vermieter mit einem Mietendeckel keinen Anreiz mehr hätten zu investieren. Der wegen Kriegsverbrechen verurteilte bosnisch-serbische Ex-General Ratko Mladic ist tot, das hat ein UN-Vertreter bestätigt. Wegen Völkermords im Bosnienkrieg hatte er eine lebenslange Haftstrafe im internationalen Gefängnis in Den Haag verbüßt. Sein schlimmstes Verbrechen war das Massaker an 8000 Bewohnern der ostbosnischen Enklave Srebrenica. Auf der Gamescom in Köln werden in dieser Woche Computerspiele gefeiert. Auch Bundespräsident Steinmeier hat die weltgrößte Gaming-Messe besucht. Er würdigte Computerspiele als festen Bestandteil des kulturellen Lebens, warnte aber auch vor Schattenseiten. So brauche es klare Regeln, um die Verbreitung von Gewaltverherrlichung und extremistischen Inhalten darüber zu verhindern. Die Partien der Ligaphase in der Fußball-Champions League stehen fest. Aus der Bundesliga sind 4 Teams dabei. Zu den Gegnern des FC Bayern gehört neben Atletico Madrid auch wieder der FC Arsenal. In der letzten Saison gab es gegen den späteren Finalisten eine 1:3 Niederlage. Auch Dortmund muss gegen die Engländer ran. RB Leipzig trifft unter anderem auf Real Madrid und Manchester City. Stuttgart spielt unter anderem gegen Inter Mailand.
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3: Hallo auf die Straßen und Vorsicht bitte auf der B20 Berchtesgaden-Burghausen zwischen Hammerau und Feldkirchen. Da haben wir eine Sperrung in beide Richtungen wegen eines Unfalls. Vorsicht auch hier vor Personen auf der Fahrbahn. Es sind mehrere Fahrzeuge in diesen Unfall involviert. Oder noch die A3 Frankfurt Richtung Würzburg zwischen Bessenbach-Waldaschaff und Weibersbrunn. Da wird eine Ölspur beseitigt. Die Fahrbahn ist noch immer auf 2 Fahrstreifen verengt. Allen unterwegs eine gute und vor allem sichere Fahrt.

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3: 1991. Kurt Cobain und seine Band Nirvana schrieben diesen Song Anfang der 90er und er wurde zur Hymne einer ganzen Generation. Der Titel entstand, weil seine Freundin an seine Wand schrieb, Kurt smells like Teen Spirit. Er dachte, das klingt tiefgründig, dabei war Teen Spirit nur ein Deo für Teenager. Hier sind die Pioniere des Grunge. Hier sind Nirvana mit Smells Like Teen Spirit.

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1: Bis auf 17 Grad geht's runter heute Nacht mit den Werten. Morgen dann nochmal genauso warm wie heute, aber schwül wird's. Es liegt irgendwie was in der Luft. Kommt dann auch am Nachmittag Schauer und Gewitter. Es kann ganz schön krachen.
0: Es ist 10:30. 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
2: Ich bin Gregor Jose Moser. Im Streit um den WM-Investorendeal bereitet die UEFA ein Strafverfahren gegen FIFA-Präsident Gianni Infantino vor. Der Europäische Fußballdachverband fordert die FIFA und beteiligte Finanzinstitute auf, Dokumente zu dem gescheiterten Projekt herauszugeben. Thomas Thonfeld berichtet.
3: Damit eskaliert der Machtkampf zwischen dem Europäischen Fußballverband und dem FIFA-Boss. Verdacht auf untreue Geschäftsbesorgung, so der Vorwurf gegen Infantino, den der UEFA-Präsident den europäischen Verbänden heute in Monaco im Detail erläutert hat. Was nichts anderes bedeutet als, jetzt soll Infantino auf juristischem Weg gestürzt werden. Wenn er verurteilt würde, könnte ihn das laut UEFA sogar ins Gefängnis bringen.
2: Die Linke will mit einem bundesweiten Mietendeckel steigende Mieten aufhalten. Sie hat ihr Modell heute vorgestellt, zusammen mit dem Gutachten eines Regensburger Juristen, der es für rechtlich möglich hält. Die jeweilige Obergrenze soll lokal unterschiedlich sein, je nachdem, wie angespannt der Wohnungsmarkt ist. Kritiker, etwa aus der Union, wenden aber ein, dass Vermieter mit einem Mietendeckel keinen Anreiz mehr hätten, zu investieren. Das waren die Nachrichten um 10:30.
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2: Hallo auf die Straßen und Vorsicht bitte auf der B20 Berchtesgaden-Burghausen zwischen Hammerau und Feldkirchen. Da haben wir eine Sperrung in beide Richtungen wegen eines Unfalls. Vorsicht auch hier vor Personen auf der Fahrbahn. Es sind mehrere Fahrzeuge in diesen Unfall involviert. Oder noch die A3 Frankfurt Richtung Würzburg zwischen Bessenbach-Waldaschaff und Zweibersbrunn. Da wird eine Ölspur beseitigt. Die Fahrbahn ist noch immer auf zwei Fahrstreifen verengt. Allen unterwegs eine gute und vor allem sichere Fahrt.
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1: Also ein paar harmlose Wolken ziehen mal durch heute Nacht, aber die werden uns nicht weiter gefährlich. 17 bis 19 Grad, unsere Tiefstwerte. Morgen dann wieder bis zu 31. Das Thermometer will wieder Spätsommer, aber es wird dampfig. Und es entlädt sich dann auch mal alles. Am Nachmittag Regen und Gewitter ziehen durch.
0: Es ist 11 Uhr. 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
2: Ich bin Gregor José Moser. Die Linke will erheblich in den Wohnungsmarkt und die Rechte von Vermietern eingreifen, um Mieter zu entlasten. Ihr Modell für einen bundesweiten Mietendeckel legte die Bundestagsfraktion zusammen mit einem Rechtsgutachten vor. Thomas Bremser berichtet.
3: Für die Linke sind die hohen Mietpreise seit Jahren Topthema. Beim Wahlkampf in Berlin spielte es für die Partei eine entscheidende Rolle. Durch ihr zweistufiges Modell könne man die Preise für neue Mieter in Berlin um die Hälfte senken, heißt es von einem Soziologen. Und ein Gutachten, das von den Linken selbst in Auftrag gegeben wurde, kommt zum Schluss, die Pläne sind mit dem Gesetz vereinbar.
2: In Nepal und Tibet läuft weiter die Suche nach Vermissten nach der verheerenden Sturzflug gestern. Als vermisst gelten mehr als 1400 Menschen, darunter viele Touristen, auch mehrere Deutsche. Die Zahl der Todesopfer ist inzwischen auf fast 400 gestiegen. Die Behörden rechnen mit weiteren Opfern. Mehrere hundert Milliarden Euro soll die Europäische Union einsparen. Um so viel Geld soll der Haushaltsvorschlag der Kommission für 2028 bis 2034 gekürzt werden, fordert eine Gruppe mehrerer Länder, darunter auch Deutschland. Kanzler Merz hat nach einem Treffen mit anderen Regierungschefs gesagt, dass in allen Bereichen gekürzt werden müsse. Der Borkenkäfer hat den Bayerischen Wald in diesem Jahr relativ verschont. Sowohl im Nationalpark als auch in umliegenden Wäldern sind die Schadholzmengen vergleichsweise niedrig, hieß es. Entwarnung gibt es deswegen aber nicht. Nach Hitze und Trockenheit seien viele Bäume geschwächt, hat Bayerns Wirtschaftsminister Aiwanger gesagt. Im kommenden Juni will der FC Bayern ins Estadio Metropolitano zum Endspiel der Fußball-Champions League. Vorbeischauen können sie aber schon in der Ligaphase. Die Auslosung hat den Münchnern ein Auswärtsspiel bei Atletico Madrid beschert. Außerdem spielen sie unter anderem wieder gegen den FC Arsenal. Gegen die Engländer müssen auch Dortmund ran. Leipzig trifft unter anderem auf Real Madrid und Manchester City, Stuttgart auf Atletico Madrid und Inter Mailand.
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2: Hallo auf die Straßen, und da ist aktuell alles ruhig soweit, uns liegen keine Meldungen vor. Gute Fahrt.
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1: Bis auf 17 Grad geht's runter heute Nacht mit den Werten. Morgen dann nochmal genauso warm wie heute, aber schwül wird's. Es liegt irgendwie was in der Luft. Kommt dann auch am Nachmittag Schauer und Gewitter. Es kann ganz schön krachen.
0: Es ist 11:30. 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
2: Ich bin Gregor Jose Moser. Die Linke will erheblich in den Wohnungsmarkt und die Rechte von Vermietern eingreifen, um Mieter zu entlasten. Ihr Modell für einen bundesweiten Mietendeckel legte die Bundestagsfraktion zusammen mit einem Rechtsgutachten vor. Thomas Bremser berichtet.
3: Für die Linke sind die hohen Mietpreise seit Jahren Topthema. Beim Wahlkampf in Berlin spielte es für die Partei eine entscheidende Rolle. Durch ihr zweistufiges Modell könne man die Preise für neue Mieter in Berlin um die Hälfte senken, heißt es von einem Soziologen. Und ein Gutachten, das von den Linken selbst in Auftrag gegeben wurde, kommt zum Schluss: Die Pläne sind mit dem Gesetz vereinbar.
2: In Nepal und Tibet läuft weiter die Suche nach Vermissten nach der verheerenden Sturzflug gestern. Als vermisst gelten mehr als 1400 Menschen, darunter viele Touristen, auch mehrere Deutsche. Die Zahl der Todesopfer ist inzwischen auf fast 400 gestiegen. Die Behörden rechnen mit weiteren Opfern. Das waren die Nachrichten um 11:30.
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2: Hallo auf die Straßen, und da ist aktuell alles ruhig soweit, uns liegen keine Meldungen vor. Gute Fahrt.
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1: Also ein paar harmlose Wolken ziehen mal durch heute Nacht, aber die werden uns nicht weiter gefährlich. 17 bis 19 Grad, unsere Tiefstwerte. Morgen dann wieder bis zu 31. Das Thermometer will wieder Spätsommer, aber es wird dampfig. Und es entlädt sich dann auch mal alles. Am Nachmittag Regen und Gewitter ziehen durch.
0: Es ist 12 Uhr. 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
2: Ich bin Gregor Jose Moser. Nach der verheerenden Sturzflut im Grenzgebiet zwischen Nepal und Tibet gibt es immer mehr Todesmeldungen, mittlerweile fast 400. Die Behörden und Einsatzkräfte gehen jedoch von vielen weiteren Todesopfern unter den Schlammmassen aus. Auf beiden Seiten gibt es nämlich eine hohe Zahl an Vermissten, über 1400. 8 Vermisste sollen laut unbestätigten Berichten Deutsche sein. Im Streit um den WM-Investorendeal bereitet die UEFA ein Strafverfahren gegen FIFA-Präsident Gianni Infantino vor. Der Europäische Fußballdachverband fordert die FIFA und beteiligte Finanzinstitute auf, Dokumente zu dem gescheiterten Projekt herauszugeben. Thomas Thonfeld berichtet.
3: Damit eskaliert der Machtkampf zwischen dem Europäischen Fußballverband und dem FIFA-Boss. Verdacht auf untreue Geschäftsbesorgung, so der Vorwurf gegen Infantino, den der UEFA-Präsident den europäischen Verbänden heute in Monaco im Detail erläutert hat. Was nichts anderes bedeutet als, jetzt soll Infantino auf juristischem Weg gestürzt werden. Wenn er verurteilt würde, könnte ihn das laut UEFA sogar ins Gefängnis bringen.
2: Erst letztes Jahr hatte US-Präsident Trump wegen eines Streits mit Mexiko den Golf von Mexiko in Golf von Amerika umbenennen lassen, zumindest für den amtlichen Gebrauch in den USA. Im Handelsstreit mit Kanada wiederholt er das nun. Er hat per Dekret angeordnet, den Ontario-See in Lake America umzubenennen. Der wegen Kriegsverbrechen verurteilte bosnisch-serbische Ex-General Ratko Mladic ist tot, das hat ein UN-Vertreter bestätigt. Wegen Völkermords im Bosnienkrieg hatte er eine lebenslange Haftstrafe im internationalen Gefängnis in Den Haag verbüßt. Sein schlimmstes Verbrechen war das Massaker an 8000 Bewohnern der ostbosnischen Enklave Srebrenica. Zum Fußball. Am 8. September startet die Ligaphase der Champions League, in der jedes Team 8 Spiele bestreitet. In Monaco sind jetzt die Partien ausgelost worden. Der FC Bayern trifft unter anderem auf den FC Arsenal und Atletico Madrid. Auch Borussia Dortmund bekommt es mit dem FC Arsenal zu tun. Zu den Gegnern von RB Leipzig gehören Real Madrid und Manchester City. Der VfB Stuttgart trifft unter anderem auf Inter Mailand und Galatasaray Istanbul.
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2: Hallo auf die Straßen, und da ist aktuell alles ruhig soweit. Freie Fahrt also. Ich wünsche eine gute Fahrt.

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1: Es geht erstmal mit Spätsommer rein in diesen Freitag. 28 bis 31 Grad, wie gestern auch, aber deutlich schwüler heute. Irgendwie liegt da was in der Luft. Und das kommt dann auch. Am Nachmittag Schauer und Gewitter bei uns in der Region. Morgen, der Samstag, dann wieder stabiler, freundlicher, trocken, aber ein bisschen kühler.
0: Es ist 12:30. 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
2: Ich bin Gregor Jose Moser. Nach der verheerenden Sturzflut im Grenzgebiet zwischen Nepal und Tibet gibt es immer mehr Todesmeldungen, mittlerweile fast 400. Die Behörden und Einsatzkräfte gehen jedoch von vielen weiteren Todesopfern unter den Schlammmassen aus. Auf beiden Seiten gibt es nämlich eine hohe Zahl an Vermissten, über 1400. 8 Vermisste sollen laut unbestätigten Berichten Deutsche sein. Im Streit um den WM-Investorendeal bereitet die UEFA ein Strafverfahren gegen FIFA-Präsident Gianni Infantino vor. Der Europäische Fußballdachverband fordert die FIFA und beteiligte Finanzinstitute auf, Dokumente zu dem gescheiterten Projekt herauszugeben. Thomas Thonfeld berichtet.
3: Damit eskaliert der Machtkampf zwischen dem Europäischen Fußballverband und dem FIFA-Boss. Verdacht auf untreue Geschäftsbesorgung, so der Vorwurf gegen Infantino, den der UEFA-Präsident den europäischen Verbänden heute in Monaco im Detail erläutert hat. Was nichts anderes bedeutet als, jetzt soll Infantino auf juristischem Weg gestürzt werden. Wenn er verurteilt würde, könnte ihn das laut UEFA sogar ins Gefängnis bringen.
2: Das waren die Nachrichten um 12:30.
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2: Hallo auf die Straßen und da ist aktuell alles ruhig soweit, freie Fahrt also. Ich wünsche eine gute Fahrt.
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1: Der Freitag heute ein bisschen zweigeteilt. In der ersten Tageshälfte Spätsommer, richtig schön. Dann wird es aber ganz schön ungemütlich. Regen und Gewitter mit Wind am Nachmittag. Morgen am Samstag gehen die Höchstwerte so ein bisschen zurück, aber es ist wieder freundlich und trocken.
0: Es ist 1 Uhr. 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
2: Ich bin Gregor Jose Moser. Unter seinem Kommando waren im Bosnienkrieg 1995 mehr als 8000 bosniakische Männer und Jungen beim Massaker von Srebrenica getötet worden. Jetzt ist der bosnisch-serbische Kriegsverbrecher Ratko Mladic gestorben, und zwar im Alter von 84 Jahren in einem Gefängniskrankenhaus der Vereinten Nationen, wie diese mitteilten. Der Ex-General war 2017 vom Internationalen Strafgerichtshof zu lebenslanger Haft verurteilt worden. Knapp 400 Tote und mehr als 1400 Vermisste, das ist aktuell die Bilanz der verheerenden Sturzflut in Nepal und Tibet. Nach den Vermissten suchen weiterhin Rettungskräfte unter den Schlammmassen. Es droht jetzt eine neue Gefahr. Die nepalesische Katastrophenschutzbehörde warnt, dass sich hinter Schutt und Geröll weiter Wasser ansammelt, das sich zu einer Flutwelle entwickeln könnte. Mit einem bundesweiten Mietendeckel will die Linke in den Wohnungsmarkt eingreifen und Mieter entlasten. Ihr Modell hat die Linken-Fraktion im Bundestag jetzt zusammen mit einem Rechtsgutachten vorgelegt. Mehr von Thomas Bremser.
3: Für die Linke sind die hohen Mietpreise seit Jahren Topthema. Beim Wahlkampf in Berlin spielte es für die Partei eine entscheidende Rolle. Durch ihr zweistufiges Modell könne man die Preise für neue Mieter in Berlin um die Hälfte senken, heißt es von einem Soziologen. Und ein Gutachten, das von den Linken selbst in Auftrag gegeben wurde, kommt zum Schluss: Die Pläne sind mit dem Gesetz vereinbar.
2: Der Borkenkäfer hat den Bayerischen Wald in diesem Jahr relativ verschont. Sowohl im Nationalpark als auch in den umliegenden Wäldern sind die Schadholzmengen vergleichsweise niedrig. Entwarnung gibt es deswegen aber nicht. Nach Hitze und Trockenheit seien viele Bäume geschwächt, betont Bayerns Wirtschaftsminister Aiwanger. Auf der Gamescom in Köln werden in dieser Woche Computerspiele gefeiert. Auch Bundespräsident Steinmeier hat die weltgrößte Gaming-Messe besucht. Er würdigte Computerspiele als festen Bestandteil des kulturellen Lebens, warnte aber auch vor Schattenseiten. So brauche es klare Regeln, um die Verbreitung von Gewaltverherrlichung und extremistischen Inhalten über Games zu verhindern.
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2: Hallo auf die Straßen, und da ist aktuell eher wenig los. Wir schauen aber kurz mal auf die A7 Würzburg Richtung Fulda. Zwischen Bad Brückenau-Wildflecken und Bad Brückenau-Volkers. Da liegen möglicherweise noch mehrere Reifenteile im Baustellenbereich. Allen unterwegs eine gute und vor allem sichere Fahrt.

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1: Es geht erstmal mit Spätsommer rein in diesen Freitag. 28 bis 31 Grad, wie gestern auch, aber deutlich schwüler heute. Irgendwie liegt da was in der Luft. Und es kommt dann auch. Am Nachmittag Schauer und Gewitter bei uns in der Region. Morgen der Samstag dann wieder stabiler, freundlicher, trocken, aber ein bisschen kühler.
0: Es ist 13:30. 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
2: Ich bin Gregor Jose Moser. Unter seinem Kommando waren im Bosnienkrieg 1995 mehr als 8000 bosniakische Männer und Jungen beim Massaker von Srebrenica getötet worden. Jetzt ist der bosnisch-serbische Kriegsverbrecher Ratko Mladic gestorben, und zwar im Alter von 84 Jahren in einem Gefängniskrankenhaus der Vereinten Nationen, wie diese mitteilten. Der Ex-General war 2017 vom Internationalen Strafgerichtshof zu lebenslanger Haft verurteilt worden. Knapp 400 Tote und mehr als 1400 Vermisste, das ist aktuell die Bilanz der verheerenden Sturzflut in Nepal und Tibet. Nach den Vermissten suchen weiterhin Rettungskräfte unter den Schlammmassen. Es droht jetzt eine neue Gefahr. Die nepalesische Katastrophenschutzbehörde warnt, dass sich hinter Schutt und Geröll weiter Wasser ansammelt, das sich zu einer Flutwelle entwickeln könnte. Das waren die Nachrichten um 13:30.
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2: Hallo auf die Straßen, und da ist aktuell eher wenig los. Wir schauen aber kurz mal auf die A7 Würzburg Richtung Fulda. Zwischen Bad Brückenau-Wildflecken und Bad Brückenau-Volkers. Da liegen möglicherweise noch mehrere Reifenteile im Baustellenbereich. Allen unterwegs eine gute und vor allem sichere Fahrt.
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1: Der Freitag heute ein bisschen zweigeteilt. In der ersten Tageshälfte Spätsommer, richtig schön. Dann wird es aber ganz schön ungemütlich. Regen und Gewitter mit Wind am Nachmittag. Morgen am Samstag gehen die Höchstwerte so ein bisschen zurück, aber es ist wieder freundlich und trocken.
0: Es ist 2 Uhr. 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
2: Ich bin Gregor Jose Moser. Jugendschutz in den sozialen Medien, darüber wird ja immer wieder diskutiert. Aktueller Anlass ist das Ende eines Prozesses in den USA gegen den Konzern Meta, dem unter anderem Instagram und Facebook gehören. Verbraucherschützer fordern deshalb auch strengere Social-Media-Regeln für Deutschland. Die Chefin des Bundesverbandes der Verbraucherzentralen POP hat dem Redaktionsnetzwerk Deutschland gesagt, Schutzmaßnahmen wie Zeitlimits, nächtliche Sperren oder deaktivierte Benachrichtigungen könnten auch hier junge Menschen schützen. 9 Tage vor der Landtagswahl in Sachsen-Anhalt führt die AfD in Umfragen mit über 40%. Auch deshalb könnte die Regierungsbildung danach schwierig werden. Jetzt betont die Linke noch einmal, sie könne sich eine Zusammenarbeit mit der in Umfragen zweitplatzierten CDU vorstellen. Der linken Fraktionschef im Bundestag Pellmann hat der Rheinischen Post gesagt, ein Modell wie in Thüringen oder Sachsen wäre denkbar. Dort arbeitet die Linke jeweils projektbezogen mit einer CDU-geführten Minderheitsregierung zusammen. Nach der verheerenden Sturzflut im Grenzgebiet zwischen Nepal und Tibet gibt es immer mehr Todesmeldungen, mittlerweile fast 400. Die Behörden und Einsatzkräfte gehen jedoch von vielen weiteren Todesopfern unter den Schlammmassen aus. Auf beiden Seiten gibt es nämlich eine hohe Zahl an Vermissten, über 1400. 8 Vermisste sollen laut unbestätigten Berichten Deutsche sein. Ein neuer europäischer Wettersatellit ist ins All gestartet. Am späten Abend hob er an Bord eine Ariane 6 Rakete vom Weltraumbahnhof in französisch Guayana ab. Gemeinsam mit weiteren Satelliten soll er unter anderem Warnungen vor Stürmen und Sturzfluten verbessern und bei der Überwachung aktiver Waldbrände helfen. Nach mehr als 6 Jahrzehnten hat ein